0: Im Moment gibt es keine bekannten Verkehrsbehinderungen. Gute Fahrt.
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0: In Neuenburg am Rhein Westtangente wird geblitzt, hier gelten 50. Auch in Steinen wird in der Kanderner Straße geblitzt. Schließlich wird in Blumberg in der Höhenstraße geblitzt, erlaubt sind 50.
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1: Hallo, ich bin die Katrin. Wir wohnen in einem alten Bauernhaus und wir haben ganz viele Tiere um uns drumherum.
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2: Was für Tiere habt ihr? Wen musst du denn da noch alles versorgen?
1: Also wir haben Hühner, circa 40 Stück. Dann haben wir Puten, das haben wir nur 14, aber die nehmen wir jedes Jahr immer wieder frisch. Ja, dann haben wir Stallhasen, genau. Und eine Katze.
2: Also ich kann das total nachvollziehen, dass wenn man das beruflich macht, das gut handelbar ist. Aber so nebenher stelle ich es mir schon viel vor, oder? Jetzt bin ich auch ein fauler Mensch, muss ich sagen, ja. Aber das ist ja wirklich, wann stehst du auf und wann ist Feierabend?
1: Also am Morgen um 5:30 stehe ich auf und mein Tag endet so um 8:30, 9:00. Also da lasse ich dann wirklich, dann ist irgendwann mal fertig. Ja.
2: Und zwischendrin wenig Pausen?
1: Also ich komme heim und tue schnell was essen und dann geht's weiter. Ich habe gesagt, Sonntag ist wirklich der Tag, wo wir nichts machen, also außer die Tiere versorgen.
2: Klar.
1: Natürlich, das muss. Aber am Sonntag ist so ein Tag, wo wir sagen, da machen wir wirklich nichts.
2: Und du hast ja auch noch einen Sohn, ne?
1: Richtig.
2: Wie alt ist der?
1: Der ist 13 geworden.
2: Jetzt hast du einen Teenie.
1: Ja.
2: Und euer Sohn, ist der dann auch irgendwie begeistert von solchen Sachen? Oder will der wie 13-Jährige es halt wollen, damit nicht so viel zu tun haben, was die Eltern machen?
1: Nee, das will er nicht. Aber mittlerweile hat er so die Kurve gekriegt. Da hilft er uns doch mal, wenn man jetzt sagt, Moritz, tu mal die Hühner füttern, hol die Eier raus. Das macht er dann schon.
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1: Mit Moritz Einzel. Nach dem Tod von Dolly Parton hat US-Präsident Trump in den Vereinigten Staaten Trauerbeflaggung angeordnet. Er sprach von einem wahren Verlust für Millionen von Menschen. Die US-Country-Ikone Parton ist im Alter von 80 Jahren in Nashville gestorben. Weltweit bekannt wurde sie mit Hits wie Jolene, 9 to 5 und der Ballade I Will Always Love You. Kanzleramtschefin Warken ist überzeugt, dass die schwarz-rote Koalition die umstrittene Rentenreform wie geplant in diesem Jahr auf den Weg bringen wird. Das gelte auch für weitere Vorhaben wie die Reform der Pflegeversicherung und die Neuregelung des Arbeitszeitgesetzes, sagte die CDU-Politikerin in der ARD.
2: Das alles wird jetzt kommen, muss jetzt kommen. Es wird ein Herbst werden, der sehr arbeitsreich sein wird. Aber ich bin guter Dinge. Wir haben alle den gemeinsamen Willen, die Dinge jetzt auch auf einen guten Weg zu bringen. Und das werden wir jetzt im Herbst auch tun.
1: Die Bundesregierung setzt heute ihre Kabinettsklausur in Brandenburg fort. Im Mittelpunkt stehen dabei die Wirtschaft und das Thema Hitzeschutz. Der Film Everytime geht als deutscher Kandidat ins Rennen für die nächste Oscar-Verleihung. Wie German Films bekannt gab, das ist die Auslandsvertretung des deutschen Films, wird das Drama von Regisseurin Sandra Wollner für die Kategorie Bester internationaler Film vorgeschlagen. Es geht um den Tod einer Jugendlichen und wie Mutter und Schwester danach ihren Alltag bewältigen. Der deutsche Fußballrekordmeister FC Bayern hat die Verträge mit Vorstandschef Jan-Christian Dresen und Sportvorstand Max Eberl vorzeitig verlängert. Sie laufen jetzt bis Mitte 2029. Vereinspräsident Herbert Hainer begründete die Entscheidung des Bayern-Aufsichtsrates mit dem Wunsch nach Kontinuität und Verlässlichkeit. 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
4: In der Nacht bleibt es in St. Peter bei milden 17 Grad und bewölktem Himmel. In den Morgenstunden fallen die Temperaturen im Schwarzwald auf etwa 15 Grad. Im Laufe des Tages steigen die Werte dann auf maximal 27 Grad, wobei gelegentlicher Regen erwartet wird.
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1: Derzeit sind uns keine Meldungen bekannt. Kommt gut an euer Ziel.
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1: Blitzer auf der B314 Höhe Eggingen. Hier dürft ihr 100 fahren. Auch in Blumberg wird in der Höhenstraße geblitzt. Außerdem wird in der Kannaner Straße in Steinen geblitzt. Die Höchstgeschwindigkeit beträgt dort 30.
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1: Mit Moritz Einzel. Die Bundesregierung schließt heute ihre Klausurtagung in Neu-Hardenberg in Brandenburg ab. Heute wird über die Hitzewellen und die Dürre dieses Sommers beraten und verbunden damit über Hitzeschutzmaßnahmen. Es soll zunächst die Lage analysiert werden. Beschlüsse sollen in späteren Kabinettssitzungen folgen. Ein weiteres Thema ist die Wettbewerbsfähigkeit der Wirtschaft. Die US-Country-Sängerin Dolly Parton ist tot. Sie starb im Alter von 80 Jahren, wie ihre Familie mitgeteilt hat. Mehr als 60 Jahre dauerte Partons Karriere. Zu ihren bekanntesten Hits zählen zum Beispiel Jolene, 9 to 5 und I Will Always Love You. US-Präsident Trump kündigte eine einwöchige Trauerbeflaggung zu Ehren Dolly Partons an. Popstar Elton John würdigte Parton als gigantische Künstlerin mit dem gütigsten Herz. Köln ist in den kommenden Tagen wieder Zentrum und Lebenselixier für viele tausend Gamer. Die weltgrößte Computer- und Videospielmesse Gamescom hat begonnen. Der Geschäftsführer des Gameverbandes Felix Falk.
2: Wir freuen uns sehr, dass die Ausstellungsfläche erstmals völlig komplett ausgebucht ist und wir eine Vielfalt von mehr als 1700 Ausstellenden haben. Das spricht also dafür, dass es viele Spiele gibt, viele Neuheiten, ganz viel für die Fans zu entdecken.
1: Zum Auftakt haben am Abend rund 5000 Menschen in einer Kölner Messehalle Spieletrailer angeschaut. An diesen Volksfestbesuch werden sich 23 Fahrgäste eines Kettenkarussells in Hamburg noch lange erinnern, allerdings eher nicht positiv. Die Menschen haben nämlich in dem Kettenkarussell rund 3 Stunden in großer Höhe festgesessen. Das Fahrgeschäft war am späten Abend wegen eines Defekts stehen geblieben. Polizei und Feuerwehr kamen mit einem Großaufgebot. Kurz nach Mitternacht gelang es, das Kettenkarussell wieder in Gang zu setzen und die Leute unversehrt rauszuholen. 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
3: In der Nacht bei den Baden FM Studios liegen die Temperaturen bei milden 17 Grad und der Himmel ist stark bewölkt. Auf dem Belchen Gipfel sind es 10 Grad, ebenfalls stark bewölkt. Morgen früh können im Breisgau bis zu 18 Grad erwartet werden. Im Laufe des Tages steigen die Temperaturen auf bis zu 30 Grad, wobei auch etwas Regen möglich ist.
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3: Im Moment gibt es keine bekannten Verkehrsbehinderungen. Gute Fahrt.
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3: In Lörrach in der Tüllinger Straße wird geblitzt, hier gelten 30. Geblitzt wird in Waldshut, Tingen in der

0: Kasseler Straße. Unsere letzte Meldung, Höhe Eggingen, wird gerade auf der B314 im 100-Bereich kontrolliert.
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1: Die Butterblume trägt ihren Namen nicht zufällig, der kommt direkt aus dem Alltag. Ihr leuchtend gelbes Blütenblatt erinnerte die Menschen schon immer an frisch geschlagene Butter. Und genau deshalb bekam sie diesen einfachen, aber sehr treffenden Namen Butterblume.

0: Spannend ist, dass diese Idee nicht nur bei uns in Deutschland existiert. Auch andere Sprachen orientieren sich an Farbe und Wirkung. Im Englischen heißt die Butterblume Buttercup, ebenfalls eine klare Anspielung auf Butter. Und auf Französisch sagt man Bouton d'or, also Goldknopf, was auch sehr gut zur Form und Farbe der Blume passt. Es gibt also fast überall denselben Gedanken bei der Blume. Es ist eine Pflanze, deren Farbe so stark ist, dass sie sofort an Butter oder gelbes Gold erinnert. Eure Mariella Mesquial.
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1: Mit Moritz Einzel. Die Bundesregierung schließt heute ihre Klausurtagung in Neuhardenberg in Brandenburg ab. Heute wird über die Hitzewellen und die Dürre dieses Sommers beraten und verbunden damit über Hitzeschutzmaßnahmen. Es soll zunächst die Lage analysiert werden. Beschlüsse sollen in späteren Kabinettssitzungen folgen. Ein weiteres Thema ist die Wettbewerbsfähigkeit der Wirtschaft. Die US-Country-Sängerin Dolly Parton ist tot. Sie starb im Alter von 80 Jahren, wie ihre Familie mitgeteilt hat. Mehr als 60 Jahre dauerte Partons Karriere. Zu ihren bekanntesten Hits zählen zum Beispiel Jolene, 9 to 5 und I Will Always Love You. US-Präsident Trump kündigte eine einwöchige Trauerbeflaggung zu Ehren Dolly Partons an. Popstar Elton John würdigte Parton als gigantische Künstlerin mit dem gütigsten Herz. Köln ist in den kommenden Tagen wieder Zentrum und Lebenselixier für viele tausend Gamer. Die weltgrößte Computer- und Videospielmesse Gamescom hat begonnen. Der Geschäftsführer des Gameverbandes Felix Falk.
2: Wir freuen uns sehr, dass die Ausstellungsfläche erstmals völlig komplett ausgebucht ist und wir eine Vielfalt von mehr als 1700 Ausstellenden haben. Das spricht also dafür, dass es viele Spiele gibt, viele Neuheiten, ganz viel für die Fans zu entdecken.
1: Zum Auftakt haben am Abend rund 5000 Menschen in einer Kölner Messehalle Spiele-Trailer angeschaut. An diesen Volksfestbesuch werden sich 23 Fahrgäste eines Kettenkarussells in Hamburg noch lange erinnern, allerdings eher nicht positiv. Die Menschen haben nämlich in dem Kettenkarussell rund 3 Stunden in großer Höhe festgesessen. Das Fahrgeschäft war am späten Abend wegen eines Defekts stehen geblieben. Polizei und Feuerwehr kamen mit einem Großaufgebot. Kurz nach Mitternacht gelang es, das Kettenkarussell wieder in Gang zu setzen und die Leute unversehrt rauszuholen. 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
4: In Freiburg zeigt das Thermometer in der Nacht 17 Grad an und der Himmel ist bewölkt. Heute Morgen wird es ebenfalls bis zu 17 Grad im Breisgau geben. Im Tagesverlauf sind Temperaturen von bis zu 33 Grad zu erwarten, begleitet von etwas Regen.
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4: Im Moment gibt es keine bekannten Verkehrsbehinderungen. Gute Fahrt.
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4: Blitzer in Blumberg in der Höhenstraße. Hier sind 50 erlaubt in Waldshut. Thiengen in der Baseler Straße steht ein Blitzer. In Neuenburg am Rhein stehen sie gerade Westtangente. Erlaubt sind 50.
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1: Hallo, ich bin Nicole aus Geschweiler bei Löffingen und ich spiele seit über 30 Jahren bei uns in der Trachtenkapelle.
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1: Ich wohne im Teilort von Löffingen, Geschweiler. Das ist ein kleines Ort mit so circa 500 Einwohnern. Und ja, und da bin ich seit 30 Jahren in der Trachtenkapelle Geschweiler aktiv und seit jetzt nunmehr fast 26 Jahre auch in der Vorstandschaft als Kassiererin.
2: Du bist aber eine treue Seele, ha?
1: Ja, macht auch Spaß. Ja, ich bin die älteste weibliche Person bei uns in der Musikkapelle, aber alles gut, macht Spaß und es ist immer lustig, wenn man unterwegs ist. Auch Musikprobe anschließend, das Einkehren, noch ein Bierchen trinken, gehört ja natürlich auch dazu.
2: Unbedingt.
1: Passt alles, super gemischte Truppe. Ja.
2: Super schön.
1: Ja.
2: Seit 30 Jahren hast du gesagt, Nicole. Das heißt, du warst dann irgendwie auch Jugendliche, oder?
1: Ja, ich war auch jugendlich. Ja, so wie alt war ich? 13, 14, wo ich meine Ausbildung an der Trompete Flügelhorn angefangen habe. Und dann war ich dann 16, wo ich dann zu der aktiven Kapelle dazugestoßen bin.
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1: Mit Moritz Einzel. Ein Kettenkarussell kann ja viel Spaß machen, ist aber kein guter Ort, um festzusitzen, schon gar nicht in großer Höhe. Das ist aber 23 Fahrgästen auf einem Volksfest in Hamburg passiert. Das Fahrgeschäft hatte am Abend einen technischen Defekt und blieb stehen. Feuerwehr und Polizei rückten mit einem Großaufgebot an. Nach stundenlangem Ausharren gelang es kurz nach Mitternacht, das Kettenkarussell wieder in Gang zu setzen und die Leute unversehrt rauszuholen. Die umstrittene Rentenreform der schwarz-roten Koalition muss nach den Worten von Bundesfinanzminister Klingbeil zügig stehen. Im ZDF hat der SPD-Chef gesagt, man müsse die sozialen Sicherungssysteme fit machen. Das Ziel sei, dass wir bis zum Ende des Jahres ein neues Rentensystem haben.
2: Wir müssen natürlich auch Vertrauen schaffen gegenüber den Bürgerinnen und Bürgern. Da treffe ich welche, die sagen, ich wäre nächstes oder übernächstes Jahr dann nach 45 Jahren abschlagsfrei in Rente gegangen. Wie macht ihr das jetzt genau mit dem Übergang? Und dafür werden wir Lösungen finden. Da bin ich mir aber auch sicher, das kriegen wir in der Regierung hin.
1: Die Bundesregierung schließt heute ihre Kabinettsklausur in Brandenburg ab. Dabei geht es um die Themen Hitzeschutz und Wirtschaft. Die Musikwelt trauert um Dolly Parton. Die US-Country-Legende ist im Alter von 80 Jahren gestorben. Parton starb nach übereinstimmenden Medienberichten an Krebs. Sie habe tapfer einen kurzen Kampf gegen die Krankheit geführt, hieß es. US-Präsident Trump ordnete eine einwöchige Trauerbeflaggung an. Fußballwunder in Linz. Der Linzer ASK, Österreichs Meister, hat sich erstmals für die Champions League qualifiziert. Nach einem 0:3 im Playoff-Hinspiel bei Celtic Glasgow sah es eigentlich schon zappenduster aus, aber Linz gewann das Rückspiel mit 5:1 nach Verlängerung und ist jetzt in der Ligaphase der Champions League mit dabei. Die wird am morgigen Donnerstagabend ausgelost. 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
3: In der Nacht zeigt sich Mülheim mit milden 17 Grad und bewölktem Himmel. Ähnliche Temperaturen und ebenfalls bewölkt sind es in Lenzkirch. In den Morgenstunden könnte das Thermometer im Markgräflerland bis zu 18 Grad anzeigen. Im Tagesverlauf sind dann bis zu 33 Grad möglich, begleitet von etwas Regen.
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3: Im Moment gibt es keine bekannten Verkehrsbehinderungen. Gute Fahrt.
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3: Blitzer in Blumberg in der Höhenstraße. Hier sind 50 erlaubt. Geblitzt wird in Waldshut-Tingen in der Baseler Straße. Außerdem wird Westtangente in Neuenburg am Rhein geblitzt. Die Höchstgeschwindigkeit beträgt dort 50.
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1: Mit Moritz Einzel. Ein Kettenkarussell kann ja viel Spaß machen, ist aber kein guter Ort, um festzusitzen, schon gar nicht in großer Höhe. Das ist aber 23 Fahrgästen auf einem Volksfest in Hamburg passiert.

0: Umstrittene Rentenreform der schwarz-roten Koalition muss nach den Worten von Bundesfinanzminister Klingbeil zügig stehen. Im ZDF hat der SPD-Chef gesagt, man müsse die sozialen Sicherungssysteme fit machen. Das Ziel sei, dass wir bis zum Ende des Jahres ein neues Rentensystem haben.
1: Wir müssen natürlich auch Vertrauen schaffen gegenüber den Bürgerinnen und Bürgern. Da treffe ich welche, die sagen, ich wäre nächstes oder übernächstes Jahr dann nach 45 Jahren abschlagsfrei in Rente gegangen. Wie macht ihr das jetzt genau mit dem Übergang? Und dafür werden wir Lösungen finden. Da bin ich mir aber auch sicher, das kriegen wir in der Regierung hin.
0: Die Bundesregierung schließt heute ihre Kabinettsklausur in Brandenburg ab. Dabei geht es um die Themen Hitzeschutz und Wirtschaft. Die Musikwelt trauert um Dolly Parton. Die US-Country-Legende ist im Alter von 80 Jahren gestorben. Parton starb nach übereinstimmenden Medienberichten an Krebs. Sie habe tapfer einen kurzen Kampf gegen die Krankheit geführt, hieß es. US-Präsident Trump ordnete eine einwöchige Trauerbeflaggung an. Fußballwunder in Linz. Der Linzer ASK, Österreichs Meister, hat sich erstmals für die Champions League qualifiziert. Nach einem 0:3 im Playoff-Hinspiel bei Celtic Glasgow sah es eigentlich schon zappenduster aus, aber Linz gewann das Rückspiel mit 5:1 nach Verlängerung und ist jetzt in der Ligaphase der Champions League mit dabei. Die wird am morgigen Donnerstagabend ausgelost. 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
4: In der Nacht zeigt sich das Wetter in Schluchsee bewölkt bei 13 Grad. In den Morgenstunden kann die Temperatur auf bis zu 14 Grad ansteigen, während im Schwarzwald milde Bedingungen erwartet werden. Im Laufe des Tages erreichen die Temperaturen bis zu 28 Grad, wobei es vereinzelt zu leichtem Regen kommen kann.
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4: Derzeit sind uns keine Meldungen bekannt. Kommt gut an euer Ziel.
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4: Auf der B314 bei Eggingen steht ein Blitzer. 100 sind hier erlaubt. Auch in Blumberg wird in der Höhenstraße geblitzt. In Waldshut, Tiengen, in der Baseler Straße steht ein Blitzer.
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1: Woher kommt der Ausdruck alles in Butter? Die Redewendung bedeutet ja einfach, dass alles super läuft und kein Ärger in Sicht ist. Aber was genau hat das denn mit Butter zu tun? Um das herauszufinden, müssen wir zusammen in die Vergangenheit reisen, und zwar ins Mittelalter. Damals wurde gerne und oft mit italienischen Gläsern gehandelt, aber das war eine ziemliche Herausforderung, weil die Alpenpfade sehr holprig waren und die Gläser sehr zerbrechlich. Die Gläser wackelten von rechts nach links und fielen oft um und die Händler machten ziemlich viele Verluste. Doch dann kam ein sehr, sehr schlauer Händler um die Ecke mit einer kreativen Lösung. Er stellte die Gläser in große Fässer und übergoss sie dann mit heißer, flüssiger Butter. Sobald die Butter dann fest wurde, waren die Gläser sicher eingebettet und konnten selbst das wildeste Rütteln auf dem Transport super überstehen. So war alles in Ordnung und alles in Butter. Eure Mariella Miskial.
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1: Mit Moritz Einzel. Guten Morgen. Die Musikwelt trauert um Dolly Parton. Die US-Country-Ikone ist im Alter von 80 Jahren gestorben, laut Medienberichten an Krebs. Ein Nachruf von Tina Eck.
2: Oft sprach Dolly Parton von ihrer Kindheit in Armut als viertältestes von 12 Kindern in einer Hütte in den Smoky Mountains. Ihr Aufstieg und ihre Karriere in Nashville waren sagenhaft. 9 to 5, Jolene, I Will Always Love You wurden Welthits. Dolly wurde reich, baute den Rummelplatz Dollywood und spendete viel Geld für Arme und für Ausbildung. Vor allem Bücher für Kinder, damit die das Lesen lernen.
1: Die Bundesregierung schließt heute ihre Klausurtagung in Neu-Hardenberg in Brandenburg ab. Heute wird über die Hitzewellen und die Dürre dieses Sommers beraten und verbunden damit über Hitzeschutzmaßnahmen. Es soll zunächst die Lage analysiert werden. Beschlüsse sollen in späteren Kabinettssitzungen folgen. Ein weiteres Thema ist die Wettbewerbsfähigkeit der Wirtschaft. An diesen Volksfestbesuch werden sich 23 Fahrgäste eines Kettenkarussells in Hamburg noch lange erinnern, allerdings eher nicht positiv. Die Menschen haben nämlich in dem Kettenkarussell rund 3 Stunden in großer Höhe festgesessen. Das Fahrgeschäft war am späten Abend wegen eines Defekts stehen geblieben. Polizei und Feuerwehr kamen mit einem Großaufgebot. Kurz nach Mitternacht gelang es, das Kettenkarussell wieder in Gang zu setzen und die Leute unversehrt rauszuholen. Der deutsche Fußballrekordmeister FC Bayern hat die Verträge mit Vorstandschef Jan-Christian Dresen und Sportvorstand Max Eberl vorzeitig

0: verlängert. Sie laufen jetzt bis Mitte 2029. Vereinspräsident Herbert Hainer begründete die Entscheidung des Bayern-Aufsichtsrates mit dem Wunsch nach Kontinuität und Verlässlichkeit. 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
2: In Schlingen zeigt sich die Nacht mild mit 17 Grad und bewölktem Himmel. Auf dem Schauinsland-Gipfel sind es 10 Grad, ebenfalls bei bewölkten Verhältnissen. Morgen in der Rheinebene können bis zu 17 Grad erreicht werden. Der Tageshöchstwert liegt bei 32 Grad, wobei etwas Regen erwartet wird.
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2: Derzeit sind uns keine Meldungen bekannt. Kommt gut an euer Ziel.
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2: In Tottnau in der Passstraße wird geblitzt, hier gelten 100. Zusätzlich wird in Blumberg in der Höhenstraße kontrolliert. Abschließend noch ein Blitzer auf der B314 in Höhe Eggingen. Erlaubt sind 100.
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3: Und mit euch, ihr super Frühaufsteher. Schönen guten Morgen am Mittwoch.
4: Ja, Sally, und ich hoffe, wer so früh raus muss, ist schon fit.
3: Lennart.
4: Peter.
3: Was sagt denn der Kalender?
4: Heute ist der 26. Ja. August und das Tagesmotto, ja, das erinnert mich so ein bisschen an Corona.
3: An Corona?
4: Ja. Heute ist Tag des Toilettenpapiers.
3: Ja, das haben die Deutschen gerne gebunkert. Ne? Ja, ja. Darauf ein Käffchen.
4: Käffchen mit zwei Stück Zucker und Lieblingssongs, die 2000er mit der großartigen Pink und hier frisch aus der Dusche, Ray Dalton mit Blood Running.
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1: Ob jetzt daheim beim Durchlüften oder in der Werkstatt beim Öl ablassen. Jeder kann wieder mitraten und im Frühstücksclub zockt jetzt Fabrizia aus Gutach gegen unseren Peter. Ja, und ganz nebenbei um einen knallroten Frühstückskaffeepott. Salli Fabrizia.
2: Hallöchen.
1: Hallo, guten Morgen Fabrizia.
2: Guten Morgen.
1: Bollenhut Gutach oder Breisgau Gutach?
2: Breisgau.
1: Aha, mit der Weberei kam der Wohlstand dann auch zu euch nach Gutach, gell?
2: Jawohl.
1: Und der Lennart kennt sich ein bisschen aus.
3: Der alte Mann weiß alles.
1: Liebe Fabrizia, jetzt heißt es aber nicht lang schnacken, Peter knacken die Spielregeln. Wir suchen einen Begriff, zu dem gebe ich Tipps und die werden immer genauer. Wer meint, lösen zu können, ruft rein. Aber Achtung, ist die Antwort falsch, gewinnt automatisch der andere. Fabrizia, okay. Können wir loslegen?
2: Jawohl.
1: Dann hier der erste Tipp. Ich bin oft mit einem Holz- oder Kunststoffrahmen umgeben.
2: Holz oder Kunststoff?
1: Klickert schon irgendwas?
3: Ja, sofort, aber das wäre ja zu einfach.
1: Dann nehmen wir hier den zweiten Tipp. Nach dem Benutzen ist man voller, kleiner Körner.
3: Alles weg.
1: Echt? Alles weg? Dann Tipp Nummer 3. Kinder bauen oft auf mir Burgen.
2: Sand? Sandkasten.
1: Sandkasten?
3: Ja, hätte ich jetzt auch gesagt.
1: Schon beim ersten Tipp?
3: Nee, da hätte ich Gemälde gesagt.
1: Gemälde? Ja. Okay. Liebe Fabrizia, hast du Kinder?
2: Ja, 3.
1: Und sind einige auch im Kindergarten davon?
2: Ja.
1: Aha, dann kennst du dich mit Sandkasten aus. Du bist so zaghaft.
3: Ach Mensch, Lennart, ja, es ist doch ein Glückwunsch, oder?
1: Es ist Glückwunsch, richtig. Wir haben den Sandkasten gesucht, Fabrizia.
3: Kann da einen auf die Folter spannen, ja.
1: Ach, das macht ja auch ein bisschen Spaß, komm.
2: Auf jeden Fall.
1: Fabrizia, ganz tolle Runde gewesen mit dir. Liebe Grüße nach Gutach und dir einen wunderschönen Dienstag.
3: Mach's gut.
2: Dankeschön.
1: Tschüss.
2: Ihr auch. Danke, tschüss.
1: Tschüss. 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
3: Irgendwie hängt's gerade, ne? Bei mir.
1: Ja, irgendwie hast du keinen Lauf.
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2: Mit Moritz Einzel, guten Morgen. Die Musikwelt trauert um Dolly Parton. Die US-Country-Ikone ist im Alter von 80 Jahren gestorben, laut Medienberichten an Krebs. Ein Nachruf von Tina Eck.
3: Oft sprach Dolly Parton von ihrer Kindheit in Armut als viertältestes von 12 Kindern in einer Hütte in den Smoky Mountains. Ihr Aufstieg und ihre Karriere in Nashville waren sagenhaft. 9 to 5, Jolene, I Will Always Love You wurden Welthits. Dolly wurde reich, baute den Rummelplatz Dollywood und spendete viel Geld für Arme und für Ausbildung. Vor allem Bücher für Kinder, damit die das Lesen lernen.
2: Die Bundesregierung schließt heute ihre Klausurtagung in Neu-Hardenberg in Brandenburg ab. Heute wird über die Hitzewellen und die Dürre dieses Sommers beraten und verbunden damit über Hitzeschutzmaßnahmen. Es soll zunächst die Lage analysiert werden. Beschlüsse sollen in späteren Kabinettssitzungen folgen. Ein weiteres Thema ist die Wettbewerbsfähigkeit der Wirtschaft. An diesen Volksfestbesuch werden sich 23 Fahrgäste eines Kettenkarussells in Hamburg noch lange erinnern, allerdings eher nicht positiv. Die Menschen haben nämlich in dem Kettenkarussell rund 3 Stunden in großer Höhe festgesessen. Das Fahrgeschäft war am späten Abend wegen eines Defekts stehen geblieben. Polizei und Feuerwehr kamen mit einem Großaufgebot. Kurz nach Mitternacht gelang es, das Kettenkarussell wieder in Gang zu setzen und die Leute unversehrt rauszuholen. Der deutsche Fußballrekordmeister FC Bayern hat die Verträge mit Vorstandschef Jan-Christian Dresen und Sportvorstand Max Eberl vorzeitig verlängert. Sie laufen jetzt bis Mitte 2029. Vereinspräsident Herbert Heiner begründete die Entscheidung des Bayern-Aufsichtsrates mit dem Wunsch nach Kontinuität und Verlässlichkeit. 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
5: Am Morgen zeigt sich Freiburg mit milden 16 Grad. Im Laufe des Tages wird eine maximale Temperatur von 33 Grad erreicht, während der Himmel stark bewölkt ist. Morgen früh werden im Breisgau bis zu 22 Grad erwartet und im Verlauf des Tages klettern die Temperaturen auf bis zu 37 Grad, begleitet von dichter Bewölkung.
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5: Im Moment gibt es keine bekannten Verkehrsbehinderungen. Gute Fahrt.
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5: Blitzer auf der B314 Höhe Eggingen. Hier dürft ihr 100 fahren. Auch in Neuenburg am Rhein wird Westtangente geblitzt. Letzter Blitzer für den Moment. In der Passstraße in Tottnau. Hier sind höchstens 100 erlaubt.
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0: Herren FM, der Frühstücksclub mit Peter und Lennart. Und auch zum Start in den Mittwoch entlässt euch der Lennart wieder mit einer Weisheit in den Tag. Verdammt früh, aber halt auch schon wieder Zeit für Badens früheste Weisheit des Tages.
1: Heute mit einer weisen Frage. Wird es nicht langsam billiger, irgendwo auf der grünen Wiese einen Bahnhof zu bauen und Stuttgart einfach drumherum neu anzusiedeln?
0: Punkt für dich, Lennart. Noch mehr kluge Worte gleich wieder. Kurz vor 6:30 in die gute Minute. Immer hier im Frühstücksclub bei Baden FM. 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

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Jetzt euer Lieblingssong von Bruno Mars und Rosé bei Baden FM.

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1: Die aktuellen Frühwerte heute Morgen liegen zwischen 15 und 17 Grad. Es ist neblig vielerorts zum startenden Mittwoch, so ein bisschen herbstvorbotenmäßig. Dann spätsommerlich bis zu 28 Grad, Wolken und Sonne. Morgen nochmal heiß, 32 Grad.
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2: Mit Ruth Strätling, schönen guten Morgen. In Teilen von Bad Krozingen muss das Leitungswasser weiterhin abgekocht werden. Nach intensiven Spülungen der betroffenen Leitungen ist die Keimbelastung zwar gesunken, das Abkochgebot bleibt aber zur Sicherheit trotzdem bestehen, bis wirklich alles ganz sauber ist, so die Stadt. Benjamin Resetz aus

0: Der Baden FM Nachrichtenredaktion kennt die Einzelheiten.
1: Laut Gesundheitsamt ist das Wasser nicht mehr gesundheitsgefährdend, trotzdem riskiert man nichts und behält sich vor, bei Bedarf wieder Maßnahmen zu ergreifen. Bürger können sich jederzeit über den städtischen WhatsApp-Kanal und die Homepage der Stadt Bad Krozingen über den aktuellen Stand informieren. Mit den nächsten Untersuchungsergebnissen ist in den kommenden Tagen zu rechnen.
0: Die US-Country-Sängerin Dolly Parton ist tot. Sie starb im Alter von 80 Jahren, das teilte ihre Familie jetzt mit. Partons Karriere dauerte insgesamt über 60 Jahre. In dieser Zeit hatte sie etliche große Hits, wie zum Beispiel Jolene, 9to5 oder I Will Always Love You. Außerdem war Parton auch sozial aktiv. Sie setzte sich lange für die Rechte der Arbeiterklasse in den USA ein, vergab Stipendien an Schüler und gründete auch eine Leseinitiative gegen Analphabetismus, die Kinder mit Büchern versorgt. Zugriff der Tierschützer in Schopfheim-Enkenstein. Das Landratsamt Lörrach hat dort jetzt 55 Rinder beschlagnahmt und einem Tierhalter damit seine ganze Herde weggenommen. Der Mann hatte vorher jahrelang immer wieder gegen den Tier- und Gesundheitsschutz verstoßen. Eigentlich wurde ihm deshalb sogar verboten, Rinder zu halten. Die Tiere wurden jetzt von 3 unterschiedlichen Weiden eingefangen und erstmal in Quarantäne gebracht. Laut dem Veterinäramt waren sie schlecht ernährt und teilweise auch krank. Eine Kuh war nicht mehr transportfähig und musste vor Ort eingeschläfert werden. Die übrigen Tiere werden jetzt untersucht und versorgt. Je nach ihrem Gesundheitszustand müssen einige aber womöglich noch notgeschlachtet werden. Der rund 4-stündige Rettungseinsatz verlief laut Landratsamt planmäßig. 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
6: Um 3:03 gute Nachrichten. Freie Fahrt.
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6: Auch da noch nichts entdeckt. Falls ihr was seht, 0800 50 60 106. Gebt uns Bescheid, wir sagen es dann allen anderen. Kommt gut und sicher an.
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9: Und mit euch, wie schön. Guten Morgen am Mittwoch.
10: Sally, du Peter.
9: Du Lennart.
10: Wie ist denn die Mückensaison bei dir bisher verlaufen?
9: Soweit ganz gut. Aber die Intensität, also ich habe, die sind extrem.
10: Echt?
9: Und bei dir?
10: Aha. Ja, geht mir ähnlich. Die Mücken stehen offensichtlich nicht so auf uns.
9: Ja,
10: also
9: gut.
10: Ich habe wenig gehabt.
9: Ja.
10: Auf was die Stechviecher wirklich stehen, das hört ihr in 7 Minuten im Baden FM Aha-Moment.
9: Es wird äußerst spannend.
10: Jo.
9: Ist da ein Käffchen?
10: Käffchen mit 2 Stück Zucker und Lieblingssongs aus den 2000ern. Ganz entspannt Tom Walker und hier mit frische Kick J-Lo und Save Me Tonight.
9: Ich muss ja schon sagen, ne, mit den Mücken, das ist ja schon so mal
10: ja
9: richtig viele. Nächste Saison fast keine.
10: Ja.
9: Was steckt dahinter? Gleich.
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0: Und am Ende hat eine Person 12 Mückenstiche und die anderen fast keine. Ob das Zufall ist? Tatsächlich nicht. Mücken suchen ihre Opfer nicht nach Geschmack aus, sondern nach ihrem Körpergeruch. Sie werden von dem Kohlendioxid angelockt, das wir ausatmen, und reagieren außerdem auf Körperwärme und bestimmte Stoffe auf unserer Haut. Und manche Menschen produzieren einfach eine Duftmischung, die für Mücken attraktiver ist als die Duftmischung von anderen. Deshalb kann es passieren, dass Mücken gezielt immer wieder dieselbe Person anfliegen, auch wenn man in einer großen Gruppe zusammensitzt. Eure Mariella Mischial.
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0: Hi zusammen, schönen guten Morgen, Baden FM, der Frühstücksclub mit Peter und Lennart.
1: Ja, Sally, und ein ganz, ganz wichtiges historisches Datum heute. Heute, vor 70 Jahren, erschien die erste Ausgabe der Bravo.
0: Happy Birthday.
1: Hast du sie damals abonniert?
0: Also ich habe immer so ein bisschen durchgeblättert im Supermarkt, wenn die Zeitschriften da so waren. Und natürlich Dr. Sommer, ne? Ich fand, das war einfach so. Dr. Sommer war...

0: für mich das Highlight. Aber natürlich auch die Poster, die man da rausgeholt hat. Mhm. Aus der Bravo. Meine Schwester hat da immer die Poster gesammelt. Wer war auf dem Cover der ersten Bravo heute vor 70 Jahren?
1: John Kincaid.
0: Marilyn Monroe.
1: Oh.
0: Happy Birthday, Bravo. Happy Birthday aller anderen, die heute Geburtstag haben. 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
2: 6.16 Uhr, schnelles Verkehrsupdate zum startenden Mittwoch. Heute Sonne-Wolken-Mix bis zu 28 Grad. Auf den Straßen kommt ihr gut durch, aber Achtung, Blitzer. Auf der B31 entdeckt Breisach-Bad Krozingen Höhe Kiesberg, Standardplatz im 80er. Kommt gut an.

0: 6:22. Guten Morgen am Mittwoch.
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0: Guten Morgen am Mittwoch, heute der 26. August.
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2: Mein Thema heute: Grenzen. Ich habe einen Spruch gehört: Tiere kennen keine Grenzen. Da musste ich echt grinsen. Ich stelle mir einen Platzhirsch als Zöllner vor. Er steht am Schlagbaum und fragt das Känguru: Was haben Sie da in Ihrem Beutel? Aber im Ernst, den Vögeln ist es echt Schnuppe, ob unter ihnen gerade Zollbeamte stehen. Die fliegen, wohin sie wollen. Es sind immer nur wir Menschen, die Grenzen ziehen und Ausweise verteilen. Und dann meinen wir, wir wären sicher. Lächerlich. Aber wenn wir Urlaub machen, dann wollen wir es auf einmal halten wie die Vögel. Grenzenlos fliegen und die Zollkontrollen nerven uns. Ich glaube, wir sollten mal von den Tieren lernen. Die kennen keine Grenzen. Ich bin Phil Neri, Evangelischer Rundfunkdienst Baden.
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11: Die aktuellen Frühwerte heute Morgen liegen in Freiburg in der Innenstadt gerade bei 16 Grad. Mülheim 17, am Schluchsee 14. Nebliger Start vielerorts heute Morgen in der Region. Ist um kleine Herbst vorboten. Dann spätsommerlich. Wolken, Sonne heute bei bis zu 28 Grad. Morgen nochmal heiß, 32 in der Spitze.
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12: Mit Ruth Strätling, guten Morgen. In Teilen von Bad Krozingen muss das Trinkwasser jetzt immer noch weiter abgekocht werden. Die verunreinigten Leitungen wurden intensiv gespült und die Keimbelastung lässt auch nach. Laut dem Gesundheitsamt ist das Wasser inzwischen nicht mehr gesundheitsgefährdend. Aber die Stadt Bad Krozingen will kein Risiko eingehen. Deshalb wurde das Abkochgebot jetzt zur Sicherheit nochmal verlängert, bis auch wirklich alles sauber ist. In den nächsten Tagen soll das Wasser wieder von Experten untersucht werden. Danach entscheidet die Stadt dann über die nächsten Schritte. Aktuelle Infos und den neuesten Stand zum Thema Wasser in Bad Krozingen bekommen die Bürger übrigens auch jederzeit über die Homepage oder den WhatsApp-Kanal der Stadt. Gute Nachrichten für Autofahrer von der L149 zwischen Bernau und Menzenschwand. Die Sanierungsarbeiten dort sind schon einen Monat früher fertig als geplant. Schon ab Freitagabend kann die Strecke damit wieder komplett freigegeben werden, berichtet das Regierungspräsidium Freiburg. Es müssen nur noch die Fahrbahnmarkierungen aufgemalt und die letzten Bankettarbeiten abgeschlossen werden. Unter anderem wurden an der Strecke der Asphalt und die Kanalisation

0: repariert und mehrere Rohre für die Wasserversorgung gelegt. Die Musikwelt trauert um Dolly Parton. Die US-Country-Ikone ist jetzt im Alter von 80 Jahren verstorben, laut Medienberichten wohl an Krebs. Tina Eck aus der Baden-FM-Nachrichtenredaktion mit einem Nachruf auf die Sängerin.
1: Oft sprach Dolly Parton von ihrer Kindheit in

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1: Um 6:35 freie Fahrt.
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1: Der erste des Tages heute Morgen schon entdeckt, und zwar auf der B31, wenn ihr von Breisach Richtung Bad Krozingen fahrt, höre Mondis im 80er. Kommt gut und sicher an.
0: Es gibt noch immer ganz viel Sommer in Baden.

0: 6.39 Uhr, gleich 20 vor 7. Guten Morgen am Mittwoch.
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0: Was es nicht alles gibt. Die verrücktesten Sportarten aus der Region. Wir stellen sie euch vor hier bei Baden FM. Und heute geht's in die Richtung, da hast du, Lennart, auch schon mal mit zu tun gehabt, nämlich mit Fechten.
2: Ja, Fechten. Ich war damals auf der Schauspielschule und wir hatten, um auf der Bühne auch mal fechten zu können, es gibt viele Stücke, wo Fechtszenen eingebaut sind, haben wir Florettfechten geübt.
0: Ja.
2: Sehr anspruchsvoll.
0: Es ist anspruchsvoll und nicht gewöhnlich. Mariella aus dem Baden-FM-Team ist mal nach Merzhausen zu den Gladiators gegangen, um da europäische historische Schwertkunst auszuprobieren.
3: Also Markus, jetzt liegen hier vor mir verschiedene Waffen. Alles sieht ein bisschen verrückt aus. Erklär mal, was liegt denn hier so vor mir?
4: Wir haben einmal das Rapier. Das ist eine spätere Entwicklung, zwischen 15. und 16. Jahrhundert vor allem verwendet. Daraus hat sich später das Sportfechten entwickelt. Dann haben wir das lange Schwert. Entwickelt sich im Hochmittelalter, im Späten. Und das ist unsere Hauptwaffe, mit der wir die meisten Trainingseinheiten machen.
3: Und jetzt wird's spannend. Hier sind richtig große Waffen.
4: Wir sagen normal Luzerner Hammer. Es gibt noch ähnliche Varianten mit Axtblatt. Dann ist es eine Mordaxt. Also von den Techniken ist es kein großer Unterschied. Also wir nehmen das jetzt fürs Mordaxt-Training.
3: Also das mit der Mordaxt, das klingt richtig spannend. Ich glaube, das will ich nachher ausprobieren. Es geht los. Wir joggen im Raum rum. Ja, das ist immer eine gute Aufwärmung. Fängt ja schon mal gut an. Also das Aufwärmen ist jetzt durch. Und jetzt werden, glaube ich, die Schwerter verteilt. Das ist voll krass. Das Schwert geht mir quasi bis zur Schulter. Und das ist ein bisschen wabbelig unten, wenn man es irgendwie so am Boden abstützt. So was noch nie gesehen und noch nie in der Hand gehalten.
4: Deswegen kann man die Grundschritte durch. Okay. Fangen wir an mit dem ganzen Schritt. Konzept ist, wir stehen auf einer Linie, Ferse, Ferse, eine Linie. Hinten Druck aufbauen, das Knie gebeugt. Wenn wir die Energie nur nach vorne bringen wollen, haben wir ein paar Bahnen, die Schritte vor und zurück. Und jetzt zum Üben machen wir es mit ein bisschen Abstand hier und die Spitze zeigt einen gedachten Gegner ins Gesicht. Ja? Die Position halten wir so und von da aus machen wir dann die Schritte.
3: Okay, und das ist mit einem Schwert in der Hand, wow.
4: Nicht zu weit hinten, das ist vom Hebel ungünstig, das heißt nicht mehr als einen Zentimeter Abstand, vielleicht ein halber. Ne?
3: Und mit der rechten Hand dann halt.
4: Als Linkshänder natürlich links, als Rechtshänder rechts.
3: Perfekt.
4: Die zweite Hand kommt entweder auf den Griff, wenn das kürzer ist, kann man auf den Pommel. Also hier hast du viel Platz, da kannst du ganz normal so greifen. Und die Knöchel sind normalerweise mit einer Richtung mit der Schneide.
3: Vorne und den Fuß drehen. Also mit dem Schwert in der Hand fühlt sich das auf jeden Fall richtig cool an. Und mir fehlt nur noch die Rüstung, dann wäre ich ein richtiger Ritter.

0: Das stimmt wohl. Wie der Schwertkampf dann zu zweit klingt und was es mit dieser Mordangst auf sich hat, das hören wir hier in einer halben Stunde gegen 10 nach 7 im Frühstücksclub.
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0: so gut, so lustig, so viel Spaß, Lennart. Also wirklich, wir sind schon den ganzen Morgen hier an der Story durchgucken auf der Insta-Seite von Baden FM. Gestern war es ja soweit in Rust am Europapark. Es hat so viel Spaß gemacht, die Baden FM Familienrallye. Könnt ihr euch nochmal angucken. Alles jetzt auf unseren Social Media Kanälen.
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0: Und Glückwunsch nochmal an Familie Wink aus Breisach, die die Baden-FM-Familienrallye im Europapark gewonnen hat. 6:46, schnelles Wetter-Verkehrsupdate zum Start in die Wochenmitte. Heute am Mittwoch geht's los mit Nebel, Herbstvorboten in Baden. Das Ganze dann aber bei einem Sonne-Wolken-Mix am Nachmittag ganz entspannte 28 Grad spätsommerlich. Morgen nochmal heiß, 32 Grad in der Spitze. Schauen wir auf die straßenfreie Fahrt. Aber Achtung, B31 Richtung Bad Krozingen, Höhe Remondes nach Breisach mit geblitztem 80er. Kommt gut an.
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0: noch, dann ist es 7 Uhr. Guten Morgen am Mittwoch.
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0: Der Baden-FM Frühstücksclub mit Peter und Lennart. Sally.
1: Morgen.
0: Schon mit 12 startet er seinen eigenen YouTube-Kanal. Heute ist er Grammy-nominierter Popstar. Ganz klassisch also. Hausaufgaben, YouTube, Weltkarriere. Alle deine Lieblingssongs mit Alex Warren und Fever Dream nach 7 hier bei Baden-FM.
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13: Die Frühwerte heute Morgen bei uns in der Region zwischen 15 und 17 Grad. Stellenweise ganz schön neblig heute Morgen, wird aber spätsommerlich schön. Wolken und Sonne wechseln sich ab im Laufe des Tages bei 28 Grad. Morgen nochmal heiß, 32 in der Spitze.
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14: Mit Ruth Strätling, schönen guten Morgen. In Teilen von Bad Krozingen muss das Leitungswasser weiterhin abgekocht werden. Nach intensiven Spülungen der betroffenen Leitungen ist die Keimbelastung zwar gesunken, das Abkochgebot bleibt aber zur Sicherheit trotzdem bestehen, bis wirklich alles ganz sauber ist, so die Stadt. Benjamin Resatz aus der Baden FM Nachrichtenredaktion kennt die Einzelheiten.
15: Laut Gesundheitsamt ist das Wasser nicht mehr gesundheitsgefährdend, trotzdem riskiert man nichts und behält sich vor, bei Bedarf wieder Maßnahmen zu ergreifen. Bürger können sich jederzeit über den städtischen WhatsApp-Kanal und die Homepage der Stadt Bad Krozingen über den aktuellen Stand informieren. Mit den nächsten Untersuchungsergebnissen ist in den kommenden Tagen zu rechnen.
14: Mit seinem lauten Schnarchen hat sich ein betrunkener Autofahrer in Kehl selbst an die Polizei verraten. Der Mann war zunächst mit seinem Auto in Kehl unterwegs und fuhr dabei so auffällig nicht in der Spur, dass andere Autofahrer schließlich die Polizei informierten. Als die ankamen, fand sie aber zunächst nur das geparkte Auto des Mannes mit zwei Mitfahrern an Bord, aber ohne den Fahrer. Die Polizisten suchten daraufhin erstmal die Umgebung ab und hörten schließlich aus einem Gebüsch ganz in der Nähe ein lautes Schnarchen. Als sie dem Geräusch folgten, fanden sie dort den 30-jährigen Fahrer des Autos, der sich da offenbar versteckt hatte und dann einfach eingeschlafen war. Die Beamten weckten den Mann, sein Alkoholtest ergab gut 2 Promille. Damit erwartet den 30-Jährigen jetzt definitiv eine Anzeige wegen Trunkenheit am

0: Steuer. Die Musikwelt trauert um Dolly Parton. Die US-Country-Legende ist im Alter von 80 Jahren gestorben. Parton starb nach übereinstimmenden Medienberichten wohl an Krebs. Sie habe tapfer einen kurzen Kampf gegen die Krankheit geführt, hieß es. US-Präsident Trump ordnete nach Partons Tod eine einwöchige Trauerbeflaggung an. 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
5: Um 7:03 gute Nachrichten, ihr habt freie Fahrt.
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5: Danke euch fürs Melden. Heute Morgen auf der B31 Breisach-Bad Gotzingen, Höhe Remondis im 80er und auf der B317 auch heute Morgen der Blitzeranhänger am Ortseingang Brandenberg in Richtung Trottnau fahrt, beidseitig im 50er. 0800 50 60 106, die Nummer für mehr. Ihr sagt Bescheid, wenn ihr was seht. Wir sagen es dann allen anderen. Kommt gut und sicher an.
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5: Wunderschönen guten Morgen am Mittwoch.
7: Ja, Sally, auch heute stellen wir euch wieder eine ganz außergewöhnliche Sportart hier bei uns in Baden vor.
5: En garde, es geht ans Langschwert.
7: Eine echt anspruchsvolle Kampfkunst, die ganz schön in die Unterarme geht.
5: So, und wie das klingt, wenn man das Langschwert trainiert. Ihr seid dabei in 7 Minuten. Bis dahin stärken wir uns mit einem Käffchen.
7: Käffchen mit 2 Stück Zucker und Lieblingssongs aus den 2000ern. Vanessa Amorosi und aus dem frischen Regal der Alex Warren mit Fever Dream.
3: Alle

0: Guten Morgen, heute am Mittwoch, es ist gleich 10 nach 7.
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2: Mariella aus dem Baden FM-Team ist nach Merzhausen zu den Gladiators, auf Deutsch den Gladiatoren, gegangen, um europäische, historische Schwertkunst auszuprobieren.
3: Ist normal, dass ich es im Unterarm spüre?
4: Ja, das ist normal. Man benutzt die Sachen ja sonst nicht so, die Muskeln. Ne?
3: Bis jetzt ist es richtig cool, mit diesem Schwert auch so Schritte zu machen und zu schlagen.
4: Wir üben jetzt den letzten sicheren Abstand. Von hier braucht man erst einen ganzen Schritt, dass man überhaupt treffen kann. Ja? Das heißt, näheren Abstand zuzulassen ist gefährlich. Ich gebe jetzt die Schritte vor und Ihre Aufgabe ist es, dran zu bleiben. Das heißt, den gleichen Abstand zu halten.
3: Das sieht so kompliziert aus.
4: Können wir nachher auch noch probieren.
3: Ja.
4: Was anderes zu tun, wir müssen mal die Paraden noch machen. Das kommt da ja auch vor. Es gibt hier verschiedene Möglichkeiten zu parieren. Jetzt sind es Grundschulparaden, das heißt einfacher Klingenversatz.
3: Okay, also ich stelle mir jetzt vor, dass mich jemand von links angreift. Das heißt, ich halte mein Schwert und muss einen Schritt nach hinten und das abwehren. Und dabei dann das Schwert einmal kurz drehen. Ich darf jetzt Mordaxt machen. Das sieht so cool aus. Das ist einfach so eine riesige Axt. Die sieht schon sehr gefährlich aus.
4: Linker Fuß vor, Angriff kommt auf die Seite und wir parieren das Ganze in der hängenden Position.
3: Das macht richtig Spaß, aber es ist auch ein bisschen anstrengender als mit dem Schwert. So, das war historische europäische Schwertkampfkunst. Markus, was ist so das Besondere an diesem Sport für dich?
4: Das ist halt ursprünglicher als das Sportfechten. Und Sportfechten sind halt schon, geht es ja nur noch um Punkte und es sind ja viele Techniken letztlich gestrichen. Man arbeitet halt auch mit den historischen Quellen. Also im Prinzip ist es ja so ein bisschen sogar im Fluss, ne? Weil man ja noch dabei ist, eigentlich die Sachen zu rekonstruieren.
5: Boah, ich bin voll drin im Film. Und wie dieser Sport wirklich aussieht, könnt ihr euch auf baden.fm und auf unseren Social-Media-Kanälen, also Instagram und Facebook, anschauen.
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0: Schönen guten Morgen, Baden FM, der Frühstücksclub mit Peter und Lennart.
1: Ja, Sally.
0: Bergfest, Wochenmitte.
1: Jawohl, ja. Und ich mache mir an dieser Stelle, muss ich das mal sagen, langsam Sorgen um dich.
0: Ach.
1: Ja.
0: Ach.
1: Ja.
0: Ach. Das ist lieb, Lennart, musst du nicht. Ich komme heute zurück in den Sattel, versprochen.
1: Im Baden FM Frühstücksduell. Wir sind gespannt. In 20 Minuten.
0: Ja. Ihr wisst, wie es läuft. Es gibt einen Begriff, den müssen wir erraten. Es gibt dazu Tipps, die immer genauer werden. Und ich weiß nicht, also wirklich seit ein paar Wochen, ich glaube, mein Frühstücksduell, messerscharfer Verstand, ist noch im Urlaub.
1: Oder stumpf.
0: Ich muss mal gucken. Ja, dann schärfe ich aber noch. Nächste Runde, wie gesagt, 20 vor 8. Hier ist das schnelle Zeit- und Verkehrsupdate. Heute zum Start in die Wochenmitte. Geht los mit Nebel vielerorts bei uns in Baden. Dann Wolken, Sonne ein bisschen auch heute bei bis zu 28 Grad. Morgen kommt die Hitze zurück bis 34. Schauen auf die Straßen, das sieht noch gut aus. Keine Meldungen aktuell, aber Achtung, es wird geblitzt heute Morgen auf der B31 Richtung Bad Krozingen. Wenn ihr aus Breisach kommt, Höhe Remondis. 0800 50 60 106. Das ist die Nummer für mehr. Sagt uns Bescheid, wir sagen es weiter.

0: Minuten starten den Tag. 7.21 Uhr.
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2: Mit Peter und Lennart startet ihr entspannt in den Mittwoch. 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

0: 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Sally.
1: Hi, morgen.
0: Als Kind will sie unbedingt in den Schulchor. Die Musiklehrerin lehnt sie ab, weil ihr Vibrato angeblich zu stark ist. Sie würde wie eine Ziege klingen. Was für eine Grandiose. Was für eine unverschämte Fehleinschätzung. Alle deine Lieblingssongs mit Shakira und Dai Dai nach 7:30 bei Baden FM.
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15: In Hinterzarten aktuell 14 Grad. Lörrach ist schon bei 17. Bis zu 28 sind heute drin. Geht vielerorts neblig los heute, der Mittwoch bei uns in Baden. So ein paar Herbstvorboten sind in der Luft. Dann aber nochmal, wie gesagt, sommerlich. Wolkensonne bis zu 28 Grad. Und morgen sogar richtig heiß. Bis 34 bei uns in Baden.
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16: Mit Ruth Strätling, schönen guten Morgen. In Teilen von Bad Krozingen muss das Trinkwasser jetzt immer noch weiter abgekocht werden. Die verunreinigten Leitungen wurden intensiv gespült und die Keimbelastung lässt auch nach. Aber die Stadt Bad Krozingen will kein Risiko eingehen. Deshalb wurde das Abkochgebot jetzt zur Sicherheit nochmal verlängert, bis auch wirklich alles sauber ist. In den nächsten Tagen

soll das Wasser wieder von Experten untersucht werden. Danach entscheidet die Stadt dann über die nächsten Schritte. Aktuelle Infos und den neuesten Stand zum Thema Wasser in Bad Krozingen bekommen die Bürger übrigens auch jederzeit über die Homepage oder den WhatsApp-Kanal der Stadt. Kettenkarussells können ein Riesenspaß sein. Allerdings nicht mehr, wenn man plötzlich in

0: an. Die Volksfestbesucher mussten stundenlang in ihren Sitzen im Kettenkarussell ausharren. Am Ende konnten der Betreiber und die Rettungskräfte das Kettenkarussell aber doch wieder in Gang setzen und alle Menschen unverletzt wieder runterholen. Die Kita-Kinder in Weil am Rhein kommen nach den Ferien in frisch umgebaute und verschönerte Kitas zurück. Die Stadt nutzt nämlich die ruhige Ferienzeit für Renovierungs- und Umbauarbeiten an den Kitas und Krippen. Im Zentrum der Umbauarbeiten stehen nach dem heißen Sommer vor allem Hitzeschutzmaßnahmen. Weil am Rhein rüstet seine Kitas hier jetzt massiv nach. Es gibt zum Beispiel neue Markisen und große Sonnensegel für die Gärten oder auch Schutzfolien für die Fenster der Einrichtung, damit die Sonne nicht mehr so stark reinscheinen kann. Außerdem werden mehrere Kitas im Weil am Rhein auch mit neuen Klimaanlagen ausgestattet. Bis nächsten Sommer soll es nämlich in allen städtischen Kitas, zumindest in den Schlafräumen, Klimaanlagen geben, damit die heißen Sommer für die Kinder angenehmer werden. 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
2: Das sieht sehr gut aus um 7:45. Ihr habt freie Fahrt.
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2: Der neueste kommt von Baden FM-Hörer Martin aus Rheinfelden und zwar an der Adelhauser Straße, da gilt 30. Danke dir. Außerdem Blitzer heute Morgen Breisach raus, B31 Richtung Bad Krozingen, Höhe Remondes wird geblitzt und auch heute der Blitzeranhänger im Schwarzwald auf der B317 Brandenberg Ortseingang, wenn ihr Richtung Tottenau fahrt, beidseitig. 0800 50 60 106, das ist die Nummer für mehr. Kommt gut und sicher.
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0: 44 schon. Guten Morgen am Mittwoch.
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2: Ob jetzt daheim am Frühstückstisch oder im Bus per Kopfhörer, jeder kann wieder mitraten. Und im Frühstücksclub zockt jetzt die Linda aus Kenzingen gegen unseren Peter und ganz nebenbei um einen knallroten Frühstückscafé-Pod. Sally, Linda.
3: Hallo.
4: Hallo, guten Morgen.
3: Morgen.
2: Kenzingen, ihr habt so eine schöne Altstadt mit wunderbarem Fachwerk und die stehen sogar unter Denkmalschutz, ne?
3: Ja, absolut. Ich wohne wahnsinnig gerne in Kenzingen.
2: Mhm, super.
3: Doch, Flüster ist eine tolle Stadt.
2: Mhm. Auch sehr geschichtsträchtig.
3: Absolut, die Uesenberger, ne?
2: Mhm.
3: Wir haben alles, Uesenberger Straße, Uesenberger Apotheke. Das ist auch mal, glaube ich, sogar fast österreichisch gewesen, also sehr, sehr geschichtsträchtig. Richtig, ja.
4: Jetzt oute ich mich mal ganz kurz, aber wer sind die?
3: Die Uesenberger, das war irgendein Adelsgeschlecht.
4: Ah, ich hab's mir fast gedacht.
2: Die haben euch, glaube ich, sogar die Stadtrechte verliehen.
4: Oh, natürlich.
2: Sein, ja. Natürlich. So, jetzt heißt es aber, liebe Linda, nicht lang schnacken, Peter knacken. Wir weichen hier völlig ab. Die Spielregeln, wir suchen einen Begriff. Zudem gebe ich Tipps und die werden immer genauer. Und wer meint, lösen zu können, ruft rein. Aber Achtung, ist die Antwort falsch, Linda, gewinnt automatisch der andere, sprich Peter. Bei dir in Kenzingen, alles A kommen?
3: Ja, natürlich.
2: Dann hier, der erste Tipp. Mit mir kann man kräftig schlagen, ohne jemanden zu verletzen.
3: Mhm. Spannend. Ich habe schon eine Vermutung, aber mal weiter.
2: Okay, dann kommt hier der zweite Tipp. Man muss mich oft sehr schnell bewegen.
3: Puh. Schneebesen?
2: Bitte? Wow. Peter, du hast echt eine Pechsträhne.
4: Na hör mal, also die Frau löst nach Tipp Nummer 2.
2: Herzlichen Glückwunsch.
3: Ehrlich gesagt, habe ich schon beim ersten gedacht.
2: Ich hab das gespürt. Ich habe das tatsächlich gespürt. Die Linda hat's.
4: Toll, Linda. Ich bin sprachlos.
2: Backst du gerne?
3: Oh ja, absolut.
4: Aha, großer Vorteil.
2: Ich auch, aber ich kann's nicht.
3: Gut, Glückwunsch. Super, danke, freue mich.
2: Liebe Linda, wir freuen uns auch. Hat riesig Spaß gemacht mit dir. Liebe Grüße nach Kenzingen und einen wunderschönen Mittwoch.
3: Euch auch, danke.
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0: zusammen. Schönen guten Morgen. Baden FM, der Frühstücksclub mit Peter und Lennart.
1: Ja, Sally. Und ein ganz, ganz wichtiges historisches Datum heute. Heute, vor 70 Jahren, erschien die erste Ausgabe der Bravo.
0: Happy Birthday.
1: Hast du sie damals abonniert?
0: Also ich habe immer so ein bisschen durchgeblättert im Supermarkt, wenn die Zeitschriften da so waren. Und natürlich Dr. Sommer, ne? Das, ja. Ich fand, das war einfach so. Dr. Sommer war für mich das Highlight. Aber natürlich auch die Poster, die man da rausgeholt hat. Mhm. Aus der Bravo. Meine Schwester hat da immer die Poster gesammelt. Wer war auf dem Cover der ersten Bravo heute vor 70 Jahren?
1: John Kincaid.
0: Marilyn Monroe.
1: Oh.
0: Happy Birthday, Bravo. Happy Birthday aller anderen, die heute Geburtstag haben. Ihr feiert zusammen mit der Jugendmedienmarke Nummer 1.
2: Melli hat hier übrigens auch noch reingeschrieben, sie hat die Fotostories in der Bravo immer gesuchtet. Ja, das stimmt. War ja auch immer hochspannend. Es ist gleich 10 vor 8, schönes Wetter und Verkehrsupdate heute Morgen. Ein bisschen Nebel stellenweise bei uns in der Region, so Herbstvorboten. Dann wird es aber mit Wolken und Sonne bis zu 28 Grad heute. Morgen nochmal weit über 30 Grad, wird heiß. Auf den Straßen freie Fahrt um 7:49 Uhr, aber Achtung Blitzer, unter anderem heute Morgen wieder auf der B317, Ortseingang Brandenberg Richtung Tottenau beidseitig im 50er. Kommt gut an.
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0: Der Baden-FM Frühstücksclub mit Peter und Lennart. Sally.
1: Hi, morgen.
0: Er kam 1991 in Singapur zur Welt, weil sein Vater da einen Job hatte. Aufgewachsen ist er später vor allem in den Bergen und ist durch und durch Norweger. Alle deine Lieblingssongs mit Kygo und Save My Love nach 8 bei Baden-FM.
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12: Stellenweise ganz schön neblig heute Morgen das Wetter bei uns in der Region. Dazu Frühwerte zwischen 15 und 17 Grad. So ein bisschen Herbststimmung kommt auf. Wird dann aber spätsommerlich heute bei einem Wolken-Sonne-Mix maximal 28 Grad. Morgen nochmal richtig sommerlich heiß, bis zu 34 Grad in Baden.
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14: Mit Ruth Streitling, guten Morgen. In Teilen von Bad Krozingen muss das Trinkwasser jetzt immer noch weiter abgekocht werden. Die verunreinigten Leitungen wurden intensiv gespült und die Keimbelastung lässt auch nach. Laut dem Gesundheitsamt ist das Wasser inzwischen nicht mehr gesundheitsgefährdend. Aber die Stadt Bad Krozingen will kein Risiko eingehen. Deshalb wurde das Abkochgebot jetzt zur Sicherheit nochmal verlängert, bis auch wirklich alles sauber ist. In den nächsten Tagen soll das Wasser wieder von Experten untersucht werden. Danach entscheidet die Stadt dann über die nächsten Schritte. Aktuelle Infos und den neuesten Stand zum Thema Wasser in Bad Krozingen bekommen die Bürger übrigens auch jederzeit über die Homepage oder den WhatsApp-Kanal der Stadt. Kommenden Samstag soll in Basel eine nicht erlaubte Anti-Israel-Demo stattfinden unter dem Titel Death to Zionism. Die Kantonspolizei trifft deshalb jetzt schon Vorkehrungen. Wie die genau aussehen, teilte die Behörde nicht mit. Wegen der expliziten Gewaltaufrufe allein schon im Titel der Demo kann die Kundgebung nicht bewilligt werden, so die Polizei weiter. Sie ist auf jeden Fall für Samstag vorbereitet und betonte vorab, dass die jüdische Gemeinschaft in Basel sich jederzeit sicher fühlen soll. Das Biosphärengebiet Belchen im Schwarzwald ist ein wertvoller Lebensraum für Wildtiere und Pflanzenarten und kein Campingplatz. Daran erinnert jetzt das Regierungspräsidium Freiburg. Es ruft jetzt unbedingt alle Besucher dazu auf, sich an die Regeln im Naturschutzgebiet zu halten und vor allem keine Zelte aufzustellen, um dort zu übernachten. Benjamin Resetz aus der Baden-FM Nachrichtenredaktion, warum ist das denn so wichtig?
15: Übernachtungen und das Aufstellen von Zelten sind dort strikt verboten, da nächtliche Störungen die Tierwelt erheblich belasten können. Ranger des Biosphärengebiets kontrollieren deswegen häufiger und informieren die Besucher über die Regeln und ihre Bedeutung. Um die Natur langfristig erleben zu können, sollten Besucher Rücksicht nehmen, auf den ausgewiesenen Wegen bleiben und nichts zurücklassen.
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1: Um 7:03, guten Morgen auf die Straßen. Ihr habt freie Fahrt.
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1: Auf der B3 17 heute Morgen, Ortseingang Brandenberg Richtung Tottenau, beidseitig der Blitzeranhänger im 50er und B31 mobiler Blitzer Breisach-Bad Grotzingen Höhe Remondis im 80er. 0800 50 60 106, die Nummer für mehr. Sagt Bescheid, wir sagen es weiter. Kommt gut an.
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1: Und mit euch. Herzlichen Dank fürs Einschalten. Freut uns. Guten Morgen am Mittwoch.
3: Ja, Sally. Und aufatmen für alle Fußballfans. Am Wochenende startet sie endlich wieder, nämlich die erste Bundesliga.
1: Yes. Am Sonntag mit unserem SC Freiburg gegen Werder Bremen. Das Eröffnungsspiel im Punkto Bundesliga. Und da gibt es neue Regeln in der ersten Liga. Die haben wir für euch kompakt zusammengefasst in 7 Minuten.
3: Und bis dahin. Lieblingssongs, saustarker 2000er von Coldplay und frisch auf der Playlist Kygo mit Save My Love.
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1: Schönen guten Morgen, Baden.

0: 10 nach 8. Guten Morgen am Mittwoch. 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Und wir erinnern uns an dieses kleine Fußballwunder. Die SV Elversberg hat ja das Unmögliche tatsächlich möglich gemacht und den Sprung in die höchste deutsche Fußballliga geschafft. Die Elf ist damit der 59. Bundesligist der Historie und zeitgleich auch der kleinste. Neuer Club also, außerdem neuer Spielball und neue Regeln. Am Wochenende startet die neue Bundesliga-Saison und die bringt einige Veränderungen mit sich. Markus Schäfer.
1: Es heißt jetzt nur noch Bundesliga. Der Ligaverband tritt künftig nach außen nur noch als Bundesliga auf. Die DFL, also die Deutsche Fußballliga, verschwindet als Marke. Der Name Bundesliga, der soll international ab sofort noch stärker im Mittelpunkt stehen. Auch in den Stadien ändert sich was. Aus dem Borussia-Park in Mönchengladbach wird der Ista-Borussia-Park. Hoffenheim spielt künftig in der SNP-Arena und auf dem Rasen rollt wieder ein Adidas-Ball. Zum ersten Mal seit fast 10 Jahren. Die Bundesliga will außerdem eins, mehr Fußball und weniger Zeitspiel. Deswegen gilt die 8-Sekunden-Regel jetzt auch bei Abstößen und Einwürfen. Spielerwechsel werden strenger getaktet und nach längeren Behandlungen müssen Spieler erstmal eine Minute draußen bleiben. Das kennen wir ja so schon von der Fußball-Weltmeisterschaft. So soll der Ball einfach öfter rollen. Auch der VAR, der Videoschiedsrichter, darf künftig in mehr Situationen eingreifen. Zum Beispiel bei gelb-roten Karten, Eckballentscheidungen oder falschen Auswechslungen. Und noch eine gute Nachricht: Im Herbst gibt es nur noch 2 statt 3 Länderspielpausen. Das heißt für uns weniger Unterbrechungen, mehr Bundesliga und aus SC-Sicht hoffentlich viele Tore, viele Punkte und eine tolle neue Saison. 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

0: Viertel nach acht, guten Morgen am Mittwoch. Baden FM, der Frühstücksclub mit einem schnellen Wetter- und Verkehrsupdate heute für uns in Baden. Es geht neblig los, kleine Herbsttorboten. Wird aber nochmal schön spätsommerlich mit einem Sonne-Wolken-Mix heute. 28 Grad in der Spitze und morgen kommt die Hitze nochmal nach Baden. Über 30 Grad bis zu 34 in der Spitze. Auf den Straßen sieht's gut aus, aktuell keine Meldungen, aber Achtung, es wird geblitzt heute Morgen unter anderem auf der B31 Richtung Bad Krozingen. Kurz nach Breisach, Höhe Remondis, da gilt 80. Kommt gut und sicher an.
1: Traurige Nachricht hat uns heute Morgen erreicht. Dolly Parton ist im Alter von 80 Jahren gestorben. Eine der größten Country-Ikonen aller Zeiten, die mehr als 3000 Songs geschrieben hat, darunter Jolene und I Will Always Love You. Sie wächst als eines von 12 Kindern in bitterarmen Verhältnissen in einer kleinen Holzhütte in Tennessee auf. Aus dieser bescheidenen Herkunft macht sie eine Weltkarriere. Besonders stolz war sie auf ihre Stiftung, mit der sie Millionen Kindern kostenlos Bücher schenkte, inspiriert durch ihren Papa, der selbst nicht lesen konnte. Sie kam mit fast nichts auf die Welt und hinterlässt der Welt Musik, Geschichten und ganz viel Hoffnung.
0: Hier ist sie, Dolly Parton im Frühstücksclub bei Baden FM. Hier ist Jolene. Rest in

40 Jahre ist sie geworden, die Country-Ikone. Krebs war die Todesursache. Übrigens noch ein sehr, sehr schönes Zitat von Dolly Parton. Wer einen Regenbogen haben will, muss den Regen akzeptieren. 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
1: Ja, Sally, und er könnte sogar dänische Texte singen, denn er hat das Abi in Flensburg auf einem dänischen Gymnasium gemacht. Alle deine Lieblingssongs. Mit wem? Michael Schulte und 5am nach 9 bei Baden FM.
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0: Guten Morgen nach Gutach. Aktuell hier 16 Grad. Waldkirch ist schon bei 17. Augen 18 Grad. Bis zu 28 sind heute drin. Anfangs Nebel, so ein bisschen Herbststimmung schon in der Luft. Dann Sonne mit Wolken heute, beziehungsweise umgekehrt mehr Wolken als Sonne. So ein angenehmer Spätsommermix, 28 Grad. Morgen nochmal schön heiß, 34 in der Spitze.
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17: Mit Ruth Streitling, guten Morgen. Die Musikwelt trauert um Dolly Parton. Die US-Country-Ikone ist jetzt im Alter von 80 Jahren verstorben, laut Medienberichten wohl an Krebs. Tina Eck aus der Baden-FM-Nachrichtenredaktion mit einem Nachruf auf die Sängerin.
18: Oft sprach Dolly Parton von ihrer Kindheit in Armut als viertältestes von 12 Kindern in einer Hütte in den Smoky Mountains. Ihr Aufstieg und ihre Karriere in Nashville waren sagenhaft. 9 to 5, Jolene, I Will Always Love You wurden Welthits. Dolly wurde reich, baute den Rummelplatz Dollywood und spendete viel Geld für Arme und für Ausbildung. Vor allem Bücher für Kinder, damit die das Lesen lernen.
17: Das Biosphärengebiet Belchen im Schwarzwald ist ein wertvoller Lebensraum für Wildtiere und Pflanzenarten und kein Campingplatz. Das hat das Regierungspräsidium Freiburg jetzt nochmal betont. Das Regierungspräsidium rief Besucher in der Gegend dazu auf,

sich an die Regeln im Naturschutzgebiet zu halten und vor allem keine Zelte aufzustellen und dort zu übernachten. Das ist nämlich strikt verboten, um die Tiere dort zu schützen. Ranger des Biosphärenreservats kontrollieren deshalb regelmäßig in der Gegend und informieren die Besucher nochmal über die Regeln. Sie mahnten außerdem, auch beim Wandern Rücksicht zu nehmen. Besucher sollen

0: Und der amtierende Champion hat dabei seinen Titel verteidigt. Waldemar Stoljev hat zum zweiten Mal hintereinander die dickste Frucht gezogen und seine 21 Konkurrenten damit auf ihre Plätze verwiesen. Als Preis gab es für die drei größten Tomaten je einen Feigenbaum und Gutscheine. Aber auch der Teilnehmer mit der kleinsten Tomate im Wettbewerb bekam einen Trostpreis. Und zwar ein Päckchen Dünger, damit die Tomaten im nächsten Jahr hoffentlich größer werden.
1: Sehr süß.
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1: Ein Päckchen Dünger, damit die Tomaten nächstes Jahr größer werden. Klasse. 8:45, gute Nachrichten von den Straßen. Ihr habt freie Fahrt.
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1: Heute Morgen in Rheinfelden in der Adelhauser Straße, da gilt 30. Außerdem Steinen, Kandernerstraße Straße ebenfalls im 30er. Auf der B31 Breisach raus Richtung Bad Krozingen, Höhe Remondes im 80er. Und auch heute der Anhängerblitzer auf der B317. Am Ortseingang und Ausgang Brandenberg, der ist hier beidseitig. Und zwar, wenn ihr Richtung Tottenau fahrt. Dieser Ortseinausgang ist es. 0800 50 60 106. Die Nummer für mehr. Wenn ihr was seht, sagt Bescheid. Wir sagen es allen anderen. Kommt gut an.
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0: ist schon wieder 8.42 Uhr.
1: Schönen guten Morgen am Mittwoch.
0: Es war 1984, da hatte sie ihren allerersten Hit in Baden, in Deutschland und der Welt. Gleich Madonna mit Holiday. Mücken sind ja sehr wählerisch, gell? Ja, die einen stechen sie, ja, und die anderen nicht. Aber warum eigentlich?
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3: Ein lauer Sommerabend in Baden. 10 Leute sitzen zusammen im Garten und am Ende hat eine Person 12 Mückenstiche und die anderen fast keine. Ob das Zufall ist? Tatsächlich nicht. Mücken suchen ihre Opfer nicht nach Geschmack aus, sondern nach ihrem Körpergeruch. Sie werden von dem Kohlendioxid angelockt, das wir ausatmen, und reagieren außerdem auf Körperwärme und bestimmte Stoffe auf unserer Haut. Und manche Menschen produzieren einfach eine Duftmischung, die für Mücken attraktiver ist als die Duftmischung von anderen. Deshalb kann es passieren, dass Mücken gezielt immer wieder dieselbe Person anfliegen, auch wenn man in einer großen Gruppe zusammensitzt. Eure Mariella Mischial.
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0: unzählige Male in der Bravo Madonna. Guten Morgen. 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
1: Salli.
0: 13 Minuten vor 9 ist es und wir sagen Happy Birthday, liebe Bravo. Heute wird sie nämlich 70.
1: Boah, altes Teil, sage mal.
0: Ja, so also ein bisschen Lennart-Kaliber, ne? Altes Teil. Du kennst sie nämlich noch von den Anfängen, da war noch...
1: Übertreib nicht. Aber ich kann mich noch sehr gut erinnern, die Bravo hatte damals immer so Home-Stories gemacht. Ja. Und ich kann mich noch an eine ganz besonders erinnern.
0: Von?
1: Peter Maffay, als er sein erstes Haus gebaut hat, mit freien Ärmeln, hat er eine Schubkarre vor sich hingeschoben. Ja. Also so alt bin ich schon.
0: Home Stories, aber auch die Fotostories, ne? Poster von Boybands und natürlich der beliebte Dr. Sommer hat heute Morgen auch schon, haben wir ja schon mal drüber gesprochen, Florian, Baden FM-Hörer, sich gemeldet und gesagt, ja, das war auch meine Jugend. Zum Beispiel die Frage bei Dr. Sommer, kann man von zu viel Nutella essen schwanger werden? Ich bin schwanger. Und weiß nicht warum. Ob das früher alles so gestimmt hat.
1: Ja.
0: Schnelles Wetter und Verkehrsupdate zum startenden Tag. Heute anfangs Nebel, teils auch zähe Hochnebelfelder, dann Wolken-Sonne-Mix bis zu 28 Grad. Auf den Straßen Stop and Go auf der A5 aktuell Richtung Karlsruhe. Zwischen Efringenkirchen in dem Dreieck Neuenburg wegen der Baustelle 2 Minuten plus und

0: Sitzer auf der B31 Breisach Bad Krozingen. Höre Mondes im 80er.
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4: Vielerorts Nebel heute Morgen bei uns in der Region. Das Ganze recht zäh mit Hochnebelfeldern dann auch in den Tag rein. Ansonsten haben wir einen entspannten Wolke-Sonnen-Mix heute. Das sollte umgekehrt das enden. Wolken-Sonne-Mix. So, bei bis zu 28 Grad. Morgen wird es nochmal heiß in Baden. Bis zu 34 Grad dann in der Spitze.
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6: Mit Ruth Strätling. Schönen guten Morgen. Nächste Woche gibt's große Untersuchungsarbeiten an der Leo-Wohlleb-Brücke in Freiburg. Zwischen Montag und Freitag sind dort Verkehrsplaner und Statiker am Werk, denn die Brücke wird ausgiebig inspiziert. Worum es dabei geht, weiß Benjamin Resetz aus der Baden-FM-Nachrichtenredaktion.
7: Erst geht es um die Tragfähigkeit der Brücke, danach wird der Asphalt untersucht. Auto- und Radfahrer müssen mit Einschränkungen klarkommen. Die Arbeiten finden in mehreren Abschnitten von je 200 Metern statt. Auf diesen Stücken fährt der Autoverkehr dann einspurig. Fußgänger und Radfahrer werden über die jeweils andere Spur geführt. Es können auch längere Rückstaus entstehen, kündigt die Stadt Freiburg an und bittet um Verständnis.
6: In Freiburg gibt's also wieder eine Baustelle mehr. Dafür haben wir aber gute Nachrichten von der L149 zwischen Bernau und Menzenschwand. Dort sind die Sanierungsarbeiten nämlich schon einen Monat früher beendet als geplant. Schon ab Freitagabend soll die Strecke wieder komplett freigegeben werden, berichtet das Regierungspräsidium Freiburg. Es müssen nur noch die Fahrbahnmarkierungen aufgemalt und die Bankettarbeiten abgeschlossen werden. Unter anderem wurden an der L149 Asphalt und Kanalisation repariert und mehrere Rohre für die Wasserversorgung gelegt. Die US-Country-Sängerin Dolly Parton ist tot. Sie starb im Alter von 80 Jahren, das teilte ihre Familie jetzt mit. Partons Karriere dauerte insgesamt über 60 Jahre. In dieser Zeit hatte sie etliche große Hits, wie zum Beispiel Jolene, 9 to 5 oder I Will Always Love You. Außerdem war Parton auch sozial aktiv. Sie setzte sich lange für die Rechte der Arbeiterklasse in den USA ein, vergab Stipendien an Schüler und gründete auch eine Leseinitiative gegen Analphabetismus, die Kinder mit Büchern versorgt. US-Präsident Trump kündigte nach Partons Tod eine einwöchige Trauerbeflaggung zu ihren Ehren an. Der britische Popstar Elton John würdigte Parton indessen als gigantische Künstlerin mit dem gütigsten Herzen. 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
4: Heute Morgen wieder Baustellen Stop and Go auf der A5 zwischen Efringkirchen und dem Dreieck Neuenburg, wenn ihr Richtung Karlsruhe fahrt, 3 Minuten plus. Auf der B317 Neustadt, Titisee Neustadt Richtung Tottenau zwischen Feldberg-Bärental und Tottenau-Pfahl, Stop and Go, da braucht ihr gerade 7 Minuten länger. Und auf der Schweizer Seite A2, A3 Richtung Basel zwischen der Verzweigung Hagner und Basel-Wettstein, 2 Kilometer Stau, 10 Minuten plus.
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4: Von euch gemeldet, Dankeschön. Heute Morgen in Lörrach in der Tüllinger Straße, da gilt 30. Außerdem auf der B31 Breisach Richtung Bad Krozingen, Höhe Remondes im 80er. Und im Schwarzwald oben auf der B317 Ortseingang Brandenberg Richtung Tottenau beidseitig im 50er. 0800 50 60 106, die Nummer für mehr. Kostenlos natürlich. Sagt Bescheid, wir sagen es dann weiter. Kommt gut an.
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4: Wunderschönen guten Morgen am Mittwoch.
9: Ja, Sally, am Tag danach. Gestern die große Baden-FM Familienrallye im Europapark.
4: Es ist wirklich mal wieder unter Beweis gestellt worden. Es ist der größte Sommerferienspaß, den die Region zu bieten hat. Und für alle, die es verpasst haben, gestern dabei gewesen zu sein, vom

0: Radio oder im Park. Da waren ja auch ein paar Promis da. Wir fassen alles nochmal zusammen. Hier nach dem Verschmackkäffchen.
1: Mhm. Käffchen mit 2 Stück Zucker und Lieblingssongs. Ein ganz entspannter 2000er von dem großartigen James Blunt. Und hier die Leonie mit Don't Worry.
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0: Guten Morgen am Mittwoch, 9:11.
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0: Gestern haben wir den Europapark mal auf links gedreht. Das war ein Spaß. Familie Ender, die Wellenreiter aus Zeningen gegen Familie Wink aus Breisach. Am Ende hat Familie Wink aus Breisach gewonnen. Herzlichen Glückwunsch. Die zweiten Sieger in Zeningen. Ja, keine Falle. Es war so schön. Könnt ihr euch alles nochmal angucken. Aktuell bei uns in der Insta-Story. Und das Best-of gibt's jetzt.
2: Und zwar sitzen wir in der Tiroler Wildwasserbahn. Jetzt sitzen wir hier zu sechs in einem dieser Baumstämme. Und die Challenge wird sein, wenn es gleich nass wird, keinen Mucks von uns zu geben und ein komplettes Pokerface zu ziehen. Wir filmen ja auch mit zur Sicherheit, um das auch wirklich zu checken. Okay, Familie Wink aus Breisach, jetzt zählt. Es geht aus 20 Metern runter ins Wasser. Ab jetzt keinen Mucks, wenn's nass wird. Also jetzt dürft ihr wieder was sagen. Mit Bravour bestanden die Challenge. 90 Sekunden Autoball, so heißt die nächste Challenge. Statt einem 90-Minuten-Fußballspiel haben wir jetzt 90 Sekunden, wo hier mit Boxautos ein großer Ball in Tore geschossen wird. Das Ganze natürlich kommentiert von unserem Baden FM Fußballkommentator Frank Rischmüller. Und ich würde sagen, ihr seid alle bereit?
3: Euer Rischi, natürlich gerne am Mikrofon. Der Ball wird gerade so ein bisschen eingeklemmt da. Was geht da ab? Gibt es da jetzt eine Rudelbildung? Müssen wir eine gelbe Karte ziehen? Kommt Jungs, weiter machen, Jungs und Mädels. Irgendwie muss man die Kugel jetzt hier aus der Bredouille bringen. Jetzt ist der Ball aber unterwegs. Es ist ein Steilpass für Familie.

0: Cornelia Henderlin, Wellenreiter, die Chance zum Tor. Und Tor für Henderlin, Wellenreiter. Glückwunsch für die Sieger.
1: Für die nächste Challenge geht's rauf auf 73 Meter im Silver Star. Schon wenn man auf der Autobahn hierher fährt, sieht man schon, ich habe hier Sprichwörter. Ich sag die quasi zur ersten Hälfte. Und du musst sie zu Ende führen. Dann geht es jetzt los. Marina, der Apfel fällt nicht
2: weit vom Stamm.
1: Was du heute kannst besorgen.
2: Das verschiebe nicht auf morgen.
1: Wer anderen eine Grube gräbt,
2: fällt selbst hinein.
1: Und damit können wir sagen, dass Familie Wink aus Breisach diese knappe Nummer nach Hause gebracht hat. Und damit Sieger der Baden FM Familienrally ist. Herzlichen Glückwunsch!
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10: Heute Morgen teils noch zähe Hochnebelfelder bei uns in der Region. So ein bisschen Herbststimmung in der Luft. Dann Wolken, Sonne im Wechsel bei bis zu 28 Grad. Morgen nochmal heiß bis 34 Grad in Baden.
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12: Mit Ruth Strätling, guten Morgen. In Teilen von Bad Krozingen muss das Trinkwasser jetzt immer noch weiter abgekocht werden. Die verunreinigten Leitungen wurden intensiv gespült und die Keimbelastung lässt auch nach. Laut dem Gesundheitsamt ist das Wasser inzwischen nicht mehr gesundheitsgefährdend. Aber die Stadt Bad Krozingen will kein Risiko eingehen. Deshalb wurde das Abkochgebot jetzt zur Sicherheit nochmal verlängert, bis auch wirklich alles sauber ist. In den nächsten Tagen soll das Wasser wieder von Experten untersucht werden. Danach entscheidet die Stadt dann über die nächsten Schritte. Aktuelle Infos und den neuesten Stand zum Thema Wasser in Bad Krozingen bekommen die Bürger übrigens auch jederzeit über die Homepage oder den WhatsApp-Kanal der Stadt. Die Musikwelt trauert um Dolly Parton. Die US-Country-Legende ist im Alter von 80 Jahren gestorben. Parton starb nach übereinstimmenden Medienberichten wohl an Krebs. Sie habe tapfer einen kurzen Kampf gegen die Krankheit geführt, hieß es. US-Präsident Trump ordnete nach Partons Tod eine einwöchige Trauerbeflaggung an. An diesen Volksfestbesuch werden sich die 23 Fahrgäste eines Kettenkarussells in Hamburg sicher noch lange erinnern, allerdings nicht so positiv. Die Menschen haben nämlich in dem Kettenkarussell rund 3 Stunden in schwindelerregender Höhe festgesessen. Das Fahrgeschäft war vorher am späten Abend wegen eines technischen Defekts plötzlich stehen geblieben. Polizei und Feuerwehr kamen mit einem Großaufgebot. Kurz nach Mitternacht gelang es dann schließlich, das Kettenkarussell wieder in Gang zu setzen und alle Fahrgäste unversehrt dort rauszuholen. 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
1: Um aktuell 9:30 guten Morgen auf die Straßen. Es gibt Stop-and-Go-Verkehr auf der A5 Richtung Karlsruhe zwischen Riegel und Rust. 6 Kilometer, da braucht ihr 5 Minuten länger. Und dann auf dem Autobahnzubringer Rust Richtung Europapark, auch aus allen anderen Richtungen gerade 15 Minuten plus, wenn ihr in den Park wollt. Außerdem Schweiz A2 Richtung

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1: Danke euch fürs Melden. Heute Morgen in Lörrach in der Tüllinger Straße, da gilt 30. Außerdem wird geblitzt auf der B31 Breisach Bad Krozingen bei Remondis im 80er. Und der Anhängerblitze auch heute im Schwarzwald auf der B317 am Ortseingang Brandenberg Richtung Todtnau. Der blitzt beidseitig. 0800 50 60 106. Das ist die Nummer für mehr. Kommt gut und sicher an.
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1: Ob jetzt daheim am Frühstückstisch oder im Bus per Kopfhörer, jeder kann wieder mitraten. Und im Frühstücksclub zockt jetzt die Linda aus Kenzingen gegen unseren Peter und ganz nebenbei um einen knallroten Frühstückskaffeepott. Sally, Linda.
2: Hallo.
3: Hallo, guten Morgen.
2: Morgen.
1: Kenzingen, ihr habt so eine schöne Altstadt mit wunderbarem Fachwerk und die stehen sogar unter Denkmalschutz, ne?
2: Ja, absolut. Ich wohne wahnsinnig gerne in Kenzingen.
1: Mhm, super.
2: Doch, Lister ist eine tolle Stadt.
1: Mhm. Auch sehr geschichtsträchtig.
2: Absolut, die Uesenberger, ne?
1: Mhm.
2: Wir haben alles, Uesenberger Straße, Uesenberger Apotheke. Das ist auch mal, glaube ich, sogar fast österreichisch gewesen, also sehr, sehr geschichtsträchtig. Richtig, ja.
3: Jetzt oute ich mich mal ganz kurz, aber wer sind die?
2: Die Uesenberger, das war irgendein Adelsgeschlecht.
3: Ah, ich hab's mir fast gedacht.
1: Die haben euch, glaube ich, sogar die Stadtrechte verliehen.
3: Oh, natürlich.
1: Oh, natürlich. So, jetzt heißt es aber, liebe Linda, nicht lang schnacken, Peter knacken. Wir weichen hier völlig ab. Die Spielregeln, wir suchen einen Begriff. Zudem gebe ich Tipps und die werden immer genauer. Und wer meint, lösen zu können, ruft rein. Aber Achtung, ist die Antwort falsch, Linda, gewinnt automatisch der andere, sprich Peter. Bei dir in Kenzingen, alles A kommen?
2: Ja, natürlich.
1: Dann hier, der erste Tipp. Mit mir kann man kräftig schlagen, ohne jemanden zu verletzen.
2: Mhm. Spannend. Ich habe schon eine Vermutung, aber mal weiter.
1: Okay, dann kommt hier der zweite Tipp. Man muss mich oft sehr schnell bewegen.
2: Schneebesen?
1: Bitte? Wow. Peter, du hast echt eine Pechsträhne.

0: Frau Lust nach Tipp Nummer 2.
1: Herzlichen Glückwunsch.
2: Ehrlich gesagt habe ich schon beim ersten gedacht.
1: Ich hab das gespürt. Ich habe das tatsächlich gespürt. Die Linda hat's.
0: Toll, Linda. Ich bin sprachlos.
1: Backst du gerne?
2: Oh ja, absolut.
0: Aha, großer Vorteil.
1: Ich auch, aber ich kann es nicht. Gut, Glückwunsch.
2: Super, danke, freue mich.
1: Liebe Linda, wir freuen uns auch. Hat riesig Spaß gemacht mit dir. Liebe Grüße nach Kenzingen und einen wunderschönen Mittwoch.
2: Euch auch, danke.
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Jetzt euer Lieblingssong von Kamrad bei Baden FM.

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7: Aktuelle Temperaturen hier in Baden 17 Grad messen wir vor dem Funkhaus hier in Freiburg. Und da sehe ich definitiv ziemlich viele Wolken am Himmel. In Waldkirch auch bewölkt bei 20 Grad und in Breitnau guckt sogar ein bisschen die Sonne raus bei aktuell 15 Grad. Heute soll es auch erstmal noch verbreitet Wolken geben. Die verziehen sich aber mittags und am Nachmittag kommt dann eigentlich überall noch die Sonne raus. Dazu nur so ein paar leichte Schleierwolken und das Ganze heute bei Topwerten rauf bis 28 Grad. Und morgen, da geht's ganz ähnlich weiter. Wir haben viel Sonne, nur ein paar leichte Wolken und es wird sogar wieder noch ein bisschen wärmer. Die Topwerte morgen 29 bis 32 Grad.
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7: Mit Ruth Strädling, hallo. In Teilen von Bad Krozingen muss das Leitungswasser weiterhin abgekocht werden. Nach intensiven Spülungen der betroffenen Leitungen ist die Keimbelastung zwar gesunken, das Abkochgebot bleibt aber zur Sicherheit trotzdem bestehen, bis wirklich alles ganz sauber ist, so die Stadt. Benjamin Resatz aus der Baden-FM-Nachrichtenredaktion kennt die Einzelheiten.
8: Laut Gesundheitsamt ist das Wasser nicht mehr gesundheitsgefährdend, trotzdem riskiert man nichts und behält sich vor, bei Bedarf wieder Maßnahmen zu ergreifen. Bürger können sich jederzeit über den städtischen WhatsApp-Kanal und die Homepage der Stadt Bad Krozingen über den aktuellen Stand informieren. Mit den nächsten Untersuchungsergebnissen ist in den kommenden Tagen zu rechnen.
7: In Deutschland ist eine Zuckersteuer geplant und die könnte jetzt mehr Produkte betreffen als ursprünglich gedacht. Zum Beispiel auch Biermischgetränke, Fruchtsäfte oder Haferdrinks. Finanzminister Klingbeil hat die Pläne jetzt bei RTL und NTV verteidigt.
9: Und das ist doch richtig, um unsere Kinder zu schützen, um dafür zu sorgen, dass man in Deutschland gesünder lebt. Dafür ist eine solche Steuer dann noch richtig.
7: Beim Koalitionspartner der Union gibt's allerdings jetzt schon Kritik an den Plänen. Die Kita-Kinder in Weil am Rhein kommen nach den Ferien in frisch umgebaute und verschönerte Kitas zurück. Die Stadt nutzt nämlich die ruhige Ferienzeit für Renovierungs- und Umbauarbeiten an den Kitas und Krippen. Unter anderem werden zum Beispiel neue Spielsachen gekauft oder Gärten umgebaut. Im Zentrum der Umbauarbeiten stehen nach dem heißen Sommer aber vor allem Hitzeschutzmaßnahmen. Weil am Rhein rüstet seine Kitas hier jetzt massiv nach. Es gibt zum Beispiel neue Markisen und große Sonnensegel für die Gärten oder auch Schutzfolien für die Fenster der Einrichtung, damit die Sonne nicht mehr so stark reinscheinen kann. Außerdem werden mehrere Kitas im Weil am Rhein auch mit neuen Klimaanlagen ausgestattet. Bis nächsten Sommer soll es nämlich in allen städtischen Kitas, zumindest in den Schlafräumen, Klimaanlagen geben, damit die heißen Sommer für die Kinder.

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2: 10:04 ist es. Wir schauen auf die Straßen. Und das sieht gut aus. Ich habe nur eine Meldung, und zwar aus der Schweiz, A2 Basel Richtung Luzern. Da stockt es zwischen Sissach und Eptingen. 5 Kilometer Stau. Hier braucht ihr derzeit 20 Minuten länger. Da ist nämlich der rechte Fahrstreifen gesperrt. Ansonsten sieht's ganz gut aus. Gute Fahrt.
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2: Blitzer stehen zum Beispiel in Rheinfelden-Adelhauser Straße im 30er. In Breisach haben wir einen beim Landhof Rothaus im 80er. Walzuttingen wird geblitzt in der Unteralpfner Straße im 50er. Und in Blumberg stehen sie Nordwerk im 70er. Falls ihr jetzt auch noch was gesehen habt, Staus oder Blitzer, ruft gern durch und sagt uns noch Bescheid unter 0800 50 60 106. Ich wünsche euch allen eine gute Fahrt.
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3: Lieblingssongs sind was ganz Besonderes, weil hinter jedem Lieblingssong steckt eine besondere Geschichte. Und unser Lennart aus dem Baden FM Frühstücksclub, der kennt sich mit Lieblingssongs ziemlich gut aus und weiß ganz genau, was hinter Michael Patrick Kellys Song Beautiful Madness steckt. Und das erzählt er uns in knapp 10 Minuten nach Mojo Lady und jetzt Holly Humberstone, To Love Somebody.
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2: Beautiful Madness von Michael Patrick Kelly. Das ist für mich ein Hammer. Ein Song, der bleibt. Ich weiß noch genau, wie ich ihn zum ersten Mal höre. Frühling am Kaiserstuhl. Ich mit einem Kumpel auf dem Motorrad unterwegs, gemütlich wie immer. Und auf einmal landet man irgendwo zwischen Reben, Vesperbrettle und alten Erinnerungen. Und dann läuft dieser Song aus einem kleinen Lautsprecher. Später lese ich, dass Michael Patrick Kelly Beautiful Madness mitten in der Pandemie geschrieben hat. Und wer seine Geschichte kennt, versteht, warum da so viel Tiefe drin steckt. Als Teenager mit der Kelly Family im Rampenlicht, dann der totale Rückzug. 7 Jahre im Kloster als Mönch. Kein Handy, keine Bühne, nur Stille. Dass jemand mit so einer Biografie dann zurückkommt und uns so ein Lied schenkt, war leicht, lebensfroh und trotzdem mit einer ganz eigenen Tiefe. Für mich ist Beautiful Madness wie dieser Nachmittag damals. Ein bisschen verrückt, ein bisschen melancholisch, aber wunderschön.
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1: Aktuell messen wir 16 Grad in Colmar, da ist es bewölkt. In Weil am Rhein schon ein bisschen freundlicher, sonnig bei 20 Grad. Und in Furtwangen im Schwarzwald hängen auch noch ein paar Wolken am Himmel bei 18 Grad. So soll es auch erstmal noch ein bisschen weitergehen. Am Mittag verziehen sich dann die Wolken aber relativ gut. Es kommt die Sonne raus, dann nur noch leichte Schleierwolken und das Ganze heute bei Topwerten von 25 bis 28, 29 Grad. Und morgen, da geht's ganz ähnlich weiter. Viel Sonne, ein paar leichte Wolken und es wird sogar noch wärmer, die Topwerte morgen 29 bis 32 Grad.
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1: Wir schauen auf die Straßen um ziemlich genau 10:30 und da habe ich eigentlich nur eine Meldung aus der Schweiz und zwar von der A2 Basel Richtung Luzern. Da stockt es zwischen Sissach und Eppdingen 5 Kilometer Stau. Derzeit braucht ihr da etwa 20 Minuten länger. Da ist auch die Fahrbahn auf eine Spur verengt, weil es Bauarbeiten gibt und der rechte Fahrstreifen ist gesperrt.
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1: Und die Blitzer stehen in Schallstadt auf der Schneckentalstraße im 50er. In Freiburg wird geblitzt in der Schutternstraße im 30er. Breisach am Rhein stehen sie beim Landhof Rothaus im 80er. Und in Waldshut wird geblitzt in der Unteralpfner Straße im 50er. Falls ihr jetzt noch was gesehen habt, Staus oder Blitzer, ruft gern durch und sagt uns noch Bescheid. 0800 50 60 106. Ich wünsche euch allen eine gute Fahrt.
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1: Hallo, ich bin die Manuela aus Balingen und seit Corona habe ich mein Hobby entdeckt, das Nähen und Nähe für meine Familie.
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2: Und ist es für dich auch was Besonderes, wenn du ein von dir selbst gemachtes Kleidungsstück trägst oder hat es schon eine Normalität jetzt bekommen?
1: Nee. Also jedes ist wirklich ein Unikat. Ich habe mir auch schon ein Kleid genäht für die Weihnachtsfeier meines Mannes. Und da habe ich dann gedacht, boah, das hat auch keiner. Und ja, das ist jetzt so nach meinem Stil, wie ich das will. Und das cool. Hat kein anderer.
2: Mega cool, wirklich. Und hast du es dann Freestyle gemacht oder auch nach einem Schnittmuster?
1: Nee, nach Schnittmuster. Da habe ich eine ganz tolle Dame aus Österreich, die entwirft die wundervollsten Schnittmuster, die es gibt.
2: Und dann kauft man das Schnittmuster? Also da muss man schon wahrscheinlich auch ein bisschen was dafür bezahlen, oder?
1: Das auf jeden Fall, okay. Aber das ist dann ein Schnittmuster, wo 1000 Variationen mit drin hat.
2: Ach,
1: also
2: genial.
1: Genau, keins sieht dann aus wie das andere, obwohl das dasselbe Schnittmuster ist.
2: Das ist ja stark.
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6: In Basel messen wir zurzeit 23 Grad, da ist es bewölkt. Auch in Laa Wolken am Himmel bei 17 Grad. Und in Schluchsee, da ist jetzt aufgeklärt, sonnig bei 21 Grad. Heute sollen aber auch erstmal noch so ein paar Wolken und Schwaden über Baden hängen. Die sollen sich aber am Mittag verziehen und dann kommt nachmittags auch die Sonne raus. Da hängen dann nur noch leichte Schleierwolken über uns. Das Ganze heute bei Topwerten von 25 bis 28 Grad. Und morgen, da geht's ganz ähnlich weiter. Wir haben viel Sonne, leichte Wolken und es wird noch wärmer. Die Topwerte morgen 29 bis 32 Grad.
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6: Mit Ruth Strätling, hallo. In Deutschland ist eine Zuckersteuer geplant und die könnte wohl mehr Produkte betreffen als gedacht. Auch Fruchtsäfte, Smoothies, Biermischgetränke oder Produkte wie Hafermilch könnten zum Beispiel unter die neue Steuer fallen. Finanzminister Klingbeil hat die Pläne jetzt aber trotzdem verteidigt. Er argumentierte damit, wie wichtig weniger Zuckerkonsum für die Gesundheit der Menschen ist. Aber aus der Union regt sich bereits Widerstand und Kritik. Sie will jetzt in den Beratungen im Bundestag nochmal genau prüfen, wie die Zuckersteuer konkret aussehen wird. Weltweit trauern Stars wie Elton John, Taylor Swift oder Beyoncé um Country-Legende Dolly Parton. Sie ist im Alter von 80 Jahren gestorben. Auch US-Präsident Donald Trump würdigte die Sängerin und ließ die Flaggen im Land für eine Woche auf Halbmast setzen. Zur Erinnerung an Dolly Parton erstrahlte gestern auch das Empire State Building in New York in rosa Licht. Und zwar genau um 21.25 Uhr oder eben 9.25 Uhr. Eine Anspielung auf Partons berühmten Song 9 to 5. Das denkmalgeschützte Rathaus in Thiengen wird jetzt erstmal von einem Gerüst verdeckt. Diese Woche sind dort nämlich Sanierungsarbeiten gestartet. Dabei soll etwa der Brandschutz in dem historischen Gebäude verbessert werden. Für die Bürger heißt das, die Ämter, die sonst im Rathaus zu finden sind, sind jetzt vorübergehend umgezogen. Denn bei so großen Umbaumaßnahmen kann im Rathaus natürlich nicht einfach weitergearbeitet werden. Außerdem wird der Durchgang von der Weihergasse zur Hauptstraße während der Arbeiten bis Mitte des kommenden Jahres gesperrt. Laut der Stadt soll die Sanierung des Rathauses in Thiengen etwa 1,9 Millionen Euro kosten. Ein Teil davon kommt aus Fördergeldern. Das Biosphärengebiet Belchen im Schwarzwald ist ein wertvoller Lebensraum für Wildtiere und Pflanzenarten und kein Campingplatz. Daran erinnert jetzt das Regierungspräsidium Freiburg. Es ruft jetzt unbedingt alle Besucher dazu auf, sich an die Regeln im Naturschutzgebiet zu halten und vor allem keine Zelte aufzustellen, um dort zu übernachten. Benjamin Resetz aus der Baden FM Nachrichtenredaktion, warum ist das denn so wichtig?
7: Übernachtungen und das Aufstellen von Zelten sind dort strikt verboten, da nächtliche Störungen die Tierwelt erheblich belasten können. Ranger des Biosphärengebiets kontrollieren deswegen häufiger und informieren die Besucher über die Regeln und ihre Bedeutung. Um die Natur langfristig erleben zu können, sollten Besucher Rücksicht nehmen, auf den ausgewiesenen Wegen bleiben und nichts zurücklassen.

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0: 11:05 schauen wir schnell auf die Straßen. Ich habe eine Meldung von der B500 hinter Zarten Richtung Waldzutingen. Da stockt es zwischen Schluchsee und Schluchsee-Seebruck dichter Verkehr. Da müsst ihr 10 Minuten mehr einplanen. Und auch in der Schweiz ist was los auf der A3 Basel Richtung Zürich. Da haben wir momentan einen Stau zwischen Frick und Effingen. 1 Kilometer, 10 Minuten braucht ihr da länger. Grund sind Bauarbeiten, da ist der linke Fahrstreifen gesperrt.
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0: Bei den Blitzern gibt's jetzt nicht viel Neues. Die stehen weiter in Schallstadt in der Schneckentalstraße im 50er. Rheinfelden in der Adelhauser Straße im 30er. Breisach am Rhein wird geblitzt beim Landhof Rothaus im 80er. Und Blumberg stehen sie Nordwerk im 70er. Falls ihr jetzt noch was gesehen habt, Staus oder Blitzer, ruft doch gern durch und sagt uns Bescheid. 0800 50 60 106. Ich wünsche euch allen eine gute Fahrt.
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2: Der Regen die letzten paar Tage hat ziemlich viele schöne Sachen gebracht. Unter anderem kann sich natürlich die Natur erholen von der ganzen Hitze. Wir auch. Es ist nicht mehr so warm. Und dann gibt es eine dritte Sache, an die man vielleicht nicht im ersten Moment gedacht hat. Und zwar hört man diese Viecher nicht mehr so oft. Ja, Mücken. Wenn es so regnerisch ist, wird man ja eher weniger gestochen. Und das freut mich besonders, weil ich bin einer dieser Menschen, wo die Mücken einfach gerne zustechen. Warum? Also woran das liegt, dass manche Menschen mehr Mücken anziehen als andere? Das erzähle ich euch gleich in meinem Aha-Moment nach Max Giesinger, 80 Millionen. Und jetzt Jennifer Lopez und David Guetta, Save Me Tonight.
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1: Ein lauer Sommerabend in Baden. 10 Leute sitzen zusammen im Garten und am Ende hat eine Person 12 Mückenstiche und die anderen fast keine. Ob das Zufall ist? Tatsächlich nicht. Mücken suchen ihre Opfer nicht nach Geschmack aus, sondern nach ihrem Körpergeruch. Sie werden von dem Kohlendioxid angelockt, das wir ausatmen, und reagieren außerdem auf Körperwärme und bestimmte Stoffe auf unserer Haut. Und manche Menschen produzieren einfach eine Duftmischung, die für Mücken attraktiver ist als die Duftmischung von anderen. Deshalb kann es passieren, dass Mücken gezielt immer wieder dieselbe Person anfliegen, auch wenn man in einer großen Gruppe zusammensitzt. Eure Mariella Mischial.
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13: Hier in Freiburg vor den Baden FM Studios messen wir derzeit 23 Grad bei, naja, meine Karte sagt Sonnenschein. Ich sag, es ist noch leicht diesig, aber wir sehen schon mal die Sonne und den blauen Himmel durch.

0: Auch in Weil am Rhein derzeit sonnig bei 23 Grad. Und am Feldberg guckt jetzt auch die Sonne raus bei immerhin 20 Grad. Es soll auch den Nachmittag über noch richtig schön werden. Nur noch leichte Schleierwolken, überall Sonne. Und das Ganze bei Topwerten von 25 bis 28 Grad. Und morgen, da geht's ganz ähnlich weiter. Wir kriegen viel Sonne, nur ein paar leichte Wolken. Und es wird sogar noch wärmer. Die Topwerte morgen 29 bis 32 Grad.
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0: Wir schauen auf die Straßen um ziemlich genau 11:30. Ich habe eine Meldung von der A5 Basel Richtung Karlsruhe. Zwischen Efringkirchen und dem Dreieck Neuenburg haben wir zurzeit 1 Kilometer Stau. Knapp 10 Minuten müsst ihr da mehr einplanen. Außerdem stockt es ein bisschen in Freiburg auf der B31 Heinrich-von-Stefan-Straße, Lessingstraße, Schreiberstraße. Zwischen Schneeflinbrücke und Kronenbrücke ist da gerade dichter Verkehr. Auch hier braucht ihr ein paar Minuten länger. Und auf der Autobahn in der Schweiz ist auch noch was los. Auf der A3 Basel Richtung Zürich. Zwischen Frick und Effingen haben wir derzeit einen Stau. Etwa 1 Kilometer, Viertelstunde müsst ihr da mehr einplanen.
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0: Und die Blitzer stehen auf der A5 bei Bad Krozingen im 120er. Dann haben wir einen Schallstadt-Schneckentalstraße im 50er. In Rheinfelden wird geblitzt in der Adelhauser Straße im 30er. Und ich sehe hier noch einen in Lörrach in der Tüllinger Straße ebenfalls im 30er. Falls ihr jetzt auch noch was gesehen habt, Staus oder Blitzer, ruft gern durch und sagt uns Bescheid. 0800 50 60 106. Ich wünsche euch allen eine gute Fahrt.
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0: Baden FM ist hier am Mittwochvormittag. Ich bin Mariella Mesquial. Schön, dass ihr mit dabei seid. Und für alle Fußballfans in Baden, unsere Herzen schlagen gerade schneller. Es war Saisonauftakt beim SC Freiburg und damit gab es auch schon das erste Bundesligaspiel. Und diesen Sommer gibt es bei der Bundesliga einige Neuerungen. Unser Markus aus dem Baden FM-Team hat sich mal drüber schlau gemacht.
1: Es heißt jetzt nur noch Bundesliga. Der Ligaverband tritt künftig nach außen nur noch als Bundesliga auf. Die DFL, also die Deutsche Fußballliga, verschwindet als Marke. Der Name Bundesliga, der soll international ab sofort noch stärker im Mittelpunkt stehen. Auch in den Stadien ändert sich was. Aus dem Borussia Park in Mönchengladbach wird der Ista Borussia Park. Hoffenheim spielt künftig in der SNP Arena und auf dem Rasen rollt wieder ein Adidas-Ball. Zum ersten Mal seit fast 10 Jahren. Die Bundesliga will außerdem eins, mehr Fußball und weniger Zeitspiel. Deswegen gilt die 8-Sekunden-Regel jetzt auch bei Abstößen und Einwürfen. Spielerwechsel werden strenger getaktet und nach längeren Behandlungen müssen Spieler erstmal eine Minute draußen bleiben. Das kennen wir ja so schon von der Fußball-Weltmeisterschaft. So soll der Ball einfach öfter rollen. Auch der VAR, der Videoschiedsrichter, darf künftig in mehr Situationen eingreifen. Zum Beispiel bei gelb-roten Karten, Eckballentscheidungen oder falschen Auswechslungen. Und noch eine gute Nachricht: Im Herbst gibt es nur noch 2 statt 3 Länderspielpausen. Das heißt für uns weniger Unterbrechungen, mehr Bundesliga und aus SC-Sicht hoffentlich viele Tore, viele Punkte und eine tolle neue Saison. 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
12: In Straßburg bei unseren

0: Nachbarn in Frankreich messen wir zurzeit 19 Grad, da ist es bedeckt. Auch in Weil am Rhein bedeckt bei 25 Grad und in Furtwang im Schwarzwald, das kann sich noch nicht so ganz entscheiden, wie warm es werden will, 20 Grad und ebenfalls bedeckter Himmel. Es soll heute Nachmittag aber verbreitet auch noch die Sonne rauskommen, dann nur noch leichte Schleierwolken und das Ganze bei Topwerten von 25 bis 28, 29 Grad. Und morgen, da geht es eigentlich ganz ähnlich weiter wie heute. Wir haben viel Sonne, verbreitet auch ein paar leichte Wolken und es wird sogar noch wärmer. Die Topwerte morgen 29 bis 32 Grad.
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0: Mit Ruth Strätling, hallo. Sie war jahrzehntelang das Leitmedium für Jugendliche hier in Deutschland und sicher haben viele von euch sie auch gelesen. Die Rede ist natürlich von der Bravo. Heute feiert die beliebte Jugendzeitschrift jetzt ihren 70. Geburtstag. Annabel Giesbert aus der Baden FM Nachrichtenredaktion berichtet.
2: Vor dem Internet war die Bravo eigentlich der einzige und wichtigste Zugang zu Stars, Musik und Jugendthemen. Dazu kam dann noch Dr. Sommer. Jugendliche konnten dort Fragen zu Liebe, Körper und auch Sexualität stellen. Die Zeitschrift war halt auch gerade unter Jugendlichen sehr beliebt und wurde in den Schulen dann auch oft weitergereicht. Und damit hat sie dann Woche für Woche bis zu 6 Millionen junge Menschen erreicht.
0: Mit seinem lauten Schnarchen hat sich ein betrunkener Autofahrer in Kehl selbst an die Polizei verraten. Der Mann war zunächst mit seinem Auto in Kehl unterwegs und fuhr dabei so auffällig nicht in der Spur, dass andere Autofahrer schließlich die Polizei informierten. Als die ankamen, fand sie aber zunächst nur das geparkte Auto des Mannes mit zwei Mitfahrern an Bord, aber ohne den Fahrer. Die Polizisten suchten daraufhin erstmal die Umgebung ab und hörten schließlich aus einem Gebüsch ganz in der Nähe ein lautes Schnarchen. Als sie dem Geräusch folgten, fanden sie dort den 30-jährigen Fahrer des Autos, der sich da offenbar versteckt hatte und dann einfach eingeschlafen war. Die Beamten weckten den Mann, sein Alkoholtest ergab gut 2 Promille. Damit erwartet den 30-Jährigen jetzt definitiv eine Anzeige wegen Trunkenheit am Steuer. Nächste Woche gibt's große Untersuchungsarbeiten an der Leo-Wohlleb-Brücke in Freiburg. Zwischen Montag und Freitag sind dort Verkehrsplaner und Statiker am Werk, denn die Brücke wird ausgiebig inspiziert. Worum es dabei geht, weiß Benjamin Resetz aus der Baden-FM-Nachrichtenredaktion.
3: Erst geht es um die Tragfähigkeit der Brücke, danach wird der Asphalt untersucht. Auto- und Radfahrer müssen mit Einschränkungen klarkommen. Die Arbeiten finden in mehreren Abschnitten von je 200 Metern statt. Auf diesen Stücken fährt der Autoverkehr dann einspurig. Fußgänger und Radfahrer werden über die jeweils andere Spur geführt. Es können auch längere Rückstaus entstehen, kündigt die Stadt Freiburg an und bittet um Verständnis.
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0: 3:12 ist es. Wir schauen auf die Straßen. Ich habe einen kleinen Stau auf der A5 Basel Richtung Karlsruhe. Zwischen Efringkirchen und dem Dreieck Neuenburg stockt es immer noch auf 1 Kilometer. Hier braucht ihr knapp 10 Minuten länger. Außerdem habe ich eine kleine Stockung auch auf der B31A in Freiburg, dem Autobahnzubringer Mitte. Da haben wir momentan ein bisschen stockenden Verkehr zwischen Freiburg-Weingarten-Messe und Freiburg-Mitte-Hauptbahnhof. Auch hier müsst ihr 10 Minuten mehr einplanen. Und in der Schweiz, da sieht es jetzt wieder ein bisschen besser aus. Auf der A2 Luzern Richtung Basel haben wir immer noch einen kleinen Stau, aber schon viel besser als vorhin. Zwischen Hagner und Basel-Wettstein derzeit 2 Kilometer, auch hier knapp 10 Minuten plus.
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0: Und die Blitzer stehen Fischerbach in der Hauptstraße im 30er. In Stein haben wir einen in der Kannener Straße im 30er. In Sasbach am Kaiserstuhl wird geblitzt in der Dorfstraße ebenfalls im 30er. Und auf der A5 stehen sie auch Höhe Bad Krozingen im 120er. Falls ihr jetzt noch was gesehen habt, Staus oder Blitzer, ruft gern durch und sagt uns Bescheid. Oder schickt einfach schnell eine WhatsApp an die 0800 50 60 106. Ich wünsche euch eine gute Fahrt.
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4: Wir testen den ganzen Sommer lang außergewöhnliche Sportarten in Südbaden. Also Sportarten, die es zum Beispiel in Vereinen hier in der Region gibt, von denen ihr vielleicht noch nie gehört habt. Zum Beispiel Unterwassercycling, Jugger oder Disc Golf. Es gibt auch in Merzhausen eine Sportart, die nennt sich historische Europäische.

europäische Schwertkunst. Und genau das habe ich ausprobiert mit echtem Schwert im Training. Und da gibt es jetzt gleich in 10 Minuten ein paar Eindrücke davon nach Shakira, Whenever, Whenever. Und jetzt Ray Dalton, Blood Running.

0: Baden FM ist hier am Mittwochmittag. Ich bin Mariella Mesquial und wir von Baden FM testen gerade außergewöhnliche Sportarten. Und dafür war ich in Merzhausen bei den Gladiators und habe dort europäische historische Schwertkunst ausprobiert. Trainer Markus hat mich durch das Ganze geführt und ich hätte nicht gedacht, dass es mir so viel Spaß macht, mit einem Schwert zu kämpfen.
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2: Also Markus, jetzt liegen hier vor mir verschiedene Waffen. Alles sieht ein bisschen verrückt aus. Erklär mal, was liegt denn hier so vor mir?
3: Wir haben einmal das Rapier, das ist eine spätere Entwicklung, zwischen 15. und 16. Jahrhundert vor allem verwendet. Daraus hat sich später das Sportfechten entwickelt. Dann haben wir das lange Schwert, entwickelt sich im Hochmittelalter, im Späten. Und das ist unsere Hauptwaffe, mit der wir die meisten Trainingseinheiten machen.
2: Und jetzt wird's spannend. Hier sind richtig große Waffen.
3: Wir sagen normal Luzerner Hammer. Es gibt noch ähnliche Varianten mit Axtblatt, dann ist es eine Mordaxt. Also von Techniken ist es kein großer Unterschied. Also wir nehmen das jetzt fürs Mordaxttraining.
2: Also

0: Mit der Mordaxt, das klingt richtig spannend. Ich glaube, das will ich nachher ausprobieren.
1: Es geht los. Wir joggen im Raum rum.
0: Ja,
1: das ist immer eine gute Aufwärmung.
0: Fängt ja schon mal gut an.
1: Also das Aufwärmen ist jetzt durch.
0: Und jetzt werden, glaube ich, die Schwerter verteilt.
1: Das ist voll krass.
0: Das Schwert geht mir quasi bis zur Schulter.
1: Und das ist ein bisschen wabbelig unten, wenn man es irgendwie so am Boden abstützt. So was noch nie gesehen und noch nie in der Hand gehalten.
2: Gehen kann man die Grundschritte durch.
1: Okay.
2: Fangen an mit dem ganzen Schritt. Konzept ist, wir stehen auf einer Linie, Ferse, Ferse, eine Linie. Hinten Druck aufbauen, das Knie gebeugt. Wenn wir die Energie nur nach vorne bringen wollen, haben wir ein paar Bahnen, die Schritte vor und zurück. Und jetzt zum Üben machen wir es mit ein bisschen Abstand hier. Und die Spitze zeigt einem gedachten Gegner ins Gesicht. Ja? Die Position halten wir so und von da aus machen wir dann die Schritte.
1: Okay, und das ist mit einem Schwert in der Hand, wow.
2: Nicht zu weit hinten, das ist vom Hebel ungünstig, das heißt nicht mehr als einen Zentimeter Abstand, vielleicht ein halber, ne?
1: Und mit der rechten Hand dann halt.
2: Als Linkshänder natürlich links, als Rechtshänder rechts.
1: Perfekt.
2: Die zweite Hand kommt entweder auf den Griff, wenn das kürzer ist, kann man auf den Pommel. Also hier hast du viel Platz, da kannst du ganz normal so greifen, ne? Und die Knöchel sind normalerweise mit einer Richtung mit der Schneide.
1: Vorne. Und den Fuß drehen. Also mit dem Schwert in der Hand fühlt sich das auf jeden Fall richtig cool an. Und mir fehlt nur noch die Rüstung, dann wäre ich ein richtiger Ritter.
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10: Jetzt kommt sie langsam durch die Sonne. 26 Grad und sonnig zurzeit in Emmendingen. 22 Grad und Sonne am Feldberg. Nur in Lada halten sich noch ein paar Wolken bei 23 Grad. Und so soll es heute auch erstmal weitergehen. Viel Sonne, leichte Schleierwolken. Das Ganze bei Topwerten rauf bis um die 30 Grad. Und morgen, da wird es ganz ähnlich. Viel Sonne, nur ein paar leichte Wolken und es wird sogar noch ein bisschen wärmer. Die Topwerte morgen 29 bis 32 Grad.
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10: Schaut gut aus auf den Straßen. Ich habe zurzeit keine größeren Meldungen.
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10: Und die Blitzer, davon haben wir natürlich welche. Zum Beispiel in Freiburg in der Elsässer Straße im 50er. 50er, so.

0: Gutach im Breisgau stehen sie in der Simonswälder Straße im 70er. Dann haben wir einen auf der A5 bei Bad Krozingen im 120er. Und Sasbach am Kaiserstuhl Jechtingen. Da stehen sie Ortseingang von Burgheim kommend im 30er. Das hat Marina gemeldet. Vielen Dank dafür. Und falls ihr auch noch was gesehen habt, Staus oder Blitzer, macht's doch wie Marina und ruft auch an oder schickt uns eine WhatsApp an die 0800 50 60 106. Ich wünsche euch allen eine gute Fahrt.
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0: Baden FM ist hier am Mittwochmittag. Ich bin Mariella Mischial und heute geht's bei uns um europäische historische Schwertkunst. Denn wir von Baden FM testen gerade die außergewöhnlichsten Sportarten in Südbaden. Und dafür war ich in Merzhausen bei den Gladiators und habe eben diese Schwertkunst geübt. Und ich hätte nicht gedacht, dass es so anstrengend wird.
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2: Normal, dass ich es im Unterarm spüre.
3: Ja, das ist normal. Man benutzt die Sachen ja sonst nicht so, die Muskeln. Ne?
2: Bis jetzt ist es richtig cool, mit diesem Schwert auch so Schritte zu machen und zu schlagen.
3: Wir üben jetzt den letzten sicheren Abstand. Von hier braucht man erst einen ganzen Schritt, dass man überhaupt treffen kann. Ja? Das heißt, näheren Abstand zuzulassen ist gefährlich. Ich gebe jetzt die Schritte vor und Ihre Aufgabe ist es, dran zu bleiben. Das heißt, den gleichen Abstand zu halten.
2: Das sieht so kompliziert aus.
3: Können wir nachher auch noch probieren.
2: Ja.
3: Anderes zu tun, wir müssten mal die Paraden noch machen. Das kommt da ja auch vor. Es gibt hier verschiedene Möglichkeiten zu parieren. Jetzt sind es Grundschulparaden, das heißt einfacher Klingenversatz.
2: Okay, also ich stelle mir jetzt vor, dass mich jemand von links angreift. Das heißt, ich halte mein Schwert und muss einen Schritt nach hinten und das abwehren. Und dabei dann das Schwert einmal kurz drehen. Ich darf jetzt Mordaxt machen. Das sieht so cool aus. Das ist einfach so eine riesige Axt. Die sieht schon sehr gefährlich aus.
3: Linker Fuß vor, Angriff kommt auf die Seite und wir parieren das Ganze in der hängenden Position.
2: Das macht richtig Spaß, aber es ist auch ein bisschen anstrengender als mit dem Schwert. So, das war historische europäische Schwertkampfkunst. Markus, was ist so das Besondere an diesem Sport für dich?
3: Das ist halt ursprünglicher als das Sportfechten. Und Sportfechten sind halt schon, geht es ja nur noch um Punkte und es sind ja viele Techniken letztlich gestrichen. Man arbeitet halt auch mit den historischen Quellen. Also im Prinzip ist es ja so ein bisschen sogar im Fluss, ne? Weil man ja noch dabei ist, eigentlich die Sachen zu rekonstruieren.
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12: In Freiburg heute bis zu 27 Grad. Auf dem Feldberg in Bärental werden es bis zu 24. Oftmals scheint die Sonne, regnen wird es nicht. Und morgen, da bekommen wir sogar schon wieder 30 Grad.
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12: Mit Benjamin Resetz. Hallo, schönen guten Tag. In Teilen von Bad Krozingen muss das Trinkwasser weiter abgekocht werden. Nach intensiven Spülungen der betroffenen Leitungen sinkt die Keimbelastung im Leitungswasser zwar, das Abkochgebot bleibt aber zur Sicherheit, bis wirklich alles ganz sauber ist, so die Stadt. Laut Gesundheitsamt ist das Wasser nicht mehr gesundheitsgefährdend, trotzdem riskiert man nichts und behält sich vor, bei Bedarf wieder Maßnahmen zu ergreifen. Bürger können sich jederzeit über den städtischen WhatsApp-Kanal und die Homepage der Stadt Bad Krozingen über den aktuellen Stand informieren. Mit den nächsten Untersuchungsergebnissen ist in den nächsten Tagen zu rechnen. Die Kita-Kinder in Weil am Rhein kommen nach den Ferien in frisch umgebaute und verschönerte Kitas zurück. Die Stadt nutzt nämlich die Ferienzeit und baut die neuen städtischen Kitas und Krippen um. Unter anderem werden neue Spielsachen gekauft und die Gärten umgebaut. Im Zentrum der Arbeiten stehen nach dem heißen Sommer aber vor allem Hitzeschutzmaßnahmen. Hier rüsten die Kitas jetzt massiv nach, zum Beispiel mit Markisen und großen Sonnensegeln für den Garten oder Schutzfolien für die Fenster. Außerdem werden mehrere Kitas mit neuen Klimaanlagen ausgestattet. Bis nächsten Sommer soll es in allen städtischen Kitas mindestens in den Schlafräumen Klimaanlagen geben. In Kehl hat sich ein betrunkener Autofahrer selbst an die Polizei verraten, weil er zu laut geschnarcht hat. Ruth Strädling aus der Baden-FM-Nachrichtenredaktion kennt die ganze kuriose Geschichte.
14: Der 30-Jährige war betrunken und mit zwei Mitfahrern an Bord mit seinem Auto unterwegs und fiel mehreren Zeugen auf, weil er ziemlich auffällig fuhr. Die anderen Autofahrer verständigten deshalb die Polizei. Als die ankam, fand sie aber zunächst nur das geparkte Auto des Mannes. Die Polizisten suchten daraufhin die Umgebung ab und hörten schließlich aus einem Gebüsch in der Nähe ein lautes Schnarchen. Sie folgten dem Geräusch und fanden so den 30-jährigen Fahrer des Autos, der sich dort versteckt hatte und dann eingeschlafen war. Die Beamten weckten den Mann und sein Alkoholtest ergab gut 2 Promille. Deshalb erwartet den 30-Jährigen jetzt auf jeden Fall eine Anzeige.
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12: Wir gucken auf die Straße. Auf der A5 Richtung Karlsruhe zwischen Efringenkirchen und dem Dreieck Neuenburg haben wir einen Kilometer Stau. Da dauert es deswegen 10 Minuten länger. Genauso auf der B31 Richtung Donaueschingen zwischen Kirchzarten und Falkenstein.

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1: Sasbach, Jechtingen, am Ortseingang von Burkhain herkommend. Im 30er haben sie einen hingestellt. In Gutach in der Simonswälder Straße im 70er stehen sie. Oder in Freiburg in der Elsässer Straße in Landwasser Richtung Tierhygienisches Institut im 50er. Und es gibt noch einige mehr. Schaut für eine Gesamtübersicht auch mal gern auf unserer Homepage vorbei oder in die Baden FM App. Allen unterwegs wünschen wir eine gute Fahrt.
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2: Lieblingssongs sind ein bisschen so wie eine Zeitkapsel. Also Lieblingssongs aus den 80er Jahren tragen auch so viel Lebensgefühl dieser 80er in sich. Und auch wenn man einen bestimmten Lieblingssong hört, wird man sofort wieder in ganz besondere Momente zurückteleportiert. Und deswegen bin ich mir ziemlich sicher, dass gleich bei die Toten Hosen Tage wie diese einige von euch an einen ganz besonderen Tag diesen Sommer zurückteleportiert werden gedanklich. Und zwar Mitte Juli beim ausverkauften Konzert in Freiburg von der Trink aus, wir müssen gehen Tour. Da war der ein oder andere von euch vielleicht dabei und spürt jetzt gleich wieder ganz viele Konzertgefühle bei die Toten Hosen Tage wie diese. Direkt nach Teddy Swims, Mr. Know It All. Schön, dass ihr dabei seid.
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1: Hallo, mein Name ist Karl-Heinz Schmidt. Ich war Kriminalhauptkommissar, bin seit 3,5 Jahren im Ruhestand und genieße mein Dasein in Ehrenkirchen südlich von Freiburg.
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2: In den Ruhestand haben Sie sich nicht begeben, sondern Sie haben sich neu orientiert. Wie ist es dazu gekommen?
1: Ach, ich habe mich ein Stück weit treiben lassen und hatte mir vorgenommen, als Jungpensionär, Polizeibeamte haben ja das ganz große Glück, dass sie mit 60 Jahren in den Ruhestand gehen dürfen. Ein bisschen verlängern musste ich. Da gab es jetzt auch eine Lebensarbeitszeitverlängerung. Also ich habe 9 Monate länger gemacht. Da war erst einmal für mich das Credo, ich will irgendetwas machen, aber ich suche jetzt nicht neu. Ich lasse mich mal zunächst ein bisschen treiben mit meinen Hobbys. Bei einem Abendspaziergang mit meiner Frau kam ich dann ins Gespräch mit einer Bekannten von uns, die bei einem Sozialwerk mitarbeitet. Und dieses Sozialwerk heißt Hilfe von Haus zu Haus. Und die haben einen notorischen Männermangel. Das scheint mir so eine Frauendomäne zu sein.
2: Ja, das Soziale ja meistens.
1: Ja, die hat mich da gebeten mitzuarbeiten und ich habe mir das dann kurz überlegt. Dann gesagt, ja, okay. So kam ich dann zu diesem Nachbarschaftswerk und da bin ich gelistet und krieg ständig Anrufe oder Mails von 2 Disponentinnen, die mich fragen, könntest du diese Dame zum Arzt fahren, könntest du diese Frau zum Arzt bringen, dort warten, die Frau wieder nach Hause bringen oder mit einem Mann, der etwas körperlich gehandicapt ist, obwohl er nur 1 Jahr älter ist als ich, spazieren zu gehen und dann sich einfach ein bisschen auszutauschen. Und so bin ich jetzt auf einmal in einer sozialen Schiene drin, die dem Dasein im Pensionärsalter durch eine große Sinnhaftigkeit gibt.
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12: Heute mehr sonnig als wolkig. Morgen ein bisschen mehr wolkig als sonnig. Aber sommerlich warm ist es. Heute bekommen wir bis zu 27 Grad in der Spitze. Morgen können es dann sogar bis zu 30 Grad wieder werden.
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12: Auf der Straße ist nicht viel los. Aktuell keine Meldungen über größere Staus oder Verkehrsbehinderung.
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12: In Sassbach-Jechting am Ortseingang vom Burgheim herkommend, im 30er haben wir einen gemeldet. Danke an Marina fürs Bescheid sagen. In Freiburg in der Elsässer Straße, Landwasser Richtung Tierhygienisches Institut, im 50er stehen sie. Oder in Lörrach in der Bärenfelser Straße, da sind es dann wiederum 30. Habt ihr noch was gesehen? Sagt gerne Bescheid. 0800 50 60 106, allen unterwegs. Eine gute Fahrt.
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1: Ein lauer Sommerabend in Baden. 10 Leute sitzen zusammen im Garten und am Ende hat eine Person 12 Mückenstiche und die anderen fast keine. Ob das Zufall ist? Tatsächlich nicht. Mücken suchen ihre Opfer nicht nach Geschmack aus, sondern nach ihrem Körpergeruch. Sie werden von dem Kohlendioxid angelockt, das wir ausatmen, und reagieren außerdem auf Körperwärme und bestimmte Stoffe auf unserer Haut. Und manche Menschen produzieren einfach eine Duftmischung, die für Mücken attraktiver ist als die Duftmischung von anderen. Deshalb kann es passieren, dass Mücken gezielt immer wieder dieselbe Person anfliegen, auch wenn man in einer großen Gruppe zusammensitzt. Eure Mariella Mischial.
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11: Heute bleiben wir noch unter den 30 Grad. 27 werden es in der Spitze, zum Beispiel in Offenburg. Am Schluchsee werden es etwa so 23, 24. Und auch die kommenden Tage bleibt es ganz schön.

0: Morgen dann bis zu 30 Grad und es scheint auch immer wieder die Sonne.
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0: Mit Benjamin Resetz. Hallo, schönen guten Tag. Kita-Kinder in Weil am Rhein kommen nach den Ferien in frisch umgebaute Kitas zurück. Die Stadt nutzt dort gerade die Ferienzeit für Renovierungsarbeiten. Ruth Strädling aus der Baden FM Nachrichtenredaktion. Was wird denn da alles gemacht?
2: In allen neuen städtischen Kitas und Krippen wird jetzt renoviert und verschönert. Unter anderem gibt's neue Spielsachen und auch die Gärten werden umgebaut. Im Zentrum der Umbauarbeiten stehen nach dem heißen Sommer aber vor allem Hitzeschutzmaßnahmen. Weil am Rhein rüstet die Kitas da jetzt massiv nach, zum Beispiel mit Markisen und Sonnensegeln für den Garten oder Schutzfolien für die Fenster, damit die Sonne nicht so stark reinscheinen kann. Außerdem werden mehrere Kitas auch mit neuen Klimaanlagen ausgestattet. Bis nächsten Sommer soll es nämlich in allen städtischen Kitas in Weil Klimaanlagen geben, zumindest in den Schlafräumen. Das soll die heißen Sommer für die Kinder angenehmer machen.
0: Die Zahl der Handwerksbetriebe in Baden-Württemberg ist zum ersten Mal seit längerer Zeit wieder leicht gestiegen. Ende Juni waren gut 145.000 Betriebe eingetragen, fast 1.000 mehr als zu Jahresbeginn. Wachstum gibt es vor allem im zulassungsfreien Handwerk, also in Berufsfeldern ohne Meisterpflicht. Dort legte die Zahl der Betriebe um 3,5% zu, besonders bei Gebäudereinigern und Kosmetikern. In meisterpflichtigen Handwerk ging die Zahl dagegen um 0,7% zurück. Im neuen Hebammenkreissaal im Ortenau-Klinikum Achern ist das erste Baby geboren worden. Gestern um kurz vor 2 Uhr nachts ist die kleine Ida zur Welt gekommen, in Begleitung einer Hebamme und ganz ohne Komplikationen. Der Hebammenkreissaal richtet sich an gesunde Schwangere, bei denen während der Schwangerschaft keine Komplikationen aufgetreten sind. Sie werden während der Geburt durchgehend von einer Hebamme betreut. Ziel ist eine möglichst selbstbestimmte Geburt. Gleichzeitig bleiben Ärzte aus dem Klinikum auf Abruf. Das Angebot ergänzt den bisherigen Kreissaal. Vor dem Start hatte sich das Team mehrere Monate lang vorbereitet und weitergebildet. 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
0: A5 Richtung Karlsruhe zwischen Efringkirchen und Dreieck Neuenburg. 2 Kilometer Stau vor der Baustelle. 10 Minuten geht's da länger.
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0: Freiburg, Elsässer Straße, Landwasser Richtung Tierhygienisches Institut statt Ausgangs im 50er. Sassbach, Jechtingen, Ortseingang vom Burgheim herkommend im 30er stehen sie oder in Lörrach in der Bärenfelser Straße, da gelten auch 30. Und es gibt noch jede Menge mehr, können wir gar nicht alle aufzählen. Schaut da auch gerne mal auf unserer Homepage oder in der Baden FM App vorbei. Allen unterwegs eine gute Fahrt.
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3: Gestern um genau diese Uhrzeit stand ich mitten im Europapark im Studio 78 und habe live moderiert aus dem Park bei der Baden FM Familienrallye. Und es war so eine coole Erfahrung und einfach ein richtig toller Tag. Es hat so viel Spaß gemacht und auch die Familien hatten Spaß. Die Familienrallye ist sowieso immer ein Highlight. Und deswegen führen wir das Ganze einfach nochmal ein bisschen nach. In 10 Minuten mit ein paar Highlights von der Familienrallye gestern nach Nickelback, Rockstar und jetzt Shakira mit Die Die.

0: Baden FM ist hier am Mittwochnachmittag. Ich bin Mariella Mischial und gestern haben wir live aus dem Europapark gesendet bei der Baden FM Familienrallye. Und weil es so schön war, hier jetzt ein paar Highlights.
1: Und zwar sitzen wir in der Tiroler Wildwasserbahn. Jetzt sitzen wir hier zu sechs in einem dieser Baumstämme und die Challenge wird sein, wenn es gleich nass wird, keinen Mucks von uns zu geben und ein komplettes Pokerface zu ziehen. Wir filmen ja auch mit zur Sicherheit, um das auch wirklich zu checken. Okay, Familie Wink aus Breisach, jetzt zählt. Es geht aus 20 Metern runter ins Wasser. Ab jetzt keinen Mucks, wenn's nass wird. Also jetzt dürft ihr wieder was sagen. Mit Bravour bestanden die Challenge. 90 Sekunden Autoball, so heißt die nächste Challenge. Statt einem 90-Minuten-Fußballspiel haben wir jetzt 90 Sekunden, wo hier mit Boxautos ein großer Ball in Tore geschossen wird. Das Ganze natürlich kommentiert von unserem Baden-FM-Fußball-Kommentator Frank Rischmüller. Und ich würde sagen, ihr seid alle bereit?
2: Euer Rischi, natürlich gerne am Mikrofon. Der Ball wird gerade so ein bisschen eingeklemmt da. Was geht da ab? Gibt es da jetzt eine Rudelbildung? Müssen wir eine gelbe Karte ziehen? Kommt Jungs, weiter machen, Jungs und Mädels. Irgendwie muss man die Kugel jetzt hier aus der Bredouille bringen. Jetzt ist der Ball aber unterwegs. Es ist ein Steilpass für Familie Enderlin Wellenreiter. Die Chance zum Tor und Tor für Enderlin Wellenreiter. Glückwunsch für die Sieger.
1: Für die nächste Challenge geht's rauf auf 73 Meter im Silverstar. Schon wenn man auf der Autobahn hierher fährt, sieht man schon, ich habe hier Sprichwörter. Ich sag die quasi zur ersten Hälfte und du musst sie zu Ende führen. Dann geht es jetzt los!

0: aus. Marina, der Apfel fällt nicht.
1: Weit vom Stamm.
0: Was du heute kannst besorgen.
1: Das verschiebe nicht auf morgen.
0: Wer anderen eine Grube gräbt,
1: fällt selbst hinein.
0: Und damit können wir sagen, dass Familie Wink aus Breisach diese knappe Nummer nach Hause gebracht hat und damit Sieger der Baden FM Familienrallye ist. Herzlichen Glückwunsch! Woo!

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19: Es wird nochmal warm bei uns. Heute bei sonnigen 27 Grad. Zum Beispiel in Ihringen am Kaiserstuhl oder in Titisee-Neustadt bis zu 25 Grad. Auch da wird es sehr warm. Morgen ein bisschen bewölkter als heute, aber auch wieder ein bisschen wärmer. Da haben wir schon Temperaturen bis zu 30 Grad prognostiziert.
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19: Auf der B317 Richtung Tottnau zwischen Schönau und Eitern haben wir dichten Verkehr. Da dauert es im Moment 10 Minuten länger.
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19: In Freiburg stehen sie in der Elsässer Straße. Landwasser Richtung Tierhygienisches Institut, also raus zu's im 50er. Sasbach-Jechtingen, Ortseingang von Burgheim herkommend. Im 30er stehen sie oder in Rheinfelden in der Nollinger Straße. Da darf man 50 fahren. Das war's noch nicht. Eine Komplettübersicht findet ihr immer auf unserer Homepage oder in der Baden-FM-App. Und gerne

0: kann man uns jederzeit was melden unter der 0800 50 60 106. Außer ich moderiere hier gerade, aber auch direkt davor und direkt danach gerne wieder. Allen unterwegs wünschen wir eine gute Fahrt und sicheres Ankommen.
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0: durch den Mittwochnachmittag mit Baden FM. Ich bin Mariella Mischial und gerade war ja Saisonauftakt beim SC Freiburg. Das heißt, die ganzen Fußballfans unter uns, unsere Herzen schlagen schneller. Das erste Bundesligaspiel ist ja auch schon rum. Aber zum Thema Bundesliga gibt's jetzt ein paar Neuerungen. Unser Markus aus dem Baden FM-Team hat sich mal drüber informiert.
1: Es heißt jetzt nur noch Bundesliga. Der Ligaverband tritt künftig nach außen nur noch als Bundesliga auf. Die DFL, also die Deutsche Fußballliga, verschwindet als Marke. Der Name Bundesliga, der soll international ab sofort noch stärker im Mittelpunkt stehen. Auch in den Stadien ändert sich was. Aus dem Borussia Park in Mönchengladbach wird der Ista Borussia Park. Hoffenheim spielt künftig in der SNP Arena und auf dem Rasen rollt wieder ein Adidas-Ball. Zum ersten Mal seit fast 10 Jahren. Die Bundesliga will außerdem eins, mehr Fußball und weniger Zeitspiel. Deswegen gilt die 8-Sekunden-Regel jetzt auch bei Abstößen und Einwürfen. Spielerwechsel werden strenger getaktet und nach längeren Behandlungen müssen Spieler erstmal eine Minute draußen bleiben. Das kennen wir ja so schon von der Fußball-Weltmeisterschaft. So soll der Ball einfach öfter rollen. Auch der VAR, der Videoschiedsrichter, darf künftig in mehr Situationen eingreifen. Zum Beispiel bei gelb-roten Karten, Eckballentscheidungen oder falschen Auswechslungen. Und noch eine gute Nachricht: Im Herbst gibt es nur noch 2 statt 3 Länderspielpausen. Das heißt für uns weniger Unterbrechungen, mehr Bundesliga und aus SC-Sicht hoffentlich viele Tore, viele Punkte und eine tolle neue Saison. 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
7: In Freiburg heute bis zu 27 Grad. Auf dem Feldberg in Bärental werden es bis zu 24. Oftmals scheint die Sonne, regnen wird's nicht. Und morgen, da bekommen wir sogar schon wieder 30 Grad.
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7: Mit Benjamin Resetz. Hallo, schönen guten Tag. In Baden-Württemberg fehlen über 200.000 Wohnungen, etwas mehr als noch ein Jahr zuvor. Das zeigt der neue Baumonitor des Pestel-Instituts. Nur in Nordrhein-Westfalen und Bayern ist die Lücke noch größer. Im Südwesten wurden 2025 außerdem fast 12.300 Wohnungen weniger fertig als noch zwei Jahre zuvor. Der Baubranche entgingen dadurch laut Studie fast 4,5 Milliarden Euro Umsatz. Hoffnung macht die Zahl der Baugenehmigungen. Im ersten Halbjahr wurden in Baden-Württemberg knapp 14.900 Wohnungen genehmigt, über ein Drittel mehr als im Vorjahreszeitraum. Ob daraus tatsächlich mehr Neubauten werden, ist aber noch offen. In Deutschland ist eine Zuckersteuer geplant und die könnte mehr Produkte betreffen als gedacht, zum Beispiel auch Biermischgetränke, Fruchtsäfte oder Haferdrinks. Finanzminister Klingbeil hat die Pläne bei RTL und NTV verteidigt.
8: Und das ist doch richtig, um unsere Kinder zu schützen, um dafür zu sorgen, dass man in Deutschland gesünder lebt. Dafür ist eine solche Steuer dann noch richtig.
7: In der Union gibt es schon jetzt Kritik an den Plänen. Zwei größere Brände haben die Feuerwehr in der Region in Apen gehalten. In Teningen ist in einer Dachgeschosswohnung in einem Mehrfamilienhaus ein Brand ausgebrochen. Warum, muss noch geklärt werden. Die Bewohner konnten sich und zwei in der Wohnung schlafende Kinder zum Glück rechtzeitig in Sicherheit bringen. Der Sachschaden beträgt etwa 500.000 Euro. Das Haus ist fürs Erste nicht bewohnbar. In Basel hat derweil im 5. Stock eines Hochhauses ein Feuer gelodert. Dabei erlitt eine 33 Jahre alte Frau eine Rauchgasvergiftung und musste ins Krankenhaus. Die Feuerwehr konnte den Brand löschen, bevor er sich auf weitere Wohnungen ausbreitete. Das betroffene Apartment ist aber nicht mehr zu retten. In beiden Fällen geht die Polizei von Unglücken aus, nicht von Brandstiftung oder Fahrlässigkeit. 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
9: Wir gucken auf die Straße und da stellen wir fest, es ist gar nicht besonders viel los.

0: keine größeren Staus oder Verkehrsbehinderungen gemeldet im Moment.
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2: Was wir dafür haben, sind so einige Blitzer, zum Beispiel in Rheinfelden, in der Nollinger Straße, da darf man 50 fahren. In Lörrach in der Bärenfelser Straße sind es 30, in Schallstadt in der Schneckentalstraße 50 oder in Freiburg in der Elsässer Straße aus Landwasser raus Richtung Tierhygienisches Institut Aue ebenfalls 50 Stundenkilometer. 0800 50 60 106 kann man uns jederzeit was melden, wenn man noch was gesehen hat. Allen unterwegs wünschen wir eine gute Fahrt.
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3: Hi, schönen Mittwoch euch. Und was war das für ein Morgen heute früh? Ich wurde mit den Worten geweckt. Noah, guck mal raus. Es nebelt. Steh ich auf, guck raus und denkst du mal, was ist denn jetzt los? Habe ich irgendwie geschlafen bis Oktober, November? Ist es mitten im Herbst? Nee, hat sich aber einfach mal so ein Herbstmorgen hier eingeschlichen bei uns in Baden gegen Ende der Sommerferien. Total verrückt. Ich bin sicher, vielen von euch ging es ähnlich, als sie da rausgeschaut haben und konnten es nicht so ganz glauben. Und es ist ja generell gerade ein bisschen verrückt, was das Wetter angeht. Morgen wieder Hochsommer, am Freitag dann nur noch maximal 20 Grad und Regen. Absolut crazy. Was wir aber rund um die Uhr für euch haben, sind Lieblingssongs. Surreal mit Stumbling In und jetzt die aktuelle Nummer von Michael Schulte. Hi.
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2: Someone You Loved von Luis Capaldi höre ich das erste Mal abends auf dem Heimweg. Gleich am Anfang singt Luis I'm going under and this time I fear there's no one to save me. Ich gehe unter und dieses Mal fürchte ich, dass niemand da ist, um mich zu retten. Und ja, so fühlt es sich an, wenn jemand fehlt, der mal da war. Egal ob durch Abschied oder Verlust. Was mich an diesem Song so berührt, der schreit nicht, der klagt nicht, er ist einfach nur ehrlich. Ich habe meine Deckung fallen lassen und dann hast du mir den Boden unter den Füßen weggezogen. Kennen wir alle dieses Gefühl von plötzlicher Leere, wenn man sich an jemanden gewöhnt hat und der plötzlich nicht mehr da ist? Der Song dreht sich für mich aber nicht nur um romantische Liebe. Für mich ist das ein Lied über jeden Menschen, der Spuren hinterlassen hat. Eltern, Freunde, Wegbegleiter. Was Hoffnung gibt, sind die leisen Töne am Ende. Ich hatte mich gerade daran gewöhnt, jemand zu sein, den du geliebt hast. Das bedeutet Trost, weil es zeigt, dass wir nicht umsonst da waren. Dass Verbindung bleibt, auch wenn jemand geht.
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11: Heute mehr sonnig als wolkig. Morgen ein bisschen mehr wolkig als sonnig. Aber sommerlich warm ist es. Heute bekommen wir bis zu 27 Grad in der Spitze. Morgen können es dann sogar bis zu 30 Grad wieder werden.
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11: Mit Benjamin Resetz. Hallo, schönen guten Tag. In Teilen von Bad Krozingen muss das Trinkwasser weiter abgekocht werden. Nach intensiven Spülungen der betroffenen Leitungen sinkt die Keimbelastung im Leitungswasser zwar, das Abkochgebot bleibt aber zur Sicherheit, bis wirklich alles ganz sauber ist, so die Stadt. Laut Gesundheitsamt ist das Wasser nicht mehr gesundheitsgefährdend, trotzdem riskiert man nichts und behält sich vor, bei Bedarf wieder Maßnahmen zu ergreifen. Bürger können sich jederzeit über den städtischen WhatsApp-Kanal und die Homepage der Stadt Bad Krozingen über den aktuellen Stand informieren. Mit den nächsten Untersuchungsergebnissen ist in den nächsten Tagen zu rechnen. Die Kita-Kinder in Weil am Rhein kommen nach den Ferien in frisch umgebaute und verschönerte Kitas zurück. Die Stadt nutzt nämlich die Ferienzeit und baut die neuen städtischen Kitas und Krippen um. Unter anderem werden neue Spielsachen gekauft und die Gärten umgebaut. Im Zentrum der Arbeiten stehen nach dem heißen Sommer aber vor allem Hitzeschutzmaßnahmen. Hier rüsten die Kitas jetzt massiv nach, zum Beispiel mit Markisen und großen Sonnensegeln für den Garten oder Schutzfolien für die Fenster. Außerdem werden mehrere Kitas mit neuen Klimaanlagen ausgestattet. Bis nächsten Sommer soll es in allen städtischen Kitas mindestens in den Schlafräumen Klimaanlagen geben. In Kehl hat sich ein betrunkener Autofahrer selbst an die Polizei verraten, weil er zu laut geschnarcht hat. Ruth Strädling aus der Baden-FM-Nachrichtenredaktion kennt die ganze Kurve.

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1: Der 30-Jährige war betrunken und mit zwei Mitfahrern an Bord mit seinem Auto unterwegs und fiel mehreren Zeugen auf, weil er ziemlich auffällig fuhr. Die anderen Autofahrer verständigten deshalb die Polizei. Als die ankam, fand sie aber zunächst nur das geparkte Auto des Mannes. Die Polizisten suchten daraufhin die Umgebung ab und hörten schließlich aus einem Gebüsch in der Nähe ein lautes Schnarchen. Sie folgten dem Geräusch und fanden so den 30-jährigen Fahrer des Autos, der sich dort versteckt hatte und dann eingeschlafen war. Die Beamten weckten den Mann und sein Alkoholtest ergab gut 2 Promille. Deshalb erwartet den 30-Jährigen jetzt auf jeden Fall eine Anzeige.
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0: Mikrofon vielleicht noch anmachen. Wir gucken auf die Straße A5 Richtung Karlsruhe zwischen Efringenkirchen und Dreieck Neuenburg. 2 Kilometer Stau, 10 Minuten geht's dort länger und überall sonst seid ihr wirklich wie immer ruckzuck durch.
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0: Dann haben wir die L173, die Simonswälder Straße. Zwischen Bleibach und Simonswald in Kregelbach bei der Holzofenbäckerei stehen sie im 70er. In Freiburg in der Elsässer Straße, wenn ihr aus Landwasser rausfahrt Richtung Tierhygienisches Institut im 50er stehen sie. Oder auch in Rheinfelden in der Schildgasse, auch da darf man 50 fahren. Und das war's noch nicht. Eine Komplettübersicht mit allem, was so an den Straßen kreucht und fleucht, findet ihr jederzeit auf unserer Homepage oder auch in der Baden FM App. Allen unterwegs wünschen wir eine gute Fahrt und ein sicheres Ankommen.
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0: Hallo, schönen Mittwoch und wir sind auf einer Mission.
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0: Wir suchen genau die Sportarten, die sonst einfach viel zu wenig Aufmerksamkeit bekommen hier bei uns in der Region. Und Mariella aus dem Baden FM-Team ist nach Merzhausen zu den Gladiators gegangen, um europäische historische Schwertkunst auszuprobieren.
2: Also Markus, jetzt liegen hier vor mir verschiedene Waffen. Alles sieht ein bisschen verrückt aus. Erklär mal, was liegt denn hier so vor mir?
3: Wir haben einmal das Rapier, das ist eine spätere Entwicklung, zwischen 15. und 16. Jahrhundert vor allem verwendet. Daraus hat sich später das Sportfechten entwickelt. Dann haben wir das lange Schwert, entwickelt sich im Hochmittelalter, im Späten. Und das ist unsere Hauptwaffe, mit der wir die meisten Trainingseinheiten machen.
2: Und jetzt wird's spannend. Hier sind richtig große Waffen.
3: Wir sagen normal Luzerner Hammer. Es gibt noch ähnliche Varianten mit Axtblatt, dann ist es eine Mordaxt. Also von den Techniken ist es kein großer Unterschied. Also wir nehmen das jetzt fürs Mordaxt-Training.
2: Also das mit der Mordaxt, das klingt richtig spannend. Ich glaube, das will ich nachher ausprobieren. Es geht los. Wir joggen im Raum rum. Ja, das ist immer eine gute Aufwärmung. Fängt ja schon mal gut an. Also das Aufwärmen ist jetzt durch. Und jetzt werden, glaube ich, die Schwerter verteilt. Das ist voll krass. Das Schwert geht mir quasi bis zur Schulter und das ist ein bisschen wabbelig unten, wenn man es irgendwie so am Boden abstützt. So was noch nie gesehen und noch nie in der Hand gehalten.
3: Deswegen kann man die Grundschritte durch. Okay. Fangen wir an mit dem ganzen Schritt. Konzept ist, wir stehen auf einer Linie, Ferse, Ferse, eine Linie. Hinten Druck aufbauen, das Knie gebeugt. Wenn wir die Energie nur nach vorne bringen wollen, haben wir ein paar Bahnen, die Schritte vor und zurück. Und jetzt zum Üben machen wir es mit ein bisschen Abstand hier. Und die Spitze zeigt einen gedachten Gegner ins Gesicht. Ja? Die Position halten wir so und von da aus machen wir dann die Schritte.
2: Okay, und das ist mit einem Schwert in der Hand, wow.
3: Nicht zu weit hinten, das ist vom Hebel ungünstig, das heißt nicht mehr als einen Zentimeter Abstand, vielleicht ein halber. Ne?
2: Und mit der rechten Hand dann halt.
3: Als Linkshänder natürlich links, als Rechtshänder rechts.
2: Perfekt.
3: Die zweite Hand kommt entweder auf den Griff, wenn das kürzer ist, kann man auf den Pommel. Also hier hast du viel Platz, da kannst du ganz normal so greifen. Ne? Und die Knöchel sind normalerweise mit einer Richtung mit

0: Ja, schneide.
1: Vorne und den Fuß drehen. Also mit dem Schwert in der Hand fühlt sich das auf jeden Fall richtig cool an. Und mir fehlt nur noch die Rüstung, dann wäre ich ein richtiger Ritter.
2: Ach, das stimmt wohl. Und allein von den Geräuschen habe ich jetzt echt irgendwie so die Bilder aus den Robin Hood Filmen oder so im Kopf. Wahnsinn. Und wie der Schwertkampf zu zweit klingt und was es mit dieser Mordaxt auf sich hat, das hören wir hier in einer halben Stunde.
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9: Heute bleiben wir noch unter den 30 Grad. 27 werden es in der Spitze, zum Beispiel in Offenburg. Am Schluchsee werden es etwa so 23, 24. Und auch die kommenden Tage bleibt es ganz schön. Morgen dann bis zu 30 Grad. Und es scheint auch immer wieder die Sonne.
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9: Mit Benjamin Resetz. Hallo, schönen guten Tag. Kita-Kinder in Weil am Rhein kommen nach den Ferien in frisch umgebaute Kitas zurück. Die Stadt nutzt dort gerade die Ferienzeit für Renovierungsarbeiten. Ruth Strädling aus der Baden-FM-Nachrichtenredaktion. Was wird denn da alles gemacht?
10: In allen neuen städtischen Kitas und Krippen wird jetzt renoviert und verschönert. Unter anderem gibt's neue Spielsachen und auch die Gärten werden umgebaut. Im Zentrum der Umbauarbeiten stehen nach dem heißen Sommer aber vor allem Hitzeschutzmaßnahmen. Weil am Rhein rüstet die Kitas da jetzt massiv nach, zum Beispiel mit Markisen und Sonnensegeln für den Garten oder Schutzfolien für die Fenster, damit die Sonne nicht so stark reinscheinen kann. Außerdem werden mehrere Kitas auch mit neuen Klimaanlagen ausgestattet. Bis nächsten Sommer soll es nämlich in allen städtischen Kitas in Weil Klimaanlagen geben, zumindest in den Schlafräumen. Das soll die heißen Sommer für die Kinder angenehmer machen.
9: Die Zahl der Handwerksbetriebe in Baden-Württemberg ist zum ersten Mal seit längerer Zeit wieder leicht gestiegen. Ende Juni waren gut 145.000 Betriebe eingetragen, fast 1.000 mehr als zu Jahresbeginn. Wachstum gibt es vor allem im zulassungsfreien Handwerk, also in Berufsfeldern ohne Meisterpflicht. Dort legte die Zahl der Betriebe um 3,5% zu, besonders bei Gebäudereinigern und Kosmetikern. In meisterpflichtigen Handwerk ging die Zahl dagegen um 0,7% zurück. Im neuen Hebammenkreissaal im Ortenau-Klinikum Achern ist das erste Baby geboren worden. Gestern um kurz vor 2 Uhr nachts ist die kleine Ida zur Welt gekommen, in Begleitung einer Hebamme und ganz ohne Komplikationen. Der Hebammenkreissaal richtet sich an gesunde Schwangere, bei denen während der Schwangerschaft keine Komplikationen aufgetreten sind. Sie werden während der Geburt durchgehend von einer Hebamme betreut. Ziel ist eine möglichst selbstbestimmte Geburt. Gleichzeitig bleiben Ärzte aus dem Klinikum auf Abruf. Das Angebot ergänzt den bisherigen Kreissaal. Vor dem Start hatte sich das Team mehrere Monate lang vorbereitet und weitergebildet. 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
9: Auf der A5 Richtung Karlsruhe zwischen Efringkirchen und dem Dreieck Neuenburg sind es vor der Baustelle 2 Kilometer Stau und 12 Minuten Zeitverzug. Auf der B500 Richtung Hinterzarten zwischen Triberg und Schönwald dichter Verkehr, da sind es 10 Minuten.

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1: Und Blitzer haben wir richtig viele mittlerweile. L173, die Simonswälder Straße in Kregelbach zwischen Bleibach und Simonswald bei der Holzofenbäckerei im 70er. Dann haben wir in Rheinfelden die Nollinger Straße, da sind 50 erlaubt. In Lörrach die Bärenfelser Straße, da sind 30 oder die A5 Richtung Karlsruhe Höhe Bad Krozingen im 120er. Und es sind noch viele, viele mehr. Schaut da auch gerne mal auf unserer Homepage vorbei oder in der Baden FM App. Und falls ihr noch was gesehen habt, was wir nicht auf dem Schirm haben, gerne her damit unter der 0800 50 60 106. Allen unterwegs eine gute Fahrt.
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3: Hi, schön, dass ihr mit dabei seid. Und wenn ihr an so mittelalterliche Schwertkämpfe denkt, vielleicht habt ihr dann auch sofort so Bilder im Kopf aus Filmen, wie zum Beispiel Narnia, finde ich super. Oder von früher die Ritter der Kokosnuss. Und diese Sportart, Schwertkampf, historischen Schwertkampf, gibt's hier bei uns in Baden wirklich. Und Marielle aus dem Baden FM-Team hat's ausprobiert. Jetzt gleich darfst du mal ausprobieren. Wie ist es denn, mit so einer echten Waffe zu schlagen, mit so einem Schwert oder mit einer Axt? Hören wir rein, direkt nach Lieblingssongs von Adele und jetzt Taylor Swift, der Superstar überhaupt aktuell, mit ihrem Song Opalite. Hi, schönen Mittwoch.
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0: Hallo am Mittwoch und wir vom Baden FM wollen mal den Sportarten hier bei uns in Baden mehr Aufmerksamkeit geben, die sie sonst leider viel zu wenig bekommen.
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0: Und auf dieser Suche sind wir auf europäische historische Schwertkunst gestoßen. Marielle aus dem Baden FM Team ist nach Merzhausen zu den Gladiators gegangen, um das mal auszuprobieren. Und als sie nur angefangen hat, mal mit so einem Schwert zu kämpfen, da hat sie es schon direkt gespürt.
2: Ist normal, dass ich es im Unterarm spüre?
3: Ja, das ist normal. Man benutzt die Sachen ja sonst nicht so, die Muskeln. Ne?
2: Bis jetzt ist es richtig cool, mit diesem Schwert auch so Schritte zu machen und zu schlagen.
3: Wir üben jetzt den letzten sicheren Abstand. Von hier braucht man erst einen ganzen Schritt, dass man überhaupt treffen kann. Ja? Das heißt, näheren Abstand zuzulassen ist gefährlich. Ich gebe jetzt die Schritte vor und Ihre Aufgabe ist es, dran zu bleiben. Das heißt, den gleichen Abstand zu halten.
2: Das sieht so kompliziert aus.
3: Können wir nachher auch noch probieren.
2: Ja.
3: Anderes zu tun, wir müssen mal die Paraden noch machen. Das kommt da ja auch vor. Es gibt hier verschiedene Möglichkeiten zu parieren. Jetzt sind es Grundschulparaden, das heißt einfacher Klingenversatz.
2: Okay, also ich stelle mir jetzt vor, dass mich jemand von links angreift. Das heißt, ich halte mein Schwert und muss einen Schritt nach hinten und das abwehren. Und dabei dann das Schwert einmal kurz drehen. Ich darf jetzt Mordaxt machen. Das sieht so cool aus. Das ist einfach so eine riesige Axt. Die sieht schon sehr gefährlich aus.
3: Linker Fuß vor, Angriff kommt auf die Seite und wir parieren das Ganze in der hängenden Position.
2: Oh, das macht richtig Spaß, aber es ist auch ein bisschen anstrengender als mit dem Schwert. So, das war historische europäische Schwertkampfkunst. Markus, was ist so das Besondere an diesem Sport für dich?
3: Das ist halt ursprünglicher als das Sportfechten. Und Sportfechten sind halt schon, geht es ja nur noch um Punkte und es sind ja viele Techniken letztlich gestrichen. Man arbeitet halt auch mit den historischen Quellen. Also im Prinzip ist es ja so ein bisschen sogar im Fluss, ne? Weil man ja noch dabei ist, eigentlich die Sachen zu rekonstruieren.
0: Und wie dieser Sport aussieht, das könnt ihr euch gerne auf unseren Baden FM Social Media Kanälen anschauen, auf Instagram und Facebook.
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7: Es wird nochmal warm bei uns. Heute bei sonnigen 27 Grad. Zum Beispiel in Ihringen am Kaiserstuhl oder in Titisee-Neustadt bis zu 25 Grad. Auch da wird es sehr warm. Morgen ein bisschen bewölkter als heute, aber auch wieder ein bisschen wärmer. Da haben wir schon Temperaturen bis zu 30 Grad prognostiziert.
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7: Mit Benjamin Resetz. Hallo, schönen guten Tag. Der Instagram-Mutterkonzern Meta zahlt im Streit um mögliche Gefahren durch soziale Medien für Kinder über 16 Milliarden Dollar an 29 US-Bundesstaaten. Damit wendet das Unternehmen einen Prozess in Kalifornien ab. Die Bundesstaaten hatten Meta vorgeworfen, seine Plattformen gezielt suchtfördernd gestaltet zu haben. Auch sollen Nutzer über Risiken getäuscht und Daten von Kindern unrechtmäßig für KI-Training gesammelt worden sein. Teil des Vergleichs sind strengere Regeln für Jugendliche, etwa tägliche Zeitlimits, nächtliche Sperren, mehr Elternkontrolle und weniger sichtbare Likes und Benachrichtigungen. Meta selbst weist die Vorwürfe zurück. Forscher untersuchen momentan, welchen Einfluss invasive Schildkröten auf den Flückiger See und den Moosweiher in Freiburg haben. Dafür fängt ein Team der Senckenburg-Gesellschaft die Tiere ein, nimmt Kotproben und setzt sie anschließend wieder zurück. Im Labor sollen die Proben zeigen, was die Schildkröten fressen und ob sie heimische Arten gefährden. Im Flückiger See werden 9 Schildkrötenarten nachgewiesen, allerdings ist nur die europäische Sumpfschildkröte hier heimisch. Viele der anderen Tiere wurden früher als Haustiere gehalten und später ausgesetzt. Noch ist unklar, ob die Schildkröten dem Ökosystem tatsächlich schaden. Und es bleibt nochmal tierisch. In Fahrnau hat eine ausgebüxte Kornnatter einer Frau in ihrer Dachgeschosswohnung einen gehörigen Schrecken eingejagt. Das Tier hatte sich in ihrer Unterwäscheschublade versteckt und bei ihrer Entdeckung einen Polizeieinsatz ausgelöst, wie die Badische Zeitung als erste berichtete. Nicht wissend, ob die Schlange vielleicht giftig sein könnte, riefen die Beamten den Reptilien- und Spinnenexperten Armin Böhler nach Fahrnau, um das Tier zu bestimmen. Der Kenner konnte dann auch schnell Entwarnung geben und die Schlange in seine Obhut nehmen. Vermutlich war die Kornnatter aus dem Terrarium eines verreisten Nachbarn ausgebüxt. 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
7: Blick auf die Straße, A5 Richtung Karlsruhe zwischen Freiburg-Mitte und Theningen, 5 Kilometer Stop-and-Go, da dauert es 10 Minuten länger, und Richtung Karlsruhe vor der Baustelle zwischen Efringkirchen und dem Dreieck Neuenburg, 1 Kilometer Stau, da sind es auch etwa 10 Minuten.
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7: Dann haben wir zwischen Bleibach und Simonswald die Simonswälder Straße bei der Holzofenbäckerei in Kregelbach im 70er einen Blitzer gemeldet. Höhe Schallstadt am Ebringer Kreisel stehen sie im 50er, oder in Rheinfelden in der Nollinger Straße sind ebenfalls 50 erlaubt. Und es gibt noch viele, viele mehr. Schaut für eine Gesamtübersicht auch mal gerne auf unserer Homepage oder in der Baden FM App vorbei. Und unter der 0800 50 60 106 könnt ihr uns immer melden, wenn ihr noch was gesehen habt. Allen unterwegs eine gute Fahrt.
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0: FM ist hier am Mittwoch. Schön, dass ihr mit dabei seid. Und am Sonntag startet für den SC Freiburg die neue Bundesliga-Saison. Übertragen wir natürlich live hier bei Baden FM in der Baden FM Bundesliga-Show. Und ich habe jetzt gelesen, es gibt eine richtig coole Neuerung, kam gerade heute raus. Und zwar bekommen Spieler, die zum ersten Mal ein Bundesligaspiel bestreiten, bekommen dann auf dem Trikot so einen Sticker, wo dann First Start, also erster Start in der Bundesliga draufsteht. Finde ich eine richtig coole Aktion. Und Markus Schäfer, was ist dieses Jahr noch so alles neu in der Bundesliga?
1: Es heißt jetzt nur noch Bundesliga. Der Ligaverband tritt künftig nach außen nur noch als Bundesliga auf. Die DFL, also die Deutsche Fußballliga, verschwindet als Marke. Der Name Bundesliga, der soll international ab sofort noch stärker im Mittelpunkt stehen. Auch in den Stadien ändert sich was. Aus dem Borussia-Park in Mönchengladbach wird der Ista Borussia-Park. Hoffenheim spielt künftig in der SNP-Arena und auf dem Rasen rollt wieder ein Adidas-Ball. Zum ersten Mal seit fast 10 Jahren. Die Bundesliga will außerdem eins, mehr Fußball und weniger Zeitspiel. Deswegen gilt die 8-Sekunden-Regel jetzt auch bei Abstößen und Einwürfen. Spielerwechsel werden strenger getaktet und nach längeren Behandlungen müssen Spieler erstmal eine Minute draußen bleiben. Das kennen wir ja so schon von der Fußball-Weltmeisterschaft. So soll der Ball einfach öfter rollen. Auch der VAR, der Videoschiedsrichter, darf künftig in mehr Situationen eingreifen. Zum Beispiel bei gelb-roten Karten, Eckballentscheidungen oder falschen Auswechslungen. Und noch eine gute Nachricht: Im Herbst gibt es nur noch 2 statt 3 Länderspielpausen. Das heißt für uns weniger Unterbrechungen, mehr Bundesliga und aus SC-Sicht hoffentlich viele Tore, viele Punkte und eine tolle neue Saison. 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
6: In Freiburg heute bis zu 27 Grad. Auf dem Feldberg in Bärental werden es bis zu 24. Oftmals scheint die Sonne, regnen wird es nicht. Und morgen, da bekommen wir sogar schon wieder 30 Grad.
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6: Mit Benjamin Resetz. Hallo, schönen guten Tag. In Teilen von Bad Krozingen muss das Trinkwasser weiter abgekocht werden. Nach intensiven Spülungen der betroffenen Leitungen sinkt die Keimbelastung im Leitungswasser zwar, das Abkochgebot bleibt aber zur Sicherheit, bis wirklich alles ganz sauber ist, so die Stadt. Laut Gesundheitsamt ist das Wasser nicht mehr gesundheitsgefährdend, trotzdem riskiert man nichts und behält sich vor, bei Bedarf wieder Maßnahmen zu ergreifen. Bürger können sich jederzeit über den städtischen WhatsApp-Kanal und die Homepage der Stadt Bad Krozingen über den aktuellen Stand informieren. Mit den nächsten Untersuchungsergebnissen ist in den nächsten Tagen zu rechnen. Die Kita-Kinder in Weil am Rhein kommen nach den Ferien in frisch umgebaute und verschönerte Kitas zurück. Die Stadt nutzt nämlich die Ferienzeit und baut die neuen städtischen Kitas und Krippen um. Unter anderem werden neue Spielsachen gekauft und die Gärten umgebaut. Im Zentrum der Arbeiten stehen nach dem heißen Sommer aber vor allem Hitzeschutzmaßnahmen. Hier rüsten die Kitas jetzt massiv nach, zum Beispiel mit Markisen und großen Sonnensegeln für den Garten oder Schutzfolien für die Fenster. Außerdem werden mehrere Kitas mit neuen Klimaanlagen ausgestattet. Bis nächsten Sommer soll es in allen städtischen Kitas mindestens in den Schlafräumen Klimaanlagen geben. In Kehl hat sich ein betrunkener Autofahrer selbst an die Polizei verraten, weil er zu laut geschnarcht hat. Ruth Strädling aus der Baden-FM-Nachrichtenredaktion kennt die ganze kuriose Geschichte.
8: Der 30-Jährige war betrunken und mit zwei Mitfahrern an Bord mit seinem Auto unterwegs und fiel mehreren Zeugen auf, weil er ziemlich auffällig fuhr. Die anderen Autofahrer verständigten deshalb die Polizei. Als die ankamen, fand sie aber zunächst nur das geparkte Auto des Mannes. Die Polizisten suchten daraufhin die Umgebung ab und hörten schließlich aus einem Gebüsch in der Nähe ein lautes Schnarchen. Sie folgten dem Geräusch und fanden so den 30-jährigen Fahrer des Autos, der sich dort versteckt hatte und dann eingeschlafen war. Die Beamten weckten den Mann und sein Alkoholtest ergab gut 2 Promille. Deshalb erwartet den 30-Jährigen jetzt auf jeden Fall eine Anzeige.
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10: Wir gucken auf die Straßen. Es ist genau 17.03 Uhr und auf der A5 Richtung Karlsruhe zwischen Efringkirchen und dem Dreieck Neuenburg haben wir 2 Kilometer Stau im Moment und das dauert deswegen 10 Minuten länger. Knapp unter 10 Minuten noch auf der B500 Richtung Waldshutingen zwischen Schluchsee und Blasiwald wegen dichtem Verkehr, aber so lange geht das da auch nicht.
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10: Neue Blitzer haben wir am Ortsausgang von Kandern Richtung Malsburg. Im 70er haben wir einen gemeldet. Oder zwischen Bleibach und Simonswald in der Simonswälder Straße.

0: Straße bei der Holzofenbäckerei im 70er. In Waldzutingen in der Bleußstraße stehen sie im 30er oder auch auf der A5 Richtung Karlsruhe, Höhe Bad Krozingen im 120er. Das war's noch nicht. Eine Komplettübersicht mit allen Blitzern findet ihr jederzeit auf unserer Homepage oder auch in der Baden FM App. Unter der 0800 50 60 106 kann man uns immer melden, wenn man noch was gesehen hat. Allen unterwegs wünschen wir eine gute Fahrt.
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2: Hi, schönen Mittwoch euch. Und gestern war wirklich einer der coolsten Tage des Jahres. Oder auch für uns einer der besten Arbeitstage ever. Und zwar in der Baden FM Familienrally im Europapark. Zwei Familien haben gegeneinander Challenges und Spielchen gespielt, wie zum Beispiel Quizfragen beantworten auf der Achterbahn, eine Schnitzeljagd durch den Park. Ganz viele Sachen. Es hat so riesig Spaß gemacht. Und jetzt hören wir gleich nochmal rein in die Highlights der Baden FM Familienrally in 10 Minuten nach Musik von Bellbook und Kendall. Und jetzt Holly Humberstone war gerade am Sonntag vor 3 Tagen um die 3 Stunden entfernt von hier auf einem Konzert in Darmstadt. Und jetzt spielen wir sie mit To Love Somebody. Schönen Feierabend.
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0: Ihr hört Baden FM am Mittwoch. Ich bin Noah und gestern bei der Baden FM Familienrallye im Europapark war richtig was los. Spielchen und Challenges im ganzen Europapark haben zwei Familien gegeneinander gespielt. Es ging darum, Punkte zu sammeln, um am Ende dann einen großen Preis abzuräumen. Und ich durfte diese ganzen Challenges begleiten und so hat sich's angehört. Und zwar sitzen wir in der Tiroler Wildwasserbahn. Jetzt sitzen wir hier zu sechs in einem dieser Baumstämme und die Challenge wird sein, wenn es gleich nass wird, keinen Mucks von uns zu geben und ein komplettes Pokerface zu ziehen. Wir filmen ja auch mit zur Sicherheit, um das auch wirklich zu checken. Okay, Familie Wink aus Breisach, jetzt zählt. Es geht aus 20 Metern runter ins Wasser. Ab jetzt keinen Mucks, wenn es nass wird. Also jetzt dürft ihr wieder was sagen. Mit Bravour bestanden die Challenge. 90 Sekunden Autoball, so heißt die nächste Challenge. Statt einem 90-Minuten-Fußballspiel haben wir jetzt 90 Sekunden, wo hier mit Boxautos ein großer Ball in Tore geschossen wird. Das Ganze natürlich kommentiert von unserem Baden FM Fußballkommentator Frank Rischmüller. Und ich würde sagen, ihr seid alle bereit?
1: Euer Rischi, natürlich gerne am Mikrofon. Der Ball wird gerade so ein bisschen eingeklemmt da. Was geht da ab? Gibt es da jetzt eine Rudelbildung? Müssen wir eine gelbe Karte ziehen? Kommt Jungs, weiter machen, Jungs und Mädels. Irgendwie muss man die Kugel jetzt hier aus der Bredouille bringen. Jetzt ist der Ball aber unterwegs. Es ist ein Steilpass für Familie Enderlin Wellenreiter. Die Chance zum Tor und Tor für Enderlin Wellenreiter. Glückwunsch für die Sieger.
0: Für die nächste Challenge geht's rauf auf 73 Meter im Silverstar. Schon wenn man auf der Autobahn hierher fährt, sieht man schon, ich habe hier Sprichwörter. Ich sag die quasi zur ersten Hälfte und du musst sie zu Ende führen. Dann geht es jetzt los. Marina, der Apfel fällt nicht
2: weit vom Stamm.
0: Was du heute kannst besorgen,
2: das verschiebe nicht auf morgen.
0: Wer anderen eine Grube gräbt,
2: fällt selbst hinein.
0: Und damit können wir sagen, dass Familie Wink aus Breisach diese knappe Nummer nach Hause gebracht hat und damit Sieger der Baden FM Familienrallye ist. Herzlichen Glückwunsch!
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5: Heute mehr sonnig als wolkig. Morgen ein bisschen mehr wolkig als sonnig. Aber sommerlich warm ist es. Heute bekommen wir bis zu 27 Grad in der Spitze. Morgen können es dann sogar bis zu 30 Grad wieder werden.
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5: Mit Benjamin Resetz. Hallo, schönen guten Tag. In Bad Krozing bleibt das Abkochgebot für Trinkwasser wegen einer bakteriellen Verunreinigung weiter bestehen. Die Wasserqualität zeigt Fortschritte, es sind aber noch Restmengen an koliformen Bakterien nachweisbar, heißt es. Die Ergebnisse der letzten Proben zeigen, dass das Trinkwasser nahezu keimfrei ist, jedoch sind an einigen Stellen noch geringe Verunreinigungen zu finden. Die Stadtverwaltung bittet die Bürger um Geduld und informiert über aktuelle Entwicklungen über ihren WhatsApp-Kanal sowie auf der Homepage. Ursache für das schon seit Wochen andauernde Problem waren drei Schnecken, die in einen Trinkwasserspeicher gekrochen waren. Die Freiburger Stadtbau errichtet im Stadtteil Stühlinger gerade das moderne Neubaugebiet Metzgergrün. Im Rahmen des Vorzeigeprojekts sollen insgesamt mehr als 400 zusätzliche Wohnungen entstehen, modern und offen gestaltet. Theresa Schopper, Ministerin für Landesentwicklung und Wohnen, war heute zu Besuch im Metzgergrün und sagte uns Folgendes.
6: Ich finde es ein gutes Beispiel, wie eine Verdichtung vom Wohnraum geschehen ist, ohne dass man da das Gefühl hat, man hat eine Käfigsituation, sondern das ist von Wohnungen, die 180 mal waren, sind wir jetzt auf 580, wo man einfach merkt, hier wohnen auf der gleichen Fläche deutlich mehr Menschen und trotzdem ist es so, dass man da noch Freiräume hat, dass es Kinderspielplätze gibt und das inmitten in der Stadt, das ist schon ein Punkt, der sehr wichtig ist, weil wir natürlich Fläche und Boden ist mit das Teuerste, da hat die Stadt einfach hier auf der Fläche das Optimale dazu gemacht.
5: Für das nicht unumstrittene Projekt mussten Schrebergärten weichen, was anfangs Proteste nach sich zog. Die Stadt stellt aber klar, dass ein solches Bauprojekt unumgänglich ist. Dafür soll es ein ökologisches Quartier mit gemischten Klientel und offener Struktur werden. Der SC Freiburg empfängt morgen den FC Motherwell aus Schottland zum Rückspiel in den Conference League Playoffs. Dabei geht der Sportclub mit einem komfortablen 3:1 aus dem Hinspiel in die Partie. SC-Rekordtorjäger Vincenzo Grifo warnt trotzdem davor, allzu locker ins Spiel zu gehen.
7: Gefährlich natürlich, aber kann auch gut tun. Deswegen, wir wissen, was auf uns zukommt. Motherwell haben wir im Hinspiel gesehen, eine sehr spielerische, starke Mannschaft. Deswegen, aber wir wollen uns nicht ausruhen, wir wollen mit Emotionen in dieses Spiel gehen und wollen schauen, dass wir das über die Bühne bringen. Sehr seriös und mit ganz viel Leidenschaft. Wir spielen das erste Spiel zu Hause und deswegen können wir uns sehr, sehr drauf freuen.
5: 18.45 Uhr geht's los. Wir vom Baden FM berichten ab 18 Uhr live. 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
5: A5 Richtung Karlsruhe zwischen Efringenkirchen und Dreieck Neuenburg. 2 Kilometer Stau, 10 Minuten länger geht's da.
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5: Ortsausgang Kandern Richtung Malsburg, im 70er stehen sie. L173 zwischen Bleibach und Simonswald bei der Holzofenbäckerei im 70er. Dann in Kandern in der Hauptstraße, das haben wir nur zweimal eingetragen, unterschiedlich. Dann in Rheinfelden in der Nollinger Straße im 50er steht zum Beispiel noch einer. Oder auf der A5 Richtung Karlsruhe, Höhe Bad Krozingen im 120er. Und es gibt noch viele, viele, viele mehr. Schaut da auch gerne mal auf unserer Homepage oder in der Baden FM App vorbei. Allen unterwegs eine gute Fahrt.
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Baden FM ist hier am Mittwoch. Schön, dass ihr mit dabei seid. Ich bin Noah und gestern kam leider die Nachricht raus, dass Dolly Parton im Alter von 80 Jahren verstorben ist. Und ich bin wirklich Fan von Dolly Parton seit dem 23. November 2023. Werde ich niemals vergessen. Die Amis, die feiern ja Thanksgiving immer sehr groß und zu Thanksgiving finden Footballspiele statt. Und in einem dieser Spiele gab es eine Halftime-Show performt von der damals 77-jährigen Dolly Parton. Und ich hatte das nicht auf dem Schirm und denke, klar, ich habe das schon mal gehört, aber was reißt die hier für eine Wahnsinnsshow ab? Meine Mama kam dann noch dazu und hat geschwärmt von Dolly Parton, die war damals schon super und dass sie jetzt immer noch sowas abzieht, total beeindruckend und deshalb seit diesem Tag bin ich so begeistert von dieser Frau, deshalb umso trauriger, dass sie jetzt leider gestorben ist. Der erste Song, den sie damals bei diesem Spiel bei den Dallas Cowboys performt hat, war Jolene. Und ihr zu Ehren spielen wir den jetzt nochmal. Hier ist Baden FM. Hi. Jolene.

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4: Heute bleiben wir noch unter den 30 Grad. 27 werden es in der Spitze, zum Beispiel in Offenburg. Am Schluchsee werden es etwa so 23, 24. Und auch die kommenden Tage bleibt es ganz schön. Morgen dann bis zu 30 Grad. Und es scheint auch immer wieder die Sonne.
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4: Mit Benjamin Resetz. Hallo, schönen guten Abend. Der Instagram-Mutterkonzern Meta zahlt im Streit um mögliche Gefahren durch soziale Medien für Kinder über 16 Milliarden Dollar an 29 US-Bundesstaaten. Damit wendet das Unternehmen einen Prozess in Kalifornien ab. Die Bundesstaaten hatten Meta vorgeworfen, seine Plattformen gezielt suchtfördernd gestaltet zu haben. Auch sollen Nutzer über Risiken getäuscht und Daten von Kindern unrechtmäßig für KI-Training gesammelt worden sein. Teil des Vergleichs sind strengere Regeln für Jugendliche, etwa tägliche Zeitlimits, nächtliche Sperren, mehr Elternkontrolle und weniger sichtbare Likes und Benachrichtigungen. Meta selbst weist die Vorwürfe zurück. Forscher untersuchen momentan, welchen Einfluss invasive Schildkröten auf den Flückiger See und den Moosweiher in Freiburg haben. Dafür fängt ein Team der Senckenburg-Gesellschaft die Tiere ein, nimmt Kotproben und setzt sie anschließend wieder zurück. Im Labor sollen die Proben zeigen, was die Schildkröten fressen und ob sie heimische Arten gefährden. Im Flückiger See werden 9 Schildkrötenarten nachgewiesen, allerdings ist nur die europäische Sumpfschildkröte hier heimisch. Viele der anderen Tiere wurden früher als Haustiere gehalten und später ausgesetzt. Noch ist unklar, ob die Schildkröten dem Ökosystem tatsächlich schaden. Und es bleibt nochmal tierisch. In Fahrnau hat eine ausgebüxte Kornnatter einer Frau in ihrer Dachgeschosswohnung einen gehörigen Schrecken eingejagt. Das Tier hatte sich in ihrer Unterwäscheschublade versteckt und bei ihrer Entdeckung einen Polizeieinsatz ausgelöst, wie die Badische Zeitung als erste berichtete. Nicht wissend, ob die Schlange vielleicht giftig sein könnte, riefen die Beamten den Reptilien- und Spinnenexperten Armin Böhler nach Fahrnau, um das Tier zu bestimmen. Der Kenner konnte dann auch schnell Entwarnung geben und die Schlange in seine Obhut nehmen. Vermutlich war die Kornnatter aus dem Terrarium eines verreisten Nachbarn ausgebüxt. 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
4: A5 Richtung Karlsruhe zwischen Riegel und Herbolzheim. 4 Kilometer Stau dauert 20 Minuten länger. Und Richtung Karlsruhe zwischen Efringkirchen und dem Dreieck Neuenburg. 2 Kilometer Stau, da sind es 10 Minuten.
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4: Wir bleiben auf der A5 Richtung Karlsruhe, Hörbad Krotzingen im 120er haben wir einen Blitzer. In Lörrach in der Tüllinger Straße im 30er stehen sie. L173 zwischen Kandern und zwischen Bleibach und Simonswald in Kregelbach bei der Holzofenbäckerei im 70er stehen sie. Oder Ortsausgang Kandern Richtung Malsburg im 70er. Habt ihr noch was gesehen? Sagt gerne Bescheid. 0800 50 60 106. Allen unterwegs eine gute Fahrt.
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10: Hallo, schön, dass ihr mit

0: dabei seid. Und kennt ihr die Leute oder seid ihr vielleicht genau diejenigen, die von sich einfach immer wieder sagen, ich werde viel mehr verstochen von Mücken als alle anderen? Jetzt ist halt die Frage, ist da auch wirklich was dran oder ist es einfach nur so ein Gefühl und das stimmt eigentlich gar nicht wirklich? Die Antwort haben wir für euch im Baden FM Aha-Moment in 10 Minuten nach Musik von Panic at the Disco. Und jetzt Miles Smith, sein aktueller Song Drive Safe. Ihr kennt doch vielleicht alle, die liebsten Menschen verabschieden wir manchmal einfach mit Fährst gut, gell? Kommst gut an. Da steckt ja aber eigentlich richtig was dahinter. Weil was wünschen wir unseren liebsten Menschen? Dass sie wirklich sicher ankommen. Und es gilt jetzt auch für euch. Schönen Feierabend.
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0: nämlich nicht. Mücken suchen ihre Opfer nicht nach Geschmack aus, sondern nach ihrem Körpergeruch. Sie werden von dem Kohlendioxid angelockt, das wir ausatmen, und reagieren außerdem auf Körperwärme und bestimmte Stoffe auf unserer Haut. Und manche Menschen produzieren einfach eine Duftmischung, die für Mücken attraktiver ist als die Duftmischung von anderen. Deshalb kann es passieren, dass Mücken gezielt immer wieder dieselbe Person anfliegen, auch wenn man in einer großen Gruppe zusammensitzt. Eure Mariella Mischial.
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3: Es wird nochmal warm bei uns. Heute bei sonnigen 27 Grad, zum Beispiel in Ihringen am Kaiserstuhl oder in Titisee-Neustadt bis zu 25 Grad. Auch da wird es sehr warm. Morgen ein bisschen bewölkter als heute, aber auch wieder ein bisschen wärmer. Da haben wir schon Temperaturen bis zu 30 Grad prognostiziert.
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3: Mit Benjamin Resetz. Hallo, schönen guten Abend. In Bad Krozingen bleibt das Abkochgebot für Trinkwasser wegen einer bakteriellen Verunreinigung weiter bestehen. Die Wasserqualität zeigt Fortschritte, es sind aber noch Restmengen an koliformen Bakterien nachweisbar, heißt es. Die Ergebnisse der letzten Proben zeigen, dass das Trinkwasser nahezu keimfrei ist, jedoch sind an einigen Stellen noch geringe Verunreinigungen zu finden. Die Stadtverwaltung bittet die Bürger um Geduld und informiert über aktuelle Entwicklungen über ihren WhatsApp-Kanal sowie auf der Homepage. Ursache für das schon seit Wochen andauernde Problem waren drei Schnecken, die in einen Trinkwasserspeicher gekrochen waren. Die Freiburger Stadtbau errichtet im Stadtteil Stühlinger gerade das moderne Neubaugebiet Metzgergrün. Im Rahmen des Vorzeigeprojekts sollen insgesamt mehr als 400 zusätzliche Wohnungen entstehen, modern und offen gestaltet. Theresa Schopper, Ministerin für Landesentwicklung und Wohnen, war heute zu Besuch im Metzgergrün und sagte uns Folgendes.
4: Ich finde es ein gutes Beispiel, wie eine Verdichtung vom Wohnraum geschehen ist, ohne dass man da das Gefühl hat, man hat eine Käfigsituation, sondern das ist von Wohnungen, die 180 mal waren, sind wir jetzt auf 580, wo man einfach merkt, hier wohnen auf der gleichen Fläche deutlich mehr Menschen. Und trotzdem ist es so, dass man da noch Freiräume hat, dass es Kinderspielplätze gibt. Und das mitten in der Stadt, das ist schon ein Punkt, der sehr wichtig ist, weil wir natürlich Fläche und Boden ist mit das Teuerste. Da hat die Stadt einfach hier auf der Fläche das Optimale dazu gemacht.
3: Für das nicht unumstrittene Projekt mussten Schrebergärten weichen, was anfangs Proteste nach sich zog. Die Stadt stellt aber klar, dass ein solches Bauprojekt unumgänglich ist. Dafür soll es ein ökologisches Quartier mit gemischten Klientel und offener Struktur werden. Der SC Freiburg empfängt morgen den FC Motherwell aus Schottland zum Rückspiel in den Conference League Playoffs. Dabei geht der Sportclub mit einem komfortablen 3:1 aus dem Hinspiel in die Partie. SC-Rekordtorjäger Vincenzo Grifo warnt trotzdem davor, allzu locker ins Spiel zu gehen.
5: Gefährlich natürlich, aber kann auch gut tun. Deswegen, wir wissen, was auf uns zukommt. Motherwell haben wir im Hinspiel gesehen, eine sehr spielerische, starke Mannschaft. Deswegen, aber wir wollen uns nicht ausruhen. Wir wollen mit Emotionen in dieses Spiel gehen und wollen schauen, dass wir das über die Bühne bringen. Sehr seriös und mit ganz viel Leidenschaft. Wir spielen das erste Spiel zu Hause und deswegen können wir uns sehr, sehr drauf freuen.
3: 18.45 Uhr geht's los. Wir vom Baden FM berichten ab 18 Uhr live. 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
3: A5 Richtung Karlsruhe zwischen Riegel und Herbolzheim. 5 Kilometer Stau, 20 Minuten dauert's da länger.
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3: Ortsausgang Kandern Richtung Malsburg im 70er haben sie sich hingestellt. In Rheinfelden in der Friedrichstraße im 30er stehen sie und in der Karl-Fürstenberg-Straße da gelten auch 30. Dann Bleibach Richtung Simonswald bei Kregelbach bei der Holzofenbäckerei im 70er stehen sie noch. Oder in Freiburg in der Freiburger Landstraße, da darf man 30 fahren. Und es gibt noch mehr.

0: schaut da gerne mal auf unserer Homepage oder in der Baden FM App vorbei. Unter der 0800 50 60 106 kann man uns melden, wenn man noch was gesehen hat. Allen unterwegs eine gute Fahrt.
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0: FM ist hier am Mittwoch und morgen wird's wieder ernst in der Conference League für den SC Freiburg. Morgen ist das Rückspiel, das Hinspiel lief ja schon mal sehr gut. Zu Gast beim Motherwell FC, 3-1 haben wir gewonnen. Und jetzt sind wir gespannt, wie das Rückspiel im Freiburger Europaparkstadion läuft. Und unser Baden FM Fußballkommentator Frank Rischmüller war gerade schon bei der Pressekonferenz.
1: Morgen Abend entscheidet sich im Europaparkstadion, wo ich mich jetzt gerade befinde, ob der SC Freiburg in der bevorstehende Saison, die jetzt ja mit dem Heimspiel gegen Bremen quasi offiziell beginnt, international dabei ist, 6 Spiele mindestens dann bestreiten kann. Wie sehr macht dich das an, Trainer Julian Schuster?
2: Ja, es ist das große Ziel, das wir natürlich morgen erreichen möchten. Hoffentlich einer Leistung, wo wir das bestätigen aus dem Hinspiel, dann eben genau das zu erreichen, eben in die Gruppenphase der Conference League einzuziehen.
1: Es ist natürlich wunderbar, wenn man mit 2 Toren Vorsprung in so ein Spiel gehen kann. Wirkt das auch Gefahren?
2: Ja, ich glaube, wer gestern Abend eingeschaltet hat, der sieht, was immer wieder passieren kann, dass eben mit Celtic Glasgow die 3-0 das Hinspiel gewonnen haben, dann 1-0 führen und dennoch eben auch ausscheiden, welche Gefahren da lauern können. Und deshalb bedarf es auch morgen wieder der absoluten Fokussierung, der maximal professionellen Vorbereitung, so wie wir es immer tun. Und da muss sich auch keiner Sorgen machen, dass wir mit voller Energie auch morgen das Spiel entsprechend wieder angehen möchten.
1: Jetzt hat Celtic ja 5 gekriegt, aber auswärts. Ihr habt Heimrecht morgen, das spielt da sicherlich eine große Rolle, oder?
2: Ja, natürlich wollen wir an die Leistungen des letzten Jahres hier zu Hause anknüpfen und auch das eben dann auch bestätigen. Jetzt auch das erste offizielle Heimspiel dann in dieser Saison auch gleich natürlich unseren Fans wieder das Gesicht zeigen, das wir auch zeigen möchten, wenn wir uns die Schuhe dann eben auch zuschnüren und auf den Platz auch dann betreten. Und deshalb morgen natürlich voller Fokus eben die Gruppenphase der Conference League zu erreichen.
1: Dann wünschen wir uns doch mal gemeinsam eine magische Nacht. Ich wünsche auch Feldtore, denn die in Motherwell waren alles Standardtore.
2: Ja, ich beschwere mich nicht, wie die Tore fallen. Hauptsache, sie fallen. Das eine ist über Standardsituationen, das andere sind natürlich, und habe ich auch nichts dagegen, wenn wir unsere Möglichkeiten aus dem Spiel genauso nutzen.
1: Habt ihr ja in Düsseldorf dann auch gezeigt. Alles wunderbar. Also, toi, toi, toi, viel, viel Glück. Wir sind live dabei und freuen uns auf Freiburg gegen Motherwell ab 18.45 Uhr. Dankeschön, Julian Schuster aus dem Europaparkstadion. Frank Rischmüller für Baden.

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5: In Freiburg heute bis zu 27 Grad. Auf dem Feldberg in Bärental werden es bis zu 24. Oftmals scheint die Sonne, regnen wird es nicht. Und morgen, da bekommen wir sogar schon wieder 30 Grad.
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5: Mit Benjamin Resetz. Hallo, schönen guten Abend. Der Instagram-Mutterkonzern Meta zahlt im Streit um mögliche Gefahren durch soziale Medien für Kinder über 16 Milliarden Dollar an 29 US-Bundesstaaten. Damit wendet das Unternehmen einen Prozess in Kalifornien ab. Die Bundesstaaten hatten Meta vorgeworfen, seine Plattformen gezielt suchtfördernd gestaltet zu haben. Auch sollen Nutzer über Risiken getäuscht und Daten von Kindern unrechtmäßig für KI-Training gesammelt worden sein. Teil des Vergleichs sind strengere Regeln für Jugendliche, etwa tägliche Zeitlimits, nächtliche Sperren, mehr Elternkontrolle und weniger sichtbare Likes und Benachrichtigungen. Meta selbst weist die Vorwürfe zurück. Forscher untersuchen momentan, welchen Einfluss invasive Schildkröten auf den Flückiger See und den Moosweiher in Freiburg haben. Dafür fängt ein Team der Senckenburg-Gesellschaft die Tiere ein, nimmt Kotproben und setzt sie anschließend wieder zurück. Im Labor sollen die Proben zeigen, was die Schildkröten fressen und ob sie heimische Arten gefährden. Im Flückiger See werden 9 Schildkrötenarten nachgewiesen, allerdings ist nur die europäische Sumpfschildkröte hier heimisch. Viele der anderen Tiere wurden früher als Haustiere gehalten und später ausgesetzt. Noch ist unklar, ob die Schildkröten dem Ökosystem tatsächlich schaden. Und es bleibt nochmal tierisch. In Fahrnau hat eine ausgebüxte Kornnatter einer Frau in ihrer Dachgeschosswohnung einen gehörigen Schrecken eingejagt. Das Tier hatte sich in ihrer Unterwäscheschublade versteckt und bei ihrer Entdeckung einen Polizeieinsatz ausgelöst, wie die Badische Zeitung als erste berichtete. Nicht wissend, ob die Schlange vielleicht giftig sein könnte, riefen die Beamten den Reptilien- und Spinnenexperten Armin Böhler nach Fahrnau, um das Tier zu bestimmen. Der Kenner konnte dann auch schnell Entwarnung geben und die Schlange in seine Obhut nehmen. Vermutlich war die Kornnatter aus dem Terrarium eines verreisten Nachbarn ausgebüxt. 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
5: Auf der A5 Richtung Karlsruhe zwischen Theningen und Herbolzheim haben wir noch knapp 5 Kilometer Stau. Da dauert es im Moment etwa 20 Minuten länger und ein bisschen Verzögerung Richtung Karlsruhe, auch zwischen Efringenkirchen und dem Dreieck Neuenburg vor der Baustelle.
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5: Die Simonswälder Straße zwischen Bleibach und Simonswald bei Kregelbach, genau genommen bei der Holzofenbäckerei im 70er, haben wir noch einen gemeldet. Am Ortsausgang von Kandern Richtung Malsburg stehen sie, da darf man auch 70 fahren. Auf der A5 Richtung Karlsruhe, Höhe Bad Krozingen, im 120er stehen sie oder in Steinen in der Kandaner Straße, da darf man 30 fahren. Das war's noch nicht. Eine Komplettübersicht findet ihr jederzeit auf unserer Homepage oder in der Baden FM App. Allen unterwegs wünschen wir eine gute Fahrt.
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6: Schönen Mittwoch euch. Und was geht denn eigentlich ab bei dem Wetter hier bei uns in Baden? Also morgen haben wir absolut Hochsommer mit 30 Grad und Sonne. Freitag dann nur noch an die 20 Grad mit Regen. Und heute Morgen hat sich einfach mal so ein klassischer Herbstmorgen hier reingeschoben in der Region. Ich wurde mit den Worten geweckt: Noah, guck mal raus, es nebelt. Da bin ich auch.

0: aufgestanden, hab geschaut. Es sah wirklich aus, als wäre, keine Ahnung, Oktober, November. Total verrückt. Was wir aber rund um die Uhr für euch haben, sind Lieblingssongs. Dasha mit dabei und jetzt Ray Dalton, damals bekannt geworden durch den Refrain von Can't Hold Us von Macklemore, den er da gesungen hat. Und das hier ist er jetzt mit Blood Running. Hi!
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0: FM ist hier am Mittwoch und morgen wird es wieder ernst in der Conference League für den SC Freiburg. Morgen ist das Rückspiel, das Hinspiel lief ja schon mal sehr gut. Zu Gast beim Motherwell FC, 3-1 haben wir gewonnen. Und jetzt sind wir gespannt, wie das Rückspiel im Freiburger Europaparkstadion läuft. Und unser Baden FM Fußballkommentator Frank Rischmüller war gerade schon bei der Pressekonferenz.
1: Hier sind wir am Tag vor dem Spiel gegen den FC Motherwell. Bei mir ist mit Vincenzo Grifo einer, der weiß, wie es geht. Aber wie geht's denn mit 2 Toren Vorsprung? Ist das nicht auch gefährlich?
2: Ja, kann schon gut sein. Gefährlich natürlich, aber kann auch gut tun. Deswegen, wir wissen, was auf uns zukommt. Motherwell haben wir im Hinspiel gesehen, eine sehr spielerische, starke Mannschaft. Deswegen, aber wir wollen uns nicht ausruhen. Wir wollen mit Emotionen in dieses Spiel gehen und wollen schauen, dass wir das über die Bühne bringen. Sehr seriös und mit ganz viel Leidenschaft. Wir spielen das erste Spiel zu Hause und deswegen können wir uns sehr, sehr drauf freuen, dass wir nächstes Jahr so viel Spiele wie möglich international haben.
1: Vinci, du hast mir gerade ein Stichwort gegeben, Leidenschaft. Das war für mich die größte Stärke von Motherwell im Hinspiel, auch in den Spielen.

0: gegen Helsinki übrigens. Helsinki hätte es eigentlich gewinnen müssen, aber die Leidenschaft war die große Stärke von Motherwell. Wie begegnet man Leidenschaft auf dem Spielfeld?
1: Ja, indem man genauso leidenschaftlich und emotional, aber dass man nicht zu drüber ist, sondern ja, dass man die gesunde Mischung einfach findet, eine gewisse Leichtigkeit auf dem Platz hat, seine Aufgabe macht, aber trotzdem, dass man sehr emotional ist. Und das hat man gemerkt in den Vorbereitungsspielen, das hat man gemerkt jetzt auch in den zwei Spielen, die wir hatten mit Düsseldorf und Motherwell, dass wir auf dem Platz uns ja verbal und kommunikativ uns helfen, dass wir ja wirklich eine tolle Einheit sind, dass wir füreinander da sind, dass wir kämpfen füreinander, dass jeder weiß, was er zu tun hat, dass seine Aufgabe ist. Und das zeichnet uns aus und das darf man morgen auch spüren.
0: Vinti, ich habe heute Morgen die neue Podcast-Folge auf ein Stadionbier produziert und da habe ich mich sagen hören, also beim SC ist es ja so, dass jeder, der da spielt, der weiß, auf der Bank ist einer, der ist mindestens genauso gut wie ich und deshalb wird es kein Larifari geben. Würdest du das unterschreiben?
1: Definitiv, ja. Und es hat uns jetzt eigentlich auch so die letzten Jahre auch ausgezeichnet, dass wir einfach gut aufgestellt sind, dass jeder, der spielt, der seine Chance auch nutzen muss, weil einfach der Kader einfach breit genug ist. Und ich glaube, da kann man viele Positionen durchgehen und genauso soll es auch sein. Und das macht einen nur besser und stärker. Und deswegen, glaube ich, könnte ich damit mitgehen, ja.
0: Viel Erfolg morgen, Vincenzo Grifo. Das war aus dem Europaparkstadion. Frank

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6: Am Abend zeigt sich Kirchzarten bei warmen 26 Grad stark bewölkt. In den frühen Morgenstunden wird die Temperatur im Breisgau bis zu 21 Grad erreichen. Im Laufe des Tages steigen die Werte dann auf maximal 37 Grad, während der Himmel weiterhin bewölkt bleibt.
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6: A5 Basel Richtung Karlsruhe zwischen Riegel und Herbolzheim 4 Kilometer Stau, mindestens 21 Minuten Zeitverlust. Gute Fahrt und kommt sicher an euer Ziel.
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6: In Steinen in der Kanderner Straße steht ein Blitzer, erlaubt sind 30. Noch ein Blitzer steht in Tottnau, in der Passstraße 50 ist hier die Höchstgeschwindigkeit. Unsere letzte Meldung, Höhe Bad Krotzingen, wird gerade auf der A5 im 120-Bereich kontrolliert.
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0: FM ist hier am Mittwoch. Schön, dass ihr mit dabei seid. Und am Sonntag startet für den SC Freiburg die neue Bundesliga-Saison. Übertragen wir natürlich live hier bei Baden FM in der Baden FM Bundesliga-Show. Und ich habe jetzt gelesen, es gibt eine richtig coole Neuerung, kam gerade heute raus. Und zwar bekommen Spieler, die zum ersten Mal ein Bundesligaspiel bestreiten, bekommen dann auf dem Trikot so einen Sticker, wo dann First Start, also erster Start in der Bundesliga draufsteht. Finde ich eine richtig coole Aktion. Und Markus Schäfer, was ist dieses Jahr noch so alles neu in der Bundesliga?
1: Es heißt jetzt nur noch Bundesliga. Der Ligaverband tritt künftig nach außen nur noch als Bundesliga auf. Die DFL, also die Deutsche Fußballliga, verschwindet als Marke. Der Name Bundesliga, der soll international ab sofort noch stärker im Mittelpunkt stehen. Auch in den Stadien ändert sich was. Aus dem Borussia Park in Mönchengladbach wird der Ista Borussia Park. Hoffenheim spielt künftig in der SNP Arena und auf dem Rasen rollt wieder ein Adidas-Ball. Zum ersten Mal seit fast 10 Jahren. Die Bundesliga will außerdem eins, mehr Fußball und weniger Zeitspiel. Deswegen gilt die 8-Sekunden-Regel jetzt auch bei Abstößen und Einwürfen. Spielerwechsel werden strenger getaktet und nach längeren Behandlungen müssen Spieler erstmal eine Minute draußen bleiben. Das kennen wir ja so schon von der Fußball-Weltmeisterschaft. So soll der Ball einfach öfter rollen. Auch der VAR, der Videoschiedsrichter, darf künftig in mehr Situationen eingreifen. Zum Beispiel bei gelb-roten Karten, Eckballentscheidungen oder falschen Auswechslungen. Und noch eine gute Nachricht: Im Herbst gibt es nur noch 2 statt 3 Länderspielpausen. Das heißt für uns weniger Unterbrechungen, mehr Bundesliga und aus SC-Sicht hoffentlich viele Tore, viele Punkte und eine tolle neue Saison. 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
1: Morgen, 18.45 Uhr, geht's im Rückspiel gegen Motherwell darum, nicht übermütig zu werden. Ich sage das vor dem Hintergrund, es gab eine schottische Mannschaft, Celtic, die haben 3-0 gewonnen gegen Linzer ASK in der Quali für die Champions League und haben das Rückspiel 5-1 verloren. Es ist noch nicht alles in trockenen Tüchern, man muss also sehr konzentriert zur Sache gehen gegen Motherwell, damit da bloß nichts anbrennt, aber ich habe keine Sorgen. Deshalb ahne ich, der SC wird nicht nur weiterkommen, sondern auch im dritten Pflichtspiel den dritten Sieg landen.
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5: Mit Gregor Jose Moser. Guten Abend. Zwei Beschäftigte am Frankfurter Flughafen sind an den Folgen einer Malariaerkrankung gestorben. Der erste Todesfall ereignete sich schon Anfang Juli. Den zweiten Fall hat der Flughafenbetreiber Fraport heute bekannt gegeben. Thomas Bremser berichtet.
6: Mücken aus einem Malariagebiet sollen im Frachtraum oder Gepäck nach Deutschland gekommen sein. Laut Gesundheitsamt waren insgesamt 6 Beschäftigte betroffen, den anderen 4 geht es mittlerweile wieder gut. Dass Malariamücken im Flugzeug oder an einem Flughafen auftauchen, kommt nur sehr selten vor. Deshalb sei das Risiko für Flugreisende gering. Von Mensch zu Mensch ist die Infektion nicht übertragbar und die infizierte Mücke sei wahrscheinlich schon tot, sagen die Behörden.
5: 95 Tote und hunderte Vermisste gibt es nach der heftigen Sturzflut in Nepals Gebirgsregion. Die genaue Zahl der Vermissten ist laut der nepalesischen Polizei noch unklar. Die Suche dauere weiter an. Vermisst werden demnach auch hunderte Reisende, darunter knapp 300 Ausländer aus unter anderem Deutschland, Spanien und den USA. Für Limonaden und Cola soll bald ja eine Zuckersteuer fällig werden. Eine Extrasteuer auf zuckerfreie Getränke wird es aber nicht geben, das hat Bundesfinanzminister Klingbeil klargestellt. Gestern war eine Vorlage seines Ministeriums veröffentlicht worden, in dem auch von einer Steuer

0: für Zero- und Light-Getränke mit Süßstoff sowie Biermischgetränke, Haferdrinks und Fertigcafés die Rede war. Es habe sich aber nur um einen Arbeitsstand gehandelt, so Klingbeil. Innenminister Dobrindt will noch in diesem Jahr neue Sicherheitsgesetze auf den Weg bringen. Der Grund, er befürchtet immer mehr hybride Angriffe auf Deutschland. Jahrzehntelang sei darüber gestritten worden, nun gebe es in der Koalition Einigkeit, sagte der CSU-Politiker nach der Kabinettsklausur. Geplant sind unter anderem mehr Befugnisse für Deutschlands Nachrichtendienste. 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
2: Am Abend zeigt sich in Kirchzarten ein milder 25 Grad, begleitet von stark bewölktem Himmel. Ähnliche Bedingungen bestehen auch in Schluchsee, wo die Temperaturen ebenfalls warm sind. Für morgen früh wird im Breisgau mit bis zu 21 Grad gerechnet, während die Temperaturen im Tagesverlauf auf bis zu 37 Grad ansteigen werden. Der Himmel bleibt weiterhin bewölkt.
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2: A5 Basel Richtung Karlsruhe. Zwischen Riegel und Herbolzheim 3 Kilometer Stau, mindestens 16 Minuten Zeitverlust. Wir wünschen eine sichere Fahrt, kommt gut an euer Ziel.
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2: In Neuenburg am Rhein-West-Tangente steht ein Blitzer, erlaubt sind 50. Geblitzt wird in Waldshut, Tingen in der Baseler Straße. In Tottnau stehen sie gerade in der Passstraße, erlaubt sind 50.
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3: Hallo zusammen, wir testen ja regelmäßig außergewöhnliche Sportarten bei uns in Baden. Ich war zum Beispiel schon beim Aquacycling, also Fahrradfahren im Wasser. Und das hat auch richtig Spaß gemacht, war aber deutlich anstrengender, als ich gedacht habe. Und dann gibt es Menschen, die trainieren nochmal ganz anders. Die treffen sich zum Beispiel regelmäßig zum historischen Schwertkampf. Was genau man sich darunter vorstellen kann und wie so ein Training abläuft, das hört ihr gleich bei uns. Und bis dahin gibt's Lieblingssongs. Melanie C. mit First Day of My Life. Und der feiert heute tatsächlich ein kleines Jubiläum. Denn genau heute vor 21 Jahren wurde in Hannover das Musikvideo dazu gedreht. Und davor haben wir auch noch für euch Teddy Swims mit Mr. Know It All. Du hörst Baden FM mit Amelie. Hi!

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1: Ob Jugger, Aquacycling oder Unterwasser-Rugby, wir testen weiter die außergewöhnlichsten Sportarten hier bei uns in Baden. Mariella aus dem Baden-FM-Team, die ist nach Metzhausen zu den Gladiators gegangen, um europäische historische Schwertkunst mal auszuprobieren.
2: Also Markus, jetzt liegen hier vor mir verschiedene Waffen. Alles sieht ein bisschen verrückt aus. Erklär mal, was liegt denn hier so vor mir?
3: Wir haben einmal das Rapier, das ist eine spätere Entwicklung, zwischen 15. und 16. Jahrhundert vor allem verwendet. Daraus hat sich später das Sportfechten entwickelt. Dann haben wir das lange Schwert, entwickelt sich im Hochmittelalter, im Späten. Und das ist unsere Hauptwaffe, mit der wir die meisten Trainingseinheiten machen.
2: Und jetzt wird's spannend. Hier sind richtig große Waffen.
3: Wir sagen normal Luzerner Hammer. Es gibt noch ähnliche Varianten mit Axtblatt, dann ist es eine Mordaxt. Also von den Techniken ist es kein großer Unterschied. Also wir nehmen das jetzt fürs Mordaxt-Training.
2: Also das mit der Mordaxt, das klingt richtig spannend. Ich glaube, das will ich nachher ausprobieren. Es geht los. Wir joggen im Raum rum. Ja, das ist immer eine gute Aufwärmung. Fängt ja schon mal gut an. Also das Aufwärmen ist jetzt durch. Und jetzt werden, glaube ich, die Schwerter verteilt. Das ist voll krass. Das Schwert geht mir quasi bis zur Schulter. Und das ist ein bisschen wabbelig unten, wenn man es irgendwie so am Boden abstützt. Ich habe sowas noch nie gesehen und noch nie in der Hand gehalten.
3: Den kann man die Grundschritte

0: Durch. Okay. Fangen an mit dem ganzen Schritt. Konzept ist, wir stehen auf einer Linie, Ferse, Ferse, eine Linie. Hinten Druck aufbauen, das Knie gebeugt. Wenn wir die Energie nur nach vorne bringen wollen, haben wir ein paar Bahnen, die Schritte vor und zurück. Und jetzt zum Üben machen wir es mit ein bisschen Abstand hier. Und die Spitze zeigt einen gedachten Gegner ins Gesicht. Ja? Die Position halten wir so und von da aus machen wir dann die Schritte.
1: Okay, und das ist mit einem Schwert in der Hand. Wow.
0: Nicht zu weit hinten, das ist vom Hebel ungünstig. Das heißt nicht mehr als einen Zentimeter Abstand, vielleicht ein halber. Ne?
1: Und mit der rechten Hand dann halt.
0: Als Linkshänder natürlich links, als Rechtshänder rechts.
1: Perfekt.
0: Die zweite Hand kommt entweder auf den Griff. Wenn das kürzer ist, kann man auf den Pommel. Also hier hast du viel Platz, da kannst du ganz normal so greifen. Ne? Und die Knöchel sind normalerweise mit einer Richtung mit der Schneide.
1: Nach vorne und den Fuß drehen. Also mit dem Schwert in der Hand fühlt sich das auf jeden Fall richtig cool an. Und mir fehlt nur noch die Rüstung, dann wäre ich ein richtiger Ritter.
2: Ja, das stimmt wohl. Wie der Schwertkampf zu zweit klingt und was es mit dieser Mordaxt auf sich hat, das hören wir bei uns in einer halben Stunde.
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1: Aktuell zeigt das Thermometer in Freiburg am Abend warme 25 Grad bei stark bewölktem Himmel. Morgen früh wird es im Breisgau bis zu 21 Grad geben. Im Laufe des Tages sind Temperaturen von bis zu 37 Grad zu erwarten, während die Bewölkung bestehen bleibt.
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1: Derzeit sind uns keine Meldungen bekannt. Kommt gut an euer Ziel.
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1: Blitzer in Steinen in der Kandener Straße. Hier sind 30 erlaubt. Auch in Fischerbach wird in der Hauptstraße geblitzt. Außerdem wird in der Höhenstraße in Blumberg geblitzt. Die Höchstgeschwindigkeit beträgt dort 50.
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1: Ob Jugger, Aquacycling oder Unterwasser-Rugby, wir testen weiter die außergewöhnlichsten Sportarten bei uns hier in Baden. Und Marielle aus dem Baden FM-Team, die ist nach Metzhausen gegangen zu den Gladiators, um europäisch-historische Schwertkunst mal auszuprobieren.
2: Ist normal, dass ich es im Unterarm spüre?
3: Ja, das ist normal. Man benutzt die Sachen ja sonst nicht so, die Muskeln. Ne?
2: Bis jetzt ist es richtig cool, mit diesem Schwert auch so Schritte zu machen und zu schlagen.
3: Wir üben jetzt den letzten sicheren Abstand. Von hier braucht man erst einen ganzen Schritt, dass man überhaupt treffen kann. Ja? Das heißt, näheren Abstand zuzulassen ist gefährlich. Ich gebe jetzt die Schritte vor und Ihre Aufgabe ist es, dran zu bleiben. Das heißt, den gleichen Abstand zu halten.
2: Das sieht so kompliziert aus.
3: Können wir nachher auch noch probieren.
2: Ja.
3: Was anderes zu tun, wir müssen mal die Paraden noch machen. Das kommt da ja auch vor. Es gibt hier verschiedene Möglichkeiten zu parieren. Jetzt sind es Grundschulparaden, das heißt einfacher Klingenversatz.
2: Okay, also ich stelle mir jetzt vor, dass mich jemand von links angreift. Das heißt, ich halte mein Schwert und muss einen Schritt nach hinten und das abwehren. Und dabei dann das Schwert einmal kurz drehen. Ich darf jetzt Mordaxt machen. Das sieht so cool aus. Das ist einfach so eine riesige Axt. Die sieht schon sehr gefährlich aus.
3: Linker Fuß vor, Angriff kommt auf die Seite und wir parieren das Ganze in der hängenden Position.
2: Das macht richtig Spaß, aber es ist auch ein bisschen anstrengender als mit dem Schwert. So, das war historische europäische Schwertkampfkunst. Markus, was ist so das Besondere an diesem Sport für dich?
3: Das ist halt ursprünglicher als das Sportfechten. Und Sportfechten sind halt schon, geht es ja nur noch um Punkte und es sind ja viele Techniken letztlich gestrichen. Man arbeitet halt auch mit den historischen Quellen. Also im Prinzip ist es ja so ein bisschen sogar im Fluss, ne? Weil man ja noch dabei ist, eigentlich die Sachen zu rekonstruieren.

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2: Mit Gregor Jusse Moser. Guten Abend. Schon nächste Woche Sonntag wählt Sachsen-Anhalt einen neuen Landtag als erstes von drei Bundesländern in diesem Wahlherbst. Der neue ARD-Deutschland-Trend sieht die AfD, die der Verfassungsschutz in Sachsen-Anhalt als gesichert rechtsextrem einstuft, bei jetzt 42%. Die CDU liegt bei 22%, 2 Prozentpunkte weniger als vor einem Monat. Es folgt die Linke mit 11%, ebenfalls minus 2 Prozentpunkte. Und einen Punkt dazu gewinnen die SPD mit jetzt 8 und die Grünen mit 6%. Es geht um den Schutz von Kindern in sozialen Medien. Nach einer Klage von mehreren US-Bundesstaaten gegen den Facebook-Mutterkonzern Meta haben sich beide Seiten auf einen Vergleich geeinigt. Das Unternehmen, das auch hinter Instagram steht, zahlt rund 16,7 Milliarden Dollar an die Bundesstaaten. Außerdem wird der Konzern von Mark Zuckerberg dazu verpflichtet, zeitliche Begrenzungen und nächtliche Sperren für Teenager einzuführen, und er muss die Altersprüfung verbessern. Der aus der Rocky

0: Horror Picture Show bekannte britische Schauspieler Tim Curry ist im Alter von 80 Jahren gestorben. Das berichten mehrere Medien unter Berufung auf seine Managerin. Mehr von Thomas Bremser.
1: Ein außerirdischer Wissenschaftler in Frauenkleidern. Mit der Rolle des Dr. Frankenfurter machte sich Tim Curry unsterblich. Das Musical Rocky Horror Show sorgte Anfang der 70er im konservativen Großbritannien für mächtig Wirbel. Der Film dazu ist Kult. Auch in den 90ern sorgte Curry für eine Filmfigur, die keiner vergisst. Den bösen Clown Pennywise in der Stephen King-Verfilmung S.
0: Deutschlands Gaming-Branche muss weiter auf die angekündigten Steuererleichterungen warten. Man führe dazu Gespräche, diese seien wegen der Haushaltslage aber schwierig, hat Finanzminister Klingbeil gesagt, bei seinem Besuch der weltgrößten Computerspielmesse Gamescom, die morgen für alle Besucher geöffnet wird. 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
3: Am Abend zeigt sich das Wetter in Weil am Rhein mit warmen 24 Grad und starken Wolken. In Titisee sind es aktuell 19 Grad, ebenfalls stark bewölkt. Morgen früh wird in der Rheinebene mit Temperaturen von bis zu 21 Grad gerechnet. Im Tagesverlauf steigen die Temperaturen dann auf bis zu 35 Grad, wobei die Wolken weiterhin präsent bleiben.
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3: Aktuell liegen uns keine Verkehrsmeldungen vor. Gute Fahrt.
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3: In Rheinfelden in der Friedrichstraße wird geblitzt, hier gelten 30. Auch in Neuenburg am Rhein wird Westtangente geblitzt, letzter Blitzer für den Moment. Höhe Bad Krotzingen auf der A5, hier gelten 120.
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4: Hi zusammen, gestern, da war es endlich soweit, unsere große Baden FM Familienrallye im Europapark. Zwei Familien sind in verschiedenen Challenges gegeneinander angetreten und kleiner Spoiler, es wurde ziemlich nass und auch ziemlich hoch. Was die Familien alles erlebt haben und wer am Ende gewonnen hat, das hört ihr gleich bei uns. Und bis dahin gibt's wie immer Lieblingssongs. Pink mit You and Your Hand und jetzt Jennifer Lopez und David Guetta mit Save Me Tonight. Und bei David Guetta, da läuft's gerade auch abseits der Charts richtig gut. Der wurde nämlich für einen Stern auf dem Hollywood Walk of Fame ausgewählt.
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0: Hi zusammen, gestern, da war es endlich soweit, unsere große Baden-FM Familienrallye im Europapark. Familie Wink und Familie Enderlin Wellenreiter sind in 5 Challenges gegeneinander angetreten und natürlich ging es dabei auch um richtig starke Preise. Wie das Ganze geklungen hat, das hören wir jetzt.
1: Und zwar sitzen wir in der Tiroler Wildwasserbahn. Jetzt sitzen wir hier zu 6 in einem dieser Baumstämme und die Challenge wird sein, wenn es gleich nass wird, keinen Mucks von uns zu geben und ein komplettes Pokerface zu ziehen. Wir filmen ja auch mit zur Sicherheit, um das auch wirklich zu checken. Okay, Familie Wink aus Breisach, jetzt zählt. Es geht aus 20 Metern runter ins Wasser. Ab jetzt keinen Mucks, wenn's nass wird. Also jetzt dürft ihr wieder was sagen. Mit Bravour bestanden die Challenge. 90 Sekunden Autoball, so heißt die nächste Challenge. Statt einem 90-Minuten-Fußballspiel haben wir jetzt 90 Sekunden, wo hier mit Boxautos ein großer Ball in Tore geschossen wird. Das Ganze natürlich kommentiert von unserem Baden-FM-Fußball-Kommentator Frank Rischmüller. Und ich würde sagen, ihr seid alle bereit?
2: Euer Rischi, natürlich gerne am Mikrofon. Der Ball wird gerade so ein bisschen eingeklemmt da. Was geht da ab? Gibt es da jetzt eine Rudelbildung? Müssen wir eine gelbe Karte ziehen? Kommt Jungs, weitermachen, Jungs und Mädels. Irgendwie muss man die Kugel jetzt hier aus der Bredouille bringen. Jetzt ist der Ball aber unterwegs. Es ist ein Steilpass für Familie Enderlin Wellenreiter. Die Chance zum Tor und Tor für Enderlin Wellenreiter. Glückwunsch für die Sieger.
1: Für die nächste Challenge geht's rauf auf 73 Meter im Silverstar. Schon wenn man auf der Autobahn hierher fährt, sieht man schon, ich habe hier

0: Sprichwörter. Ich sag die quasi zur ersten Hälfte und du musst sie zu Ende führen.
1: Dann geht es jetzt los. Marina, der Apfel fällt nicht
2: weit vom Stamm.
1: Was du heute kannst besorgen,
2: das verschiebe nicht auf morgen.
1: Wer anderen eine Grube gräbt,
2: fällt selbst hinein.
0: Und damit können wir sagen, dass Familie Wink aus Breisach diese knappe Nummer nach Hause gebracht hat und damit Sieger der Baden FM Familienrallye ist. Herzlichen Glückwunsch!
3: Auch herzlichen Glückwunsch von mir an Familie Wink aus Breisach für den ersten Platz. Aber auch Familie Annalene Wellenreiter hat wirklich alles gegeben. Und auch für die gab es natürlich coole Preise, unter anderem einen Gutschein für Rolantica. Und das Schönste ist, wir hatten alle gemeinsam ganz, ganz viel Spaß. Wie das Ganze aussah, könnt ihr auf unseren Social-Media-Kanälen sehen. Schaut doch gerne mal vorbei.

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5: Heute Abend in St. Peter sind angenehme 19 Grad zu erwarten bei stark bewölktem Himmel. Am Donnerstagmorgen zeigt das Thermometer im Schwarzwald bis zu 18 Grad an. Im Laufe des Tages steigen die Temperaturen dann auf höchstens 34 Grad, wobei die Wolken weiterhin dominieren.
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5: Im Moment gibt es keine bekannten Verkehrsbehinderungen. Gute Fahrt!
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5: Geblitzt wird in Neuenburg am Rhein-West-Tangente. Hier sind 50 erlaubt. Auch in Tottnau wird in der Passstraße geblitzt. Außerdem wird in der Nollinger Straße in Rheinfelden geblitzt. Die Höchstgeschwindigkeit beträgt dort 50.
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1: Ein lauer Sommerabend in Baden. 10 Leute sitzen zusammen im Garten und am Ende hat eine Person 12 Mückenstiche und die anderen fast keine. Ob das Zufall ist? Tatsächlich nicht. Mücken suchen ihre Opfer nicht nach Geschmack aus, sondern nach ihrem Körpergeruch. Sie werden von dem Kohlendioxid angelockt, das wir ausatmen, und reagieren außerdem auf Körperwärme und bestimmte Stoffe auf unserer Haut. Und manche Menschen produzieren einfach eine Duftmischung, die für Mücken attraktiver ist als die Duftmischung von anderen. Deshalb kann es passieren, dass Mücken gezielt immer wieder dieselbe Person anfliegen, auch wenn man in einer großen Gruppe zusammensitzt. Eure Mariella Mischial.
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8: Mit Moritz Einzel. Der Wahlherbst beginnt schon nächste Woche Sonntag, wenn Sachsen-Anhalt über einen neuen Landtag bestimmt. Als erstes von 3 Bundesländern. Die AfD, die der Landesverfassungsschutz als gesichert rechtsextrem einstuft, steht im neuen ARD-Deutschland-Trend bei 42%. Die CDU verliert 2 Prozentpunkte und kommt auf 22%, ebenso wie die Linke, die bei 11% landet. Einen Punkt dazu gewinnen die SPD mit jetzt 8 und die Grünen mit 6%. Das BSW und die FDP liegen mit 4 bzw. 3% unter der 5%-Hürde. Nach den verheerenden Sturzfluten in Nepal und dem benachbarten Tibet steigt die Zahl der Opfer weiter auf jetzt 157. Mehrere hundert Menschen werden noch vermisst, darunter viele Urlauber. Ob auch Deutsche unter den Vermissten oder Toten sind, ist laut dem Auswärtigen Amt noch unklar. Die Region im Norden Nepals ist ein bekanntes Reiseziel und berühmt für ihre spektakulären Himalaya-Landschaften. In einem Prozess um Social-Media-Sucht von Kindern hat der Facebook-Mutterkonzern Meta einem Vergleich mit den klagenden US-Bundesstaaten in Höhe von knapp 16,7 Milliarden US-Dollar zugestimmt. Tina Eck berichtet.
9: Meta kauft sich frei, hat ja Geld genug. Der Prozess um die Klage der Bundesstaaten hatte im kalifornischen Oakland gerade erst begonnen, da ist er schon wieder vorbei. Dutzende Staaten hatten Meta vorgeworfen, Kinder gezielt von sozialen Medien wie Facebook und Instagram abhängig zu machen und Daten zu sammeln.
8: Für Limonaden und Colas soll bald ja eine Zuckersteuer fällig werden. Eine Extrasteuer auf zuckerfreie Getränke wird es aber nicht geben. Das hat Bundesfinanzminister Klingbeil klargestellt. Gestern war eine Vorlage seines Ministeriums veröffentlicht worden, in der auch von einer Steuer für Zero- und Light-Getränke mit

0: Süßstoff sowie Biermischgetränke, Haferdrinks und Fertigkaffees die Rede war. Es habe sich aber nur um einen Arbeitsstand gehandelt, so Klingbeil. 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
2: Am Abend wurden in Iringen angenehme 21 Grad gemessen bei stark bewölktem Himmel. In Lenzkirch zeigt das Thermometer 17 Grad und ebenfalls bewölkte Verhältnisse. Morgen früh können im Kaiserstuhl bis zu 21 Grad erwartet werden. Am Tag erreichen die Temperaturen dann Höchstwerte von bis zu 37 Grad, während der Himmel stark bewölkt bleibt.
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2: Im Moment gibt es keine bekannten Verkehrsbehinderungen. Gute Fahrt.
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2: Auf der A5 bei Bad Krozingen steht ein Blitzer. 120 sind hier erlaubt. Zusätzlich wird in Blumberg in der Höhenstraße kontrolliert. Blitzer in Waldshut, Tingen in der Baseler Straße.
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3: Hallo zusammen. Ich weiß, wir sind noch mitten in den Sommerferien und einige von euch liegen gerade am Strand im Sommerurlaub. Aber als ich heute Morgen die Fenster aufgemacht habe und Nebel gesehen habe, da hat es sich zum ersten Mal so richtig nach Herbst angefühlt. Und es war ganz zauberhaft. Ich habe mir dann auch direkt eine Herbst-Playlist für 2026 erstellt. So muss das sein, ne? Auch musikalisch. Und egal, wie warm es morgen nochmal wird, für mich ist jetzt schon Herbst. Also ich freue mich jetzt richtig auf das Gemütliche. Man kann sich wieder einkuscheln. Alles ist irgendwie so ein bisschen entschleunigt. Aber bevor ich jetzt euch komplett in Herbststimmung bringe, gibt's erstmal wieder musikalisch ein bisschen mehr Energie. Gleich Likey Lee mit I Follow Rivers und vorher Michael Schulte mit 5 AM. Und kleiner Funfact am Rande, Michael Schulte, der braucht nach seinen Konzerten immer ein paar Gummibärchen für den schnellen Energiekick. Ja, das finde ich sympathisch. Ich bin auch eine große Snackmaus. Hier ist er für euch, 5 AM bei Baden FM.

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2: In den Ruhestand haben Sie sich nicht begeben, sondern Sie haben sich neu orientiert. Wie ist es dazu gekommen?
1: Ach, ich habe mich ein Stück weit treiben lassen und hatte mir vorgenommen, als Jungpensionär, Polizeibeamte haben ja das ganz große Glück, dass sie mit 60 Jahren in den Ruhestand gehen dürfen. Ein bisschen verlängern musste ich. Da gab es jetzt auch eine Lebensarbeitszeitverlängerung. Also ich habe 9 Monate länger gemacht. Da war erst einmal für mich das Credo, ich will irgendetwas machen, aber ich suche jetzt nicht neu. Ich lasse mich mal zunächst ein bisschen treiben mit meinen Hobbys. Bei einem Abendspaziergang mit meiner Frau kam ich dann ins Gespräch mit einer Bekannten von uns, die bei einem Sozialwerk mitarbeitet. Und dieses Sozialwerk heißt Hilfe von Haus zu Haus. Und die haben einen notorischen Männermangel. Das scheint mir so eine Frauendomäne zu sein.
2: Ja, das Soziale ja meistens.
1: Ja, die hat mich da gebeten mitzuarbeiten und ich habe mir das dann kurz überlegt. Dann gesagt, ja, okay. So kam ich dann zu diesem Nachbarschaftswerk und da bin ich gelistet und krieg ständig Anrufe oder Mails von 2 Disponentinnen, die mich fragen, könntest du diese Dame zum Arzt fahren, könntest du diese Frau zum Arzt bringen, dort warten, die Frau wieder nach Hause bringen oder mit einem Mann, der etwas körperlich gehandicapt ist, obwohl er nur 1 Jahr älter ist als ich, spazieren zu gehen und dann sich einfach ein bisschen auszutauschen. Und so bin ich jetzt auf einmal in einer sozialen

0: jene drin, die dem Dasein im Pensionärsalter durch eine große Sinnhaftigkeit gibt.
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5: In Kirchzarten liegt die Temperatur jetzt in der Nacht bei angenehmen 20 Grad, begleitet von stark bewölktem Himmel. Am Donnerstagmorgen wird es im Breisgau bis zu 21 Grad geben. Im Laufe des Tages steigen die Temperaturen auf bis zu 36 Grad, während die starke Bewölkung weiterhin bestehen bleibt.
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5: Aktuell liegen uns keine Verkehrsmeldungen vor. Gute Fahrt.
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5: In Fischerbach in der Hauptstraße wird geblitzt, hier gelten 30. Zusätzlich wird in Lörrach in der Tüllinger Straße kontrolliert. Blitzer in Waldshut, Tiengen in der Baseler Straße.
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Hallo zusammen. Heute werden wahrscheinlich einige von euch schon ein bisschen nostalgisch, denn die Bravo feiert einfach ihren 70. Geburtstag. Denn genau heute, am 26. August 1956, ist die allererste Ausgabe erschienen. Damals noch für 50 Pfennig und mit Marilyn Monroe auf dem Cover. Wie viele von uns hat die Bravo auch mich durch die Jugend begleitet. Ich bin früher jeden Freitagnachmittag in die Bücherei gegangen und habe mir die neue Ausgabe ausgeliehen. Das Problem war immer nur, ich wollte die coolen Poster natürlich auch an der Wand hängen haben, aber die Bravo war ja ausgeliehen. Das heißt, rausreißen ging schlecht. Deswegen wurde die ganzen Poster von One Direction und Co. dann eine Woche lang angeschaut und dann schweren Herzens wieder zurückgegeben. Und dann, ja, dann gab es dann natürlich auch noch Dr. Sommer. Wahrscheinlich die Rubrik, die man angeblich immer nur zufällig aufgeschlagen hat. Und komischerweise wusste danach trotzdem jeder ganz genau, was da so drin stand. Ich bin auch ein bisschen neugierig, wie die Bravo jetzt heute so ist, ob die sich irgendwie so verändert hat, auch inhaltlich, so vom Aufbau. Vielleicht kaufe ich mir mal wieder eine, so just for fun. Dann fühle ich mich direkt wieder so ein bisschen wie früher als Teenager. Ihr hört Baden FM mit Amelie. Hi!

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5: In Freiburg zeigt das Thermometer in der Nacht angenehme 20 Grad und der Himmel ist bewölkt. Morgen früh wird es im Breisgau bis zu 21 Grad erreichen. Am Tag steigen die Temperaturen dann auf

0: 37 Grad, während der Himmel stark bewölkt bleibt.
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0: Aktuell liegen uns keine Verkehrsmeldungen vor. Gute Fahrt.
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0: In Lörrach in der Tüllinger Straße steht ein Blitzer, erlaubt sind 30. In Höhe Eggingen wird gerade auf der B314 geblitzt. Und zuletzt haben wir noch eine Kontrolle Westtangente. In Neuenburg am Rhein erlaubt sind höchstens 50.
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1: Mit Moritz Einzel. Der Ton ist rau geworden in der Politik, auch im Wahlkampf in Sachsen-Anhalt. Da haben sich Ministerpräsident Schulze von der CDU und sein AfD-Herausforderer Siegmund in der MDR-Wahlarena duelliert. Und da stritten Schulze und Siegmund auch über den Stil.
2: Ich mag Ihr Programm nicht und ich bin überzeugt, Sie haben auch nicht die richtigen Antworten. Aber ich würde Sie nie als Flachzange bezeichnen. Und das hat Frau Weide gemacht. Und auf die Frage, ob Sie mich als Flachzange bezeichnen wollen, können Sie doch ganz einfach sagen, nein, würden Sie nicht machen und nicht drumherum reden.
3: Menschlich nicht, politisch ja.
1: Hintergrund war eine Äußerung der AfD-Bundesvorsitzenden Weidel, die am Wochenende alle Regierenden in Deutschland pauschal als Flachzangen bezeichnet hatte. In Sachsen-Anhalt wird am 6. September ein neuer Landtag gewählt. Die AfD liegt in Umfragen mit mehr als 40% klar vorne. Die Rente mit 63 muss weg. Das hat Bundeskanzler Merz zum Abschluss der Kabinettsklausur in Brandenburg nochmal unterstrichen.
4: Wenn es hier Härtefälle gibt, dann werden wir sie angemessen berücksichtigen. Aber der Trend zur Frühverrentung bei einer älter werdenden Gesellschaft, der muss gestoppt werden.
1: Auch in Merz eigener Partei, der CDU, gab es Stimmen, die die abschlagsfreie Rente nach 45 Beitragsjahren gerne beibehalten würden. Mehr als 150 Tote und hunderte Vermisste gibt es nach der heftigen Sturzflut in Nepals Gebirgsregion. Vermisst werden auch hunderte Reisende, darunter auch zahlreiche Ausländer, unter anderem aus Deutschland, Spanien und den USA. Grund für die Flut könnte sein, dass eine Eislawine einen Fluss blockiert hat. Der frühere Nationalspieler André Rankl soll neuer Eishockey-Bundestrainer werden. Laut übereinstimmenden Medienberichten folgt der 40-Jährige auf Harold Kreis, der nach der enttäuschenden WM im Mai gehen musste. Für Rankl wird es im Seniorenbereich die erste Aufgabe als Cheftrainer. 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
5: In der Nacht zeigt sich das Wetter in Endingen mit angenehmen 20 Grad und einer bewölkten Atmosphäre. Ähnliche Temperaturen und ebenfalls bewölkt sind die Bedingungen in Furtwangen. Am Morgen wird im Kaiserstuhl mit bis zu 22 Grad gerechnet. Im Laufe des Tages sind Höchstwerte von bis zu 37 Grad zu erwarten, wobei der Himmel stark bewölkt bleibt.
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0: www.verkehrswende.com. Im Moment gibt es keine bekannten Verkehrsbehinderungen. Gute Fahrt.
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0: Geblitzt wird in Blumberg in der Höhenstraße. Hier sind 50 erlaubt. Ebenfalls kontrolliert wird auf der B314 in Höhe Eggingen. Hier sind 100 erlaubt. Letzter Blitzer für den Moment in der Passstraße in Tottnau. Hier sind höchstens 50 erlaubt.
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1: Hi, ich bin Marco aus Gengebach und ich hatte bei einer Bierlaune mal eine Idee, bei der mein Mund eigentlich wieder schneller war als mein Kopf, was aber jahrelang seither nur noch für Spaß und Party und Begeisterung sorgt.
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1: War im Sommer 1994, bin ich mit ein paar Kumpels in Weiher zusammengesessen. Wir waren alle so 17 Jahre rum. Und da hieß es, die Musikgruppe, die es damals in Weiher gibt, die hört auf, die macht nichts mehr. Und dann zwischen zwei Weiß habe ich dann gesagt, ja komm, bevor es keine Musik mehr an Fastnacht gibt, mache mir halt was. Hab das wieder vergessen. Und zwei Tage später kam dann der Vorstand von der Narrezünft zu mir und hat gesagt, weiß ich, hab gehört, du machst eine Gugu-Musik in Weiher. Und dann war ich erstmal schockiert, weil ich da schon gar nicht mal dran gedacht habe. Ja, dann habe ich mal versucht, ein paar Leute zusammenzusammeln. Für mich selber war es ein bisschen schwierig, weil ich konnte zu dem Zeitpunkt Blockflöte und ein bisschen Trommeln im Fanfarezug.
2: Genial.
1: Und hab mir dann erstmal eine Trompete gekauft und versucht, mir das selber beizubringen, was dann eigentlich auch ganz gut geklappt hat. Und dann haben wir. Ich glaube, meine Nachbarn wollten, dass ich ausziehe, aber ansonsten ging es. Dann haben wir im Spätjahr 1994 angefangen und 1995 dann unsere erste Auftritte gemacht.
2: Hast du es jemals bereut, dass du diese Idee zwischen zwei Weizen hattest, Marco?
1: Keine Sekunde.
2: Wirklich nicht?
1: Das ist so sensationell und wir haben das Glück, dass wir auch irgendwie immer die richtigen Leute bekommen, die genauso durchgeknallt sind wie die, die schon da sind, im Positiven sind.
2: Ja.
1: Ich habe, glaube ich, in der Zeit, seit mir das mache, ich habe zwei Umzüge verpasst. Ansonsten war ich bei jedem Bühneauftritt, bei jedem Umzug, bei jeder Hochzeit.
2: Wahnsinn.
1: Und die anderen sind genauso. Also wir haben fast keine Fehlzeiten, weil die alle so Bock haben und alle voll durchziehen.
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1: Mit Moritz Einzel. Der Ton ist rau geworden in der Politik, auch im Wahlkampf in Sachsen-Anhalt. Da haben sich Ministerpräsident Schulze von der CDU und sein AfD-Herausforderer Siegmund in der MDR-Wahlarena duelliert. Und da stritten Schulze und Siegmund auch über den Stil.
2: Ich mag Ihr Programm nicht und ich bin überzeugt, Sie haben auch nicht die richtigen Antworten. Aber ich würde Sie nie als Flachzange bezeichnen. Und das hat Frau Weide gemacht. Und auf die Frage, ob Sie mich als Flachzange bezeichnen wollen, können Sie doch ganz einfach sagen, nein, würden Sie nicht machen und nicht drum herum reden.
3: Menschlich nicht, politisch ja.
1: Hintergrund war eine Äußerung der AfD-Bundesvorsitzenden Weidel, die am Wochenende alle Regierenden in Deutschland pauschal als Flachzangen bezeichnet hatte. In Sachsen-Anhalt wird am 6. September ein neuer Landtag gewählt. Die AfD liegt in Umfragen mit mehr als 40% klar vorne. Die Rente mit 63 muss weg. Das hat Bundeskanzler Merz zum Abschluss der Kabinettsklausur in Brandenburg nochmal unterstrichen.
4: Wenn es hier Härtefälle gibt, dann werden wir sie angemessen berücksichtigen. Aber der Trend zur Frühverrentung bei einer älter werdenden Gesellschaft, der muss gestoppt werden.
1: Auch in Merz eigener Partei, der CDU, gab es Stimmen, die die abschlagsfreie Rente nach 45 Beitragsjahren gerne beibehalten würden. Mehr als 150 Tote und hunderte Vermisste gibt es nach der heftigen Sturzflut in Nepals Gebirgsregion. Vermisst werden auch hunderte Reisende, darunter auch zahlreiche Ausländer, unter anderem aus Deutschland, Spanien und den USA. Grund für die Flut könnte sein, dass eine Eislawine einen Fluss blockiert hat. Der frühere Nationalspieler André Rankl soll neuer Eishockey-Bundestrainer werden. Laut übereinstimmenden Medienberichten folgt der 40-Jährige auf Harold Kreis, der nach der enttäuschenden WM im Mai gehen musste. Für Rankl wird es im Seniorenbereich die erste Aufgabe als Cheftrainer. 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
6: In Lenzkirch beträgt die Temperatur in der Nacht aktuell 16 Grad bei wolkigem Himmel. In den Morgenstunden wird es mit bis zu 17 Grad etwas milder, während sich tagsüber die Werte auf maximal 32 Grad erhöhen. Der Himmel bleibt stark bewölkt.

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1: Im Moment gibt es keine bekannten Verkehrsbehinderungen. Gute Fahrt.
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1: In Waldshut, Tingen in der Baseler Straße steht ein Blitzer. Auch in Fischerbach wird in der Hauptstraße geblitzt. Letzter Blitzer für den Moment. Höhe Eggingen auf der B314, hier gelten 100.
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2: Mit Moritz Einzel. Es waren Bilder wie aus einem Katastrophenfilm. Nach einer verheerenden Sturzflut in der Grenzregion zwischen Nepal und China ist die Zahl der Todesopfer auf mehr als 150 gestiegen. Hunderte Menschen werden vermisst, hieß es von den Behörden, darunter zahlreiche Touristen. Ursache für die Flutwelle könnte eine Eislawine gewesen sein, die einen Fluss blockiert hat. Bundeskanzler Merz hat zum Abschluss der Kabinettsklausur in Brandenburg versucht, Aufbruchstimmung zu verbreiten. Man wolle das Land besser, schneller und dynamischer machen.
3: Wir müssen raus aus diesem Klima der Verdrießlichkeit und des Verdrusses. Wir müssen gemeinsam diesen weit verbreiteten Missmut abschütteln, der unser Land seit langer Zeit lähmt.
2: Ein konkretes Streitthema ist ja die Rentenreform. Da hat Merz nochmal deutlich gemacht, dass die schwarz-rote Koalition sich einig sei, dass alle Anreize zur Frühverrentung weg müssen. Beim Thema Zuckersteuer stellte Finanzminister Klingbeil klar, die Abgabe werde nicht auf Getränke mit Süßstoff erhoben. Das sei Quatsch, so Klingbeil. Deutschlands Gaming-Branche muss weiter auf die angekündigten Steuererleichterungen warten. Man führe dazu Gespräche, diese seien wegen der Haushaltslage aber schwierig, hat Finanzminister Klingbeil gesagt, bei seinem Besuch der weltgrößten Computerspielmesse Gamescom. In anderen Staaten wie Frankreich, Australien, Großbritannien oder Kanada gibt es schon eine steuerliche Förderung für die Branche. Fenerbahce Istanbul hat erstmals seit 15 Jahren wieder die Qualifikation für die Fußball-Champions League geschafft. Nach einem 1:1 im Hinspiel gewannen die Türken das Playoff-Rückspiel bei Olympique Lyon mit 2:1. Fenerbahce sicherte sich damit eines der letzten Tickets für die Champions League-Liga-Phase, die heute Abend ausgelost wird. Mit dabei sind auch Viking Stavanger aus Norwegen, AEK Athen aus Griechenland und Slovan Bratislava aus der Slowakei. 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
4: In Weil am Rhein liegen die Temperaturen in der Nacht bei angenehmen 20 Grad und der Himmel zeigt sich fast wolkenlos. In St. Blasien sind es etwas kühlere 16 Grad, ebenfalls mit einem nahezu klaren Nachthimmel. Morgen früh wird die Rheinebene mit bis zu 21 Grad begrüßt. Im Laufe des Tages steigt das Thermometer dann auf maximal 36 Grad, wobei sich der Himmel stark bewölkt präsentiert.
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4: Lörrach B317 zwischen Lörrach-Mitte und Lörrach-Hauingen. Dichter Verkehr, mindestens 10 Minuten Zeitverlust. Gute Fahrt und kommt sicher an euer Ziel.
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4: In Tottnau in der Passstraße wird geblitzt, hier gelten 50. Zusätzlich wird in Steinen in der Kanderner Straße kontrolliert. In Waldshut-Tingen in der Baseler Straße steht ein Blitzer.
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1: Woher kommt die Bezeichnung alter Hase? Wenn jemand viel Erfahrung hat, nennen wir ihn oft einen alten Hasen. Und das ist in keinem Fall beleidigend gemeint, denn ein alter Hase kann sehr stolz auf sich sein. In der Wildnis haben Hasen viele natürliche Feinde und deswegen überleben sie in der Regel nicht so lange. Ein Hase, der es schafft, alt zu werden, muss also ziemlich schlau und erfahren sein, denn er ist die ganzen Jahre seinen Feinden entkommen.

0: Ein alter Hase ist ein Experte in seinem Gebiet. In der Regel, weil er sich sehr lange damit auseinandergesetzt hat und in seinem Gebiet sehr schlau und flink ist. Eure Mariella Miskial.
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1: Mit Moritz Einzel. Es waren Bilder wie aus einem Katastrophenfilm. Nach einer verheerenden Sturzflut in der Grenzregion zwischen Nepal und China ist die Zahl der Todesopfer auf mehr als 150 gestiegen. Hunderte Menschen werden vermisst, hieß es von den Behörden, darunter zahlreiche Touristen. Ursache für die Flutwelle könnte eine Eislawine gewesen sein, die einen Fluss blockiert hat. Bundeskanzler Merz hat zum Abschluss der Kabinettsklausur in Brandenburg versucht, Aufbruchstimmung zu verbreiten. Man wolle das Land besser, schneller und dynamischer machen.
2: Wir müssen raus aus diesem Klima der Verdrießlichkeit und des Verdrusses. Wir müssen gemeinsam diesen weit verbreiteten Missmut abschütteln, der unser Land seit langer Zeit lähmt.
1: Ein konkretes Streitthema ist ja die Rentenreform. Da hat Merz nochmal deutlich gemacht, dass die schwarz-rote Koalition sich einig sei, dass alle Anreize zur Frühverrentung weg müssen. Beim Thema Zuckersteuer stellte Finanzminister Klingbeil klar, die Abgabe werde nicht auf Getränke mit Süßstoff erhoben. Das sei Quatsch, so Klingbeil. Deutschlands Gaming-Branche muss weiter auf die angekündigten Steuererleichterungen warten. Man führe dazu Gespräche, diese seien wegen der Haushaltslage aber schwierig, hat Finanzminister Klingbeil gesagt, bei seinem Besuch der weltgrößten Computerspielmesse Gamescom. In anderen Staaten wie Frankreich, Australien, Großbritannien oder Kanada gibt es schon eine steuerliche Förderung für die Branche. Fenerbahce Istanbul hat erstmals seit 15 Jahren wieder die Qualifikation für die Fußball-Champions League geschafft. Nach einem 1:1 im Hinspiel gewannen die Türken das Playoff-Rückspiel bei Olympique Lyon mit 2:1. Fenerbahce sicherte sich damit eines der letzten Tickets für die Champions League-Liga-Phase, die heute Abend ausgelost wird. Mit dabei sind auch Viking Stavanger aus Norwegen, AEK Athen aus Griechenland und Slovan Bratislava aus der Slowakei. 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
4: In Freiburg zeigt sich die Nacht mit milden 19 Grad und

0: wolkigem Himmel. Am Morgen steigen die Temperaturen im Breisgau auf bis zu 21 Grad. Im Laufe des Tages wird es dann heiß mit Höchstwerten von bis zu 37 Grad, während der Himmel stark bewölkt bleibt.
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0: B317 Lörrach Richtung Tottnau zwischen Schopfheim-West-Maulburg und Hausen im Wiesental. Dichter Verkehr, mindestens 12 Minuten Zeitverlust. Wir wünschen eine sichere Fahrt, kommt gut an euer Ziel.
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0: In Steinen in der Kanderner Straße steht ein Blitzer, erlaubt sind 30. Auch auf der B34 Höhe Altbruck wird derzeit kontrolliert. Abschließend noch ein Blitzer auf der B314 in Höhe Eggingen, erlaubt sind 100.
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1: Hallo, ich bin die Anja aus Munding und ich habe meine Leidenschaft zum Beruf gemacht und arbeite im Tierheim.
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2: Entwickelt man so ein bisschen ein Auge davon, sagen wir mal, es wird ein neuer Hund abgegeben und man sieht sofort, der wird nicht lange bei uns sein, weil der einfach so zuckersüß ist und so zutraulich, und dann andere, wo man sagt, oh, das wird schwierig?
1: Ja, haben wir in der Tat. Also wir haben auch ja immer wieder Fundtiere bekommen, also auch Hunde, die gar nicht mehr abgeholt wurden.
2: Verrückt.
1: Was mir völlig unverständlich ist. Und wir hatten den ganz süßen Fall von einem sehr alten Hund, der war schon 18 Jahre alt. Das wussten wir, weil er einen Mikrochip hatte, aber einfach die vorherigen Besitzer nicht mehr ermittelt werden konnten, aber wir das Alter kannten, und auch für den haben wir ganz viele tolle Anfragen gekriegt und den konnten wir sehr schnell vermitteln.
2: Wie schön, dass es dann für so ein Tier ein Happy End gibt, oder? Und da ist ja wirklich von Happy End dann zu sprechen, weil mit 18 ist es ja absehbar.
1: Ja, genau. Also
2: Wahnsinn.
1: Das ist tatsächlich eine Adoption auf Zeit, aber eine besonders schöne für das Tier und auch, glaube ich, für die neuen Halter.
2: Ach toll, Anja, du hast wirklich einen sinnstiftenden Job dort, finde ich. Überhaupt alle, die mit dir arbeiten, also toll, wirklich.
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4: Mit Moritz Einzel. Ein bewährtes Mittel der Meinungsbildung vor Wahlen ist das TV-Duell und am Abend gab es die MDR-Wahlarena für Sachsen-Anhalt. Da haben sich unter anderem CDU-Ministerpräsident Schulze und sein AfD-Herausforderer Siegmund gegenübergestanden. Siegmund sprach angesichts der hohen Umfragewerte für seine Partei von Geschlossenheit.
5: Also ich weiß nicht, wo Herr Merz aktuell in Ihrem Wahlkampf ist. Sie schämen sich ja für Ihren Bundeskanzler. Er wurde ausgeladen, wenn ich das richtig verstehe. Wir arbeiten zusammen in der AfD. Da ist niemand eine Marionette. Wir sind ein Team und das ist der ganz große Unterschied in der AfD.
4: Schulze entgegnete, dass Siegmund keine echten Antworten liefere.
6: Er schafft eines, er schafft ein Gefühl. Er sagt, alles ist möglich. Das ist aber eine Aussage, die würde ich nie auf meine Plakate schreiben, weil es ist nicht alles möglich. Man muss realistisch mit den Menschen sprechen.
4: In Sachsen-Anhalt wird am 6. September ein neuer Landtag gewählt. Die geplante Zuckersteuer soll nicht auf zuckerfreie Light- und Zero-Getränke ausgeweitet werden. Das hat Finanzminister Klingbeil gestern klargestellt. Ein entsprechender Vorschlag aus seinem Ministerium sei lediglich ein interner Arbeitsstand gewesen.
7: Aber am Ende treffe ich als Minister die Entscheidung, was ich vorlege. Und ich bin da sehr klar, es wird keine Steuer geben auf nicht zuckerhaltige Getränke.
4: Besteuert werden sollen zuckerhaltige Getränke ab dem kommenden Jahr. Nach einer heftigen Sturzflut werden in Nepal und Tibet hunderte Menschen vermisst, darunter viele Touristen. Die Such- und Rettungsarbeiten laufen. Bisher bestätigt ist, dass mehr als 150 Menschen ums Leben gekommen sind. Videos zeigen, wie Häuser, Straßen und Brücken weggeschwemmt wurden. Eine Eislawine könnte einen Fluss blockiert und so die Flutwelle ausgelöst haben. Nach einer Klage von mehreren US-Bundesstaaten gegen den Facebook-Mutterkonzern Meta haben sich beide Seiten auf einen Vergleich geeinigt. Das Unternehmen zahlt rund 16,7 Milliarden Dollar an die Bundesstaaten. Außerdem wird der Konzern von Mark Zuckerberg dazu verpflichtet, zeitliche Begrenzungen und nächtliche Sperren für Teenager einzuführen. 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
8: In der Nacht bleibt es in Schlingen angenehm bei 19 Grad und nahezu wolkenlosem Himmel. Auf dem Belchengipfel sind es in der Nacht 11 Grad, ebenfalls fast wolkenlos. In den Morgenstunden steigen die Temperaturen in der Rheinebene auf bis zu 21 Grad. Am Tag sind dann Höchstwerte von bis zu 36 Grad zu erwarten, während der Himmel stark bewölkt ist.
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8: Zell im Wiesental, B317 zwischen Zell-Arzenbach und Zell-Mambach. Dichter Verkehr, mindestens 6 Minuten Zeitverlust.
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8: Blitzer in Waldshut, Tingen in der Baseler Straße. Zusätzlich wird in Neuenburg am Rhein-West-Tangente kontrolliert. Und zuletzt haben wir noch eine Kontrolle in der Kandaner Straße in Steinen. Erlaubt sind höchstens 30.
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